0: Auch der Spitzenverband der gesetzlichen Kassen nennt die Kürzungen für Pflegende einen falschen Ansatz. Es brauche zur Finanzierung eine bessere Lösung, als weiter die Beitragszahler der Pflegeversicherung zur Kasse zu bitten, sagte Vorstandschef Blatt. Aus Berlin Ursula Winkler.
1: Mit den weiter ungelösten Spannungen im Nahen Osten liegen die Benzinpreise in Deutschland nur knapp unter ihrem Rekordhoch. Superbenzin der Sorte E10 kostete nach Angaben des ADAC am Samstag im bundesweiten Tagesdurchschnitt 2,17 Euro je Liter. Damit fehlen nur wenige Cent zum Allzeithoch von 2,20 Euro aus dem März 2022. Für Diesel mussten Autofahrer am Samstag im Schnitt 2,26 Euro je Liter zahlen, so der ADAC. Wie gefährlich ist die AfD? Braucht es eine Brandmauer oder gar ein Parteiverbot? Darüber sind sich die Deutschen laut einer aktuellen Umfrage des INSA-Instituts im Auftrag der Bild sehr uneins.
2: Haben Sie Angst vor der AfD? Auf diese Frage antworten in der Umfrage 49% mit Nein, 42% mit Ja. Überdurchschnittlich hoch ist die Angst bei Älteren. Dass die AfD rechtsextrem ist, bejaht dabei übrigens mehr als die Hälfte der Befragten. Es haben also offenbar auch Menschen keine Angst vor der AfD, obwohl sie glauben, dass sie rechtsextrem ist. Bei den Ostwahlen könnte es bei AfD-Erfolgen darum gehen, ob andere Parteien mit ihr zusammenarbeiten. 39% sind in der INSA-Umfrage dafür. Knapp 50% plädieren dagegen für eine Brandmauer. Aus Berlin Ronny Tochau.
1: Die Fußball-Bundesligisten Mönchengladbach, Mainz und Freiburg sind mit klaren Siegen in die zweite Runde des DFB-Pokals eingezogen. Der in die zweite Liga abgestiegene 1. FC Heidenheim und der FC St. Pauli erlebten Blamagen. Die Ergebnisse: Schott Mainz-Gladbach 0:5, Krischow Mainz 0:9, Düsseldorf-Freiburg 1:5, Braunschweig-Union Berlin 2:4, Lübeck-Paderborn 2:4, Essen-St. Pauli 2:0 und Jeddelo-Heidenheim 5:2.
3: Das Wetter. Da sind aktuell nur wenige oder kaum Wolken am Himmel zu sehen. Dementsprechend kühlt sich's heute Nacht auch ab. Auf 10 bis 7 Grad gehen die Werte zurück. Der Tag startet im Norden des Landes noch mit so ein paar Wolken. Ansonsten ist viel Platz für die Sonne. Und bei den Temperaturen sind wir so zwischen 21 und 24 Grad unterwegs.
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3: In den nächsten 10 Minuten Musik im Best Mix, steckt sehr viel Liebe drin. Michael Schulte ist mit seiner neuen Single Love Sick. Dann gibt's Two Colors mit Love Fool. Und nach so viel Liebe und Verliebtheit gehen wir dann noch lecker frühstücken mit dem 90er-Sound von Deep Blue Something und Breakfast at Tiffany's. Das alles jetzt für eure Nacht. Ich bin Sven Sandbote. Haltet euch bei der Nachtschicht.

0: Ich möchte das mit euch gerade nur gemeinsam mal festhalten. Es gibt ja verrückte Studien und es gibt verrückte Studien mit verrückten Ergebnissen. Und ein US-Forscherteam, das hat jetzt herausgefunden, wenn neue Musikalben rauskommen, dann gibt's mehr Verkehrsunfälle. Ja, es ist kein Scherz heute Nacht. Sascha Fastbender aus der Redaktion. Es gibt da einen Zusammenhang. Aber jetzt keinen direkten.
1: Genau, der Zusammenhang ist dann eher, ja, keine Ahnung, Taylor Swift hat ein neues Album veröffentlicht und weil deswegen mehr Leute auf dem Handy tippen, die Musik suchen oder sich im Auto von den Liedern irgendwie ablenken lassen, könnte es mehr Unfälle geben.
0: Die Forschung war jetzt aber auch nicht so schwer dazu.
1: Nee, genau. Streaming-Zahlen und Klicks sind öffentlich zugänglich und Unfallzahlen eben auch. Und wenn dann die Unfallzahlen immer hochgehen, wenn Alben veröffentlicht werden, könnte es eben einen Zusammenhang geben. Bei der Studie geht's aber vor allem um Alben von größeren Stars. Klar, die werden mehr gehört.
0: Wie sieht's da mit der Musikrichtung aus?
1: Dazu hat das Forschungsteam in dem Fall hier nichts gemacht, aber andere, da braucht so das musikalische Mittelding, denn zu langsame Musik könnte uns beim Autofahren so eher müde machen, zu schnelle Musik bewirkt dann wiederum das Gegenteil und Texte sind wichtig, am besten nichts, das irgendwie zum Nachdenken oder so anregt oder ablenkt, so oder so, das Musiktempo ist wichtiger als die Musikrichtung.
0: Okay, dann gucken wir jetzt mal, was mit Tampa City und Self-Aware passiert. Ich hoffe, dieser Sound ist für euch perfekt, um gut durch die Nacht zu kommen. Vor allem bitte ohne irgendeinen Unfall dazu.
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gleich zwei Musiker für eure Nacht im besten Mix. Da finde ich die Zusammensetzung sehr wild. Martin Garrix und Ed Sheeran. Ich hätte mir nie vorstellen können, dass die beiden mal was zusammen machen, aber jetzt ist es passiert. Repeat It spiele ich euch gleich. Vorher aber erstmal dieser bekannte Song hier mit den Sugar Babes. Die begleiten euch rein in den Montag und durch die Nacht. Push the button. Ich bin Sven Sandbote. Schön, dass ihr bei mir seid heute Nacht.

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1: Ich bin David Riemer. AOK-Chefin Reimann hat die telefonische Krankschreibung als gutes Mittel verteidigt. Gerade in Zeiten von Infektionswellen, so könnten Ansteckungen vermieden und medizinisches Personal geschützt werden. Eine missbräuchliche Nutzung könne die AOK nicht feststellen, sagte Reimann den Funke-Zeitungen. Die schwarz-rote Koalition will die Möglichkeit zur telefonischen Krankschreibung abschaffen. Das politische Berlin erwacht, die Sommerpause ist zu Ende. Unter anderem steht das erste Treffen der CDU-Spitze auf dem Programm. Bundeskanzler und Parteichef Merz ist aus seinem Urlaub zurück und leitet heute die Sitzung des CDU-Präsidiums.
2: Man kann im Sinne von Merz nur hoffen, dass er sich gut erholt hat in den letzten 3 Wochen, denn es dürfte direkt anstrengend werden. Da ist die Unzufriedenheit in den eigenen Reihen mit Merz' Führungsstil. Da sind seine katastrophalen persönlichen Umfragewerte. Und da sind die schwachen Umfragen aus CDU-Sicht vor den Landtagswahlen im Herbst. Und da ist auch noch der Koalitionspartner SPD, mit dem es auch nicht rund läuft. Aus Berlin, Uli Reitinger.
1: Zwischen Deutschland und Italien verschärft sich ein Streit über den Umgang mit Bootsflüchtlingen aus dem Mittelmeer. Rom will aus Deutschland keinen einzigen illegalen Einwanderer zurücknehmen, solange deutsche Hilfsorganisationen im Mittelmeer unterwegs sind. Das verkündete der italienische Vizeregierungschef Salvini am Wochenende. Die Bundesregierung verweist hingegen auf bestehende EU-Regelungen.
3: Italiens rechte Dreierkoalition von Ministerpräsidentin Giorgia Meloni begründet ihre Haltung damit, dass deutsche Hilfsorganisationen seit Jahren auf dem Mittelmeer immer wieder Bootsflüchtlinge an Bord nehmen, um sie dann in italienische Häfen zu verschiffen. Angeblich kamen auf diese Weise allein seit Jahresbeginn 2200 Migranten ins Land. Rom verlangt nun, dass diese Zahl mit der Zahl der möglichen Rückkehrer aus Deutschland verrechnet wird und besteht auf einem Ausgleich aus Berlin. Aus Rom, Christoph Saturn.
1: Die Europäische Union hat der von Russland angegriffenen Ukraine zum Nationalfeiertag fortgesetzte Hilfe zugesichert. Man werde die Ukraine weiter so lange und so umfassend wie nötig unterstützen. Das sagte Ratspräsident Kosta vor der geplanten Teilnahme an Feierlichkeiten in der Hauptstadt Kiew heute. Gleichzeitig drohte er Kremlchef Putin mit neuen Sanktionen gegen dessen Land. Man werde den Druck erhöhen, bis Russland das Töten beendet, so Kosta.
4: Das Wetter.
5: Heute früh ist es trocken, es sind kaum Wolken unterwegs, 10 bis 7 Grad dazu. Stellenweise kann sich heute Morgen aber Nebel bilden. Ansonsten wird der Montag heiter bis sonnig, meistens trocken. Das Ganze bei 21 bis 24 Grad.
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5: 3 Uhr durch am Montagmorgen, die Nachtschicht läuft und so ein bisschen Motivation kommt jetzt von Holly Humberstone. Here's to love somebody. Patrick Rickert hier. Guten Morgen. 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

0: Gibt es eine Formel, welche die Liebe beschreibt? Ja, meint zumindest ein französischer Mathematikprofessor. Er hat ein Buch geschrieben und er glaubt, eine Formel gefunden zu haben, die zeigen soll, ob Beziehungen glücklich sind, halten oder nicht. Ha! Kollege Kevin Zimmer zweifelt.
1: Ein Mathematikprofessor als Liebesexperte in etwa so plausibel, wie wenn ein Metzger dir sagt, ich kann in der Theorie auch Schönheits-OPen, hat ja auch irgendwie mit Wegschneiden zu tun. Ne? Manchmal braucht man für die Beziehung keine mathematische Formel, denke ich ja. Eigentlich haben wir doch eigene Formeln tief in uns. Wir wissen, Frauen wollen keinen Sex, weil sie Kopfschmerzen haben und Männer wollen Sex, weil sie Kopfschmerzen haben. Gleich Problem. Ja? Und das Problem hat bisher noch keine mathematische Formel gelöst bekommen.
2: Also ich schaue mir das nicht länger an.
1: Und überhaupt, so eine Formel setzt einen doch unnötig unter Druck. Und Mathe war jetzt eh nicht so die Stärke von mir. Die Gefahr, dass ich mich bei der Liebesformel verrechne, ist 50-50. Mein Mathelehrer hätte gesagt, das ist jetzt schon sehr optimistisch gerechnet.
3: 1 und 1 ist 1 und nicht 3.
1: So in etwa. Bisher war die mathematische Formel, an die wir Männer uns gehalten haben, Packung Milka-Herzen plus eine Rose plus Romantik-Wellness-Weekend gebucht, gleich. Wie dann aber diese Ergebnisse zustande kommen, dass die Frau bei dem Wellnessurlaub wirklich Wellness machen will und zweimal am Tag einen Behandlungstermin im Wellnessbereich gebucht hat bei einem gewissen Ricardo, das weiß ich auch nicht. Wo war die Rechnung falsch, dass am Ende nicht ich, sondern Ricardo dabei rauskam?
4: Eine Frechheit!
1: Da kann ein Mathematikprofessor noch so lange rumrechnen und eine Formel zusammenklöppeln, die angeblich voraussagt, wie lange eine Beziehung hält oder nicht. Aber eine Beziehung hält doch vor allen Dingen, wenn man sie jeden Tag frisch hält. Sich liebe Sachen sagt, Komplimente ausspricht.
5: Zum Beispiel, du bist sehr süß, hast ein super süßes Lächeln.
1: Geht doch, jetzt nur nichts mehr sagen, dann haben wir's.
5: Besonders durch dein rundes Gesicht kommt das Lächeln sehr im Vorschein.
1: Falscher Lösungsweg.

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1: Ich bin David Riemer. Die CDU-Spitze kommt heute unter Leitung von Parteichef Merz zu ihren ersten regulären Beratungen nach der Sommerpause zusammen. Vor der Auszeit hat es heftige Kritik an Personalentscheidungen des Kanzlers gegeben. Nach dem Rücktritt von Unionsfraktionschef Spahn hatte Merz 8 Personalwechsel in Regierung, Partei und Fraktion in die Wege geleitet. Bei der Sitzung soll sich zeigen, ob sich die Wogen inzwischen geglättet haben. Mit den weiter ungelösten Spannungen im Nahen Osten liegen die Benzinpreise in Deutschland nur knapp unter ihrem Rekordhoch. Superbenzin der Sorte E10 kostete laut ADAC zuletzt im bundesweiten Tagesdurchschnitt 2,17 Euro je Liter. Damit fehlen nur wenige Cent zum Allzeithoch aus dem März 2022.
2: Diesel ist zwar noch etwas weiter vom Allzeitrekord entfernt, hat aber zuletzt ebenfalls preislich ordentlich zugelegt. Laut ADAC zeichnet sich schon ab, 2026 könnte das bisher teuerste Tankjahr überhaupt werden. Nicht nur der Iran-Krieg treibt die Preise hoch, auch das aktuelle Niedrigwasser am Rhein erhöht die Transportkosten. Staatliche Entlastungsmaßnahmen wie zuletzt der Tankrabatt sind aktuell nicht geplant. Ursula Winkler, Nachrichtenredaktion.
1: Wie gefährlich ist die AfD? Braucht es eine Brandmauer oder gar ein Parteiverbot? Darüber sind sich die Deutschen laut einer aktuellen Umfrage des INSA-Instituts im Auftrag von Bild sehr uneins.
3: Haben Sie Angst vor der AfD? Auf diese Frage antworten in der Umfrage 49% mit Nein, 42% mit Ja. Überdurchschnittlich hoch ist die Angst bei Älteren. Dass die AfD rechtsextrem ist, bejaht dabei übrigens mehr als die Hälfte der Befragten. Es haben also offenbar auch Menschen keine Angst vor der AfD, obwohl sie glauben, dass sie rechtsextrem ist. Bei den Ostwahlen könnte es bei AfD-Erfolgen darum gehen, ob andere Parteien mit ihr zusammenarbeiten. 39% sind in der INSA-Umfrage dafür. Knapp 50% plädieren dagegen für eine Brandmauer. Aus Berlin, Ronny Tochau.
1: Zum Fußball. Die Bundesligisten Mönchengladbach, Mainz und Freiburg sind mit klaren Siegen in die zweite Runde des DFB-Pokals eingezogen. Der in die zweite Liga abgestiegene FC Heidenheim und der FC St. Pauli dagegen erlebten Blamagen. Die Ergebnisse: Schott Mainz, Gladbach 0:5, Krischow Mainz 0:9, Düsseldorf Freiburg 1:5, Braunschweig Union Berlin 2:4, Lübeck Paderborn ebenfalls 2:4, Essen St. Pauli 2:0 und Jeddelo Heidenheim 5:2.
4: Das Wetter.
5: Aktuell messen wir 10 bis 7 Grad. Viele Wolken sind nicht unterwegs. Es ist trocken und so bleibt es auch den ganzen Tag. Heiter bis sonnig, meistens trocken und dazu 21 bis 24 Grad.
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6: A40 Dortmund-Essen zwischen Dortmund-Hombruch und Dortmund-Barob. 1 Kilometer Stau. Wir wünschen allen unterwegs gute Fahrt.
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5: Wir holen uns nochmal so ein paar Fußballbilder der Weltmeisterschaft aus diesem Sommer in unser geistiges Auge. Und zwar mit dem Sommerhit des Jahres. Hier kommt Shakira mit Dai Dai. Patrick Rickert hier, guten Morgen.

0: Kölscher starten wir in die neue Woche. Musik aus den 80ern, Wouldn't It Be Good. 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Wir touren durch ganz Nordrhein-Westfalen. 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

0: Guten Morgen, die neue Woche läuft und wir starten ganz entspannt rein mit Sunrise Avenue und Hollywood Hills. Ich bin Patrick Rickert. Schönen guten Morgen.
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1: Ich bin David Riemer. AOK-Chefin Reimann hat die telefonische Krankschreibung als gutes Mittel verteidigt. Gerade in Zeiten von Infektionswellen, so könnten Ansteckungen vermieden und medizinisches Personal geschützt werden. Das sagte sie den Funke-Zeitungen. Eine missbräuchliche Nutzung könne die AOK nicht feststellen. Die schwarz-rote Koalition will die Möglichkeit zur telefonischen Krankschreibung abschaffen. Das politische Berlin erwacht, die Sommerpause ist zu Ende. Unter anderem steht das erste Treffen der CDU-Spitze auf dem Programm. Bundeskanzler und Parteichef Merz ist aus seinem Urlaub zurück und leitet heute die Sitzung des CDU-Präsidiums.
2: Man kann im Sinne von Merz nur hoffen, dass er sich gut erholt hat in den letzten 3 Wochen, denn es dürfte direkt anstrengend werden. Da ist die Unzufriedenheit in den eigenen Reihen mit Merz Führungsstil. Da sind seine katastrophalen persönlichen Umfragewerte. Und da sind die schwachen Umfragen aus CDU-Sicht vor den Landtagswahlen im Herbst. Und da ist auch noch der Koalitionspartner SPD, mit dem es auch nicht rund läuft. Morgen trifft sich die schwarz-rote Bundesregierung im Schloss Neu-Hardenberg in Brandenburg. Eine Arbeitsklausur, wie es heißt, ausdrücklich kein Krisentreffen. Aus Berlin, Uli Reitinger.
1: Gesundheitsminister Linnemann hat sich gegen die geplanten Einsparungen bei den Rentenansprüchen pflegender Angehörige ausgesprochen. Das machte er bei der Bild am Sonntag deutlich. Unterstützung bekommt er dafür von den gesetzlichen Krankenkassen und der Stiftung Patientenschutz.
3: Wer seine Angehörigen pflegt, soll künftig weniger Rente als bisher bekommen. Das sehen die bisherigen Sparpläne vor. Diesen Punkt will Linnemann ändern. Er nennt die Pflegenden die Alltagshelden Deutschlands. Patientenschützer loben bereits das Ende eines politischen Irrwegs. Auch der Spitzenverband der gesetzlichen Kassen nennt die Kürzungen für Pflegende einen falschen Ansatz. Es brauche zur Finanzierung eine bessere Lösung, als weiter die Beitragszahler der Pflegeversicherung zur Kasse zu bitten, sagte Vorstandschef Blatt. Aus Berlin Ursula Winkler.
1: Wegen schwerer Brände im US-Bundesstaat Nevada haben die Behörden 42.000 Menschen zur Evakuierung aufgefordert. Weitere 45.000 sollten sich darauf vorbereiten oder ihre Häuser bereits verlassen. Die Flammen bei Reno haben sich auf mehr als 6.000 Hektar ausgebreitet. Das entspricht einer Fläche von mehr als 8.000 Fußballfeldern. 6 Personen wurden verletzt. Das Feuer sei von Menschen verursacht worden, erklärten die Einsatzkräfte. Details nannten sie allerdings nicht.
4: Das Wetter.
5: Heute Morgen messen wir 10 bis 7 Grad. Dazu ist es trocken. Das ist auch schon der Vorbote für den heutigen Montag, denn später gibt es bis zu 24 Grad. Es ist meistens trocken und oft sonnig.
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7: Zurzeit liegen uns keine Meldungen vor. Wir wünschen allen unterwegs gute Fahrt.
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5: Kurz nach 5 am Montagmorgen als Motivation für alle Frühschichtler kommt hier Linkin Park mit The Emptiness Machine. Patrick Rickert hier. 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

0: Hallo, schönen Montagmorgen.
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0: Ja, der Sommer geht langsam zu Ende. Das merken wir nicht nur am Wetter, sondern auch in der Politik. Natascha Wittmar, guten Morgen.
2: Guten Morgen.
0: Die CDU-Spitze kommt nämlich aus der Sommerpause zurück.
2: Ja, nach 4 Wochen Urlaub geht's in Berlin wieder weiter. Die CDU-Spitze kommt heute zu ihren ersten regulären Sitzungen nach der Sommerpause zusammen. Wichtige Themen werden da sein: die Rentenreform, die bevorstehende Landtagswahl natürlich und auch der Kabinettsumbau, der ist ja noch nicht ganz abgeschlossen.
0: Da haben wir natürlich ein Auge drauf. Außerdem, Natascha, sprechen wir über Trinkgeld beim Zahlen an Kartenterminals.
2: Ja, an vielen dieser Geräte sind Trinkgeldoptionen ja voreingestellt. Mit einem Klick kann man dann auswählen, was man geben will. Und teilweise sind die Auswahlmöglichkeiten relativ hoch, liegen so zwischen 15-30%. Rund 10% sind ja eigentlich üblich. Und das kritisiert die Verbraucherzentrale. Die sagt, das sei manipulativ und sorgt unterbewusst für Zahlungsdruck. Vor allem, wenn die Option, gar kein Trinkgeld zu geben, nicht sofort sichtbar bzw. erkennbar ist.
0: Außerdem hören wir auch noch, wie es gestern bei The Bossos war. Die sind beim Kunstrasen in Bonn aufgetreten. Präsentiert von uns. Dankeschön, Natascha.
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0: Morgen.
1: Guten Morgen, schön, dass ihr dabei seid. Wir starten gemeinsam in eine neue Woche. Montagmorgen. Und die geht los mit einem 2000er von Matterfix. Big City Life. Patrick Rickert hier.

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0: Wir starten mit Musik aus den 80ern in die neue Woche. John Farnham und You're the Voice. Schönen Montag.
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2: Danke. Ich sage dieses Wort gerade zur Ferienzeit ganz bewusst und deutlich mit einem Lächeln im Gesicht. Danke an die KassiererInnen im Supermarkt. Danke für die BusfahrerInnen. Danke für die BademeisterInnen im Freibad. Danke an die Bedienung im Café. Denn während viele Menschen gerade Urlaub machen, gibt es unendlich viele Menschen, die weiter ihrer Arbeit nachgehen und mir dadurch erst ermöglichen, dass ich abschalten kann. Die Liste dieser Menschen würde sich ins Unendliche weiterführen lassen. Und ich bin echt dankbar dafür, dass es diese Menschen gibt. Manche gucken mich ganz irritiert und überrascht an, bevor dann ein Lächeln im Gesicht erkennbar wird, wenn sie so ein aufrichtiges, aber oft unerwartetes Danke hören. Und ich möchte es heute ganz ausdrücklich euch allen sagen. Danke, dass es euch gibt. Danke, dass ihr da seid. Dankbar sein bedeutet anzuerkennen, dass es nicht selbstverständlich ist, was mir ermöglicht wird. Dankbar sein ist eine Haltung, die mich daran erinnert, dass ich die anderen brauche. Genauso dankbar bin ich aber, wenn ich spazieren gehe und die Schöpfung genieße. Oft kommt mir dabei der Gedanke, dass da ein echt kluger Kopf sich das alles ausgedacht haben muss. Ich persönlich glaube daran, dass es diesen Schöpfergott gibt, dem ich dankbar sein darf für mein Leben, für alles um mich herum, für die Menschen, die mir mein Leben erleichtern. Heute geht dieser Dank raus. An dich. Danke, dass du da bist. Max Strotzig von der Katholischen Kirche für Augenblick.
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1: Mit José Nachsiandi. Guten Morgen. Kanzler Merz ist zurück aus dem Urlaub und schon der erste Werktag wird wohl herausfordernd. Heute trifft sich die CDU-Spitze unter Merz' Leitung zu ihren ersten regulären Beratungen nach der Sommerpause. Bei den letzten Sitzungen im Juli hatte es heftige Kritik an den Personalentscheidungen des Kanzlers gegeben. Und auch in der Bevölkerung ist Merz laut Umfragen aktuell so unbeliebt wie nie zuvor. Marc Weiß mit mehr Infos.
2: Erst gestern durfte Merz erleben, wie sich Unbeliebtheit anfühlt. Beim Besuch im Brandgebiet Hürtgenwald wurde der Kanzler ausgebuht und er reagierte beleidigt. Er spreche nur mit denen, die nicht schreien, sagte Merz. Und das sorgte dann für den nächsten Ärger und Spott. Der kommt seitdem vor allem übers Netz. Viele werfen Merz vor, nicht da gewesen zu sein, als es im Wald heftig brannte oder als der Rhein kaum Wasser hatte. Und auch die Wirtschaft begrüßt den Kanzler nach dem Urlaub erstmal mit einer ganzen Batterie an Kritik. Merz fehle es an Führungsprofil, schimpft der Geschäftsführer der Mittelstandsvereinigung Ahlhaus in der Neuen Osnabrück. Zeitung. Bei der Rentenreform gehe es nicht voran. In der Debatte um Steuerentlastungen würden keine intelligenten Lösungen diskutiert. Und wenn Merz nicht schnell zur klaren Führung zurückfinde, dann werde die Koalition mittelfristig auseinanderfallen, sagt der Verbandschef.
1: Und diese Themen sind heute Morgen auch noch wichtig. AOK-Chefin Reinmann hat die telefonische Krankschreibung als gutes Mittel verteidigt. Der Funke Mediengruppe sagte sie, gerade in Zeiten von Infektionswellen könnte so medizinisches Personal geschützt werden. Die Schwarz-Rote Koalition will die Möglichkeit zur telefonischen Krankschreibung abschaffen. 2 Jahre nach dem islamistischen Terroranschlag in Solingen mit 3 Toten und vielen Verletzten ist am Wochenende an die Opfer erinnert worden. Ministerpräsident Wüst sprach bei einer Gedenkveranstaltung von einem Akt des Terrors gerichtet gegen feiernde Menschen. Oberbürgermeister Flemm dankte den Einsatzkräften für ihre Arbeit. Einige Städte in NRW denken darüber nach, eine Verfassungsklage gegen das Land einzureichen. Es geht um die Frage, wer genau den Rechtsanspruch auf Ganztagsbetreuung an den Grundschulen bezahlen soll. Viele Kommunen fordern, dass das Land klare Finanzierungsregeln festlegt. Sie fühlen sich mit den Kosten im Stich gelassen. Eigentlich hat der Bund diesen Rechtsanspruch beschlossen. Der darf den Kommunen aber nicht direkt etwas vorschreiben. Dafür hatte das Land dem Bund gegenüber zugesagt, mit den Städten eine Einigung zu finden. Der Rechtsanspruch auf Ganztagsbetreuung für Erstklässler beginnt kommende Woche mit Ende der Sommerferien. Und das waren die Nachrichten mit José Nachsiandi.
3: Ja, da bin ich aber erleichtert, dass das Wetter noch weiß, wie Sommer funktioniert. Also zumindest optisch. Heute gibt es schon einige Sonnenstunden für euch zwischen Friedewalde und Falkendiek bei so 21 Grad. Morgen ist es auch meist sonnig und auch am Mittwoch wird es dann wieder etwas wärmer. Da können wir so 25 Grad bei uns einplanen.
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3: Es ist 6:03, jetzt für euch der schnellste Verkehrs- und Blitzer-Service für die ganze Region. Auf den Straßen ist noch nicht viel los, ihr kommt gut durch. Denkt an Blitzer, die stehen in Herford, Dieburger Straße und Füllenbruchstraße und Minden, Klus und Schwerinstraße. Habt ihr noch was von unterwegs? Ein Stau, ein Blitzer, eine ausgefallene Ampel, dann immer sofort hier bei mir im Studio durchklingeln auf der 08000 920 920. Gute Fahrt euch.
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3: Ja, ohne Madeline heute Morgen, die genießt nochmal die Ferien und pennt schön aus diese Woche. Aber ich bin da für alle, die mit dem Urlaub in diesem Jahr Ferien schon durch sind, vielleicht schon wieder arbeiten müssen oder auch für alle, die einfach im Urlaub gerne früh auf sind, um mehr vom Tag zu haben. Ich bin bei euch, Chrissy bin ich und habe die Hits im besten Mix für euch. Das ist Sophie and the Giants und Purple Disco Machine mit Paradise. Gibt es jetzt für euch. Habt einen schönen Start in diesem Montag.

0: What Are You Waiting For von Nickelback für euren Start in den Montag. Guten Morgen, Chrissy bin ich. Ein fußballreiches Wochenende liegt hinter uns. Die erste Runde im DFB-Pokal ist jetzt fast durchgespielt. Ein paar kleine Überraschungen waren dabei. Arminia Bielefeld ist raus gegen Sonnenhof Groß-Asbach. Der Drittligist hat das Elfmeterschießen für sich entschieden. Bundesliga-Absteiger Heidenheim auch raus gegen einen Viertligisten mit 2-5 ausgeschieden gegen Jeddelo 2. Ansonsten lief vieles wie erwartet und das Schöne ist, es geht ja noch weiter. Heute Abend haben wir noch 4 Partien, unter anderem mit OWL-Beteiligung. Der SC Verl aus dem Kreis Gütersloh spielt heute um 18 Uhr gegen den HSV und Bundesliga-Aufsteiger Schalke spielt gegen den Halleschen FC und das sehen wir sogar live und kostenlos, läuft nämlich im Ersten. Heute um 8:45 ist da Anpfiff und ich verrate euch auch morgen früh natürlich auch, wie es ausgegangen ist. Chrissy bin ich und das hier, das ist Kult. Falco, Out of the Dark, spiele ich euch jetzt. Guten Morgen.
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0: Chrissy bin ich bei Radio Westfalica. Guten Morgen zusammen. Jetzt geht's aber wirklich in den Endspurt. Ne? Die letzte ganze Ferienwoche bricht an. Nächste Woche Mittwoch geht es wieder los für die meisten Kinder. Und da ist die Frage, so kurz bevor die Schule wieder losgeht, sollte man den Kindern da zwischendurch mal sagen, komm, setz dich mal hin, hol dir mal deine Sachen und dann lern mal ein bisschen, bereite dich mal wieder ein bisschen vor. Weil so nach 5-6 Wochen Pause, da geht auch wieder einiges verloren aus dem Kopf. Ne? Das kennen wir noch selber von früher. Und da ist jetzt die Frage, ist das okay? Also dürfen wir unseren Kindern in den Ferien mal sagen, komm, mach jetzt mal, bereite dich wieder auf die Schule vor? Oder sollte man doch einfach sagen, weißt du was, es sind Ferien, genieß deine Freizeit. Ihr als Eltern, wie würdet ihr das machen? Beziehungsweise wie macht ihr das jetzt so kurz vor Schulstart? Schickt dazu gerne eine Sprachnachricht hier zu mir ins Studio per WhatsApp. 0571 837 830.
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0: Gorillaz und Laurel mit All In für euch an diesem Montagmorgen. Und jetzt kriegt ihr einmal das Update. Sören Lippold ist da. Hier sind die News. Wir haben es 6:30.
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2: Schönen guten Morgen. Nach dem Tod von Paul Gauselmann würdigen etliche Politiker aus der Region den Espelkamper Unternehmer. Der Minden-Lübbecker Bundestagsabgeordnete Oliver Vogt bescheinigt ihm großen Mut und beeindruckende Tatkraft. Sein Lebenswerk werde mit der Region verbunden bleiben. Ähnlich sieht es Espelkamps Bürgermeister Henning Fieker. Gauselmann habe sich für den Kreis sowie die Städte Espelkamp und Lübbecke besonders eingesetzt. Der 91-Jährige war am Freitag gestorben. Er ist Gründer der Merkur Group, die mittlerweile fast 15.000 Menschen beschäftigt und Umsätze in Milliardenhöhe macht. Um die 20.000 Menschen haben beim Umsonst- und Draußen-Festival in Porta Westfalica Veldheim gefeiert. 3 Tage lang gab es wieder viel, viel Live-Musik auf verschiedenen Bühnen. Organisator Wolfgang Kuhlmann vom Flotor Umsonst- und Draußen-Verein war unterm Strich zufrieden. Letztes Jahr seien viele Menschen wegen des Regenwetters nicht gekommen. Das sei dieses Jahr anders gewesen. Fast 50 Gruppen waren diesmal dabei. Zwischenfälle gab es nicht. Das gesamte Festivalwochenende lief friedlich ab. Die Stadtbad Oeynhausen möchte erreichen, dass möglichst alle Kinder schwimmen lernen können. Dazu verteilt sie Gutscheine an Eltern von Vorschulkindern. Sie werden in dieser Woche verschickt. Die Gutscheine können für Schwimmkurse aller Schwimmvereine in der Stadt eingelöst werden, aber auch bei der Wasserwacht, der DLRG oder kommunalen Bädern.
0: Danke dir, Sören. Das Wetter, ihr bekommt eine sommerliche letzte ganze Ferienwoche. Die Sonne gibt sich nochmal Mühe. Heute ist sie immer wieder mit dabei. Dazu gibt es so angenehme 21 Grad zwischen Kutenhausen und Sundern. Morgen am Dienstag auch schön sonnig, gemixt mit so ein paar Wolken. Und am Mittwoch kommen wir dann fast wieder ins Schwitzen, so um die 25 Grad an Werre und Weser. Vielleicht ist da ja mal wieder so ein bisschen Freibad drin, ne?
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0: Es ist 6:45 und auf den Straßen bei uns ist noch nicht viel los, aber so ein paar Blitzer gibt es. Die stehen in Bünde an der Weseler Straße, Herford, Dieburger Straße und Filmburgstraße und Minden, Klus und Schwerinstraße. Habt ihr noch was von unterwegs? Dann klingelt einmal durch 08000 920 920. Gute Fahrt euch.
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0: Guten Morgen zusammen. Ich musste erstmal zweimal hingucken heute Morgen. Fußball-Superstar Erling Haaland aus Norwegen hat sich die langen Haare abschneiden lassen. Also bei der WM hatte er noch die mehr als schulterlange Mähne und jetzt wirklich raspelkurz. Erste Teamkollegen von ihm haben schon gesagt, der sieht ja aus wie ein 10-Jähriger. Die Frage, die mich beschäftigt, ist ja, wenn Haaland sich die Haare abschneidet, darf er dann noch Haaland heißen oder ist er dann einfach nur noch Land?
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0: Das ist der Bar-Song für euren Start in dem Montag von Shabusi. Guten Morgen, Chrissy bin ich. Falls ihr die Sonne, die später noch rauskommt, ausnutzen wollt heute für eine Radtour. Auf unserer Homepage haben wir richtig schöne Strecken. Lang, kurz, platt, hügelig, für jeden was dabei. Ja gut, so Downhill-Mountainbike-Strecken, die sind jetzt nicht dabei. Das macht aber auch nichts, sagt Hannes.
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2: Wer Downhill-Mountainbike fährt, brauch eigentlich keinen Helm. Ja, wenn du das machst, hast du ja schon den maximalen Nagel im Kopf. Wie schlimm soll's denn noch werden? Durch den Wald kacheln, über Felsen springen und dann mit bis zu 80 Stuckis Bäumen ausweichen. Da bist du bekloppt, aber fully. Ja. Kleiner Mountainbiker-Witz. Ich glaube, selbst mit einem wilden Bären in die Badewanne steigen ist ungefährlicher. Vor allem, früher haben Downhill ja nur so 20-Jährige gemacht, die es nicht besser wussten. Die Alten waren raus, weil für Downhill musste ja erstmal Uphill kommen. Aber dank elektrischer Trampelhilfe trittst du eine steile Stotterpiste mit 25 Sachen und einem Lächeln auf den Lippen hoch. Gut, Knochen brechen kannst du dir meistens eh nicht mehr, weil viele sind ja schon Titanersatzteile. Aber ich sage ehrlich, mir ist das alles zu wild. Wenn Downhill, dann nur mit dem Liegefahrrad. Ist bequemer. Auch der Abtransport ist leichter, wenn sich mal wieder das Schlüsselbein verabschiedet. Also immer dran denken, runter kommen sie alle. Aber mein Tipp, aufhören, bevor was passiert. Wer sein Rad liebt, der schiebt.
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0: Radio Westfalica läuft bei euch. Chrissy bin ich. Guten Morgen zusammen. Jetzt sind es noch anderthalb Wochen. Dann ist auf den Straßen morgens so zwischen 7 und 8 Uhr wieder eine ganze Menge mehr los. Die Schule geht nämlich wieder los. Und viele Autofahrer, die überrascht das immer so aus heiterem Himmel, wenn da plötzlich wieder ganz viele Schüler mit ihren Ranzen zur Schule wackeln, mit Fahrrädern unterwegs sind. Und darum laden wir euch dazu ein, jetzt schon mal die Autofahrer bei euch in der Nachbarschaft auch vorzubereiten. Es gibt wieder unsere kostenlosen Radio Westfalica Achtung Kinderplakate. Die könnt ihr einfach hier bei uns im Funkhaus abholen und dann klebt ihr die zu Hause irgendwie auf eine Spanplatte oder sowas und dann hängt ihr die bei euch in der Straße auf und dann wissen alle sofort, ah, hier sind Kinder, hier fahre ich lieber vorsichtig. Die sind nämlich richtig schön groß, knallrot, nicht zu übersehen. Und was Madeline und mir aufgefallen ist in den letzten Wochen, es sind so ein paar Plakate dabei, die haben echt schon gelitten, die müssen da schon viele, viele Jahre hängen. Die sind so ein bisschen ausgeblichen, die sind auch ein bisschen ausgefranst. Wir kommen auch gerne rum und kleben euch da ein neues dran. Da könnt ihr euch auch natürlich gerne bei uns melden. Schreibt uns über unsere Homepage oder auch gerne per WhatsApp 0571 837 830. Und dann kommen wir rum und überkleben euer altes, abgeranztes Plakat mit einem richtig schön neuen, frischen, leuchtenden. Lasst uns zusammen die Straßen im Mühlenkreis ein bisschen sicherer machen mit unseren Radio Westfalica Achtung Kinderplakaten. Alle Infos gibt's bei uns im Netz.
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1: Mit José Nachciandi. Guten Morgen. In der Debatte um die Gesundheitsreform war es in den vergangenen Wochen etwas stiller geworden. Diese Ruhe beendet jetzt die AOK. Die Krankenkasse nimmt weite Teile der Regierungspläne auseinander und fordert, sie so nicht umzusetzen. Frage an Marc Weiß aus dem News-Team. Es geht dabei unter anderem um die telefonische Krankschreibung, ne?
2: Ja, genau. Und die sollte man unbedingt beibehalten, sagte AOK-Chefin Reimann in den Funke-Zeitungen. Die telefonische Krankschreibung sei gerade in Zeiten von Infektionswellen ein sehr gutes Mittel. So könnte man Ansteckungen in den Praxen vermeiden und auch das medizinische Personal schützen. Das wird ja oft vergessen. Wir reden meistens über Ansteckungen im Wartezimmer, aber auch das Personal kann sich natürlich infizieren. Reimann kann auch die ganze Begründung der Bundesregierung absolut nicht verstehen, denn sie sieht gar keinen Missbrauch von Regelungen bisher. Weder bei der telefonischen Krankschreibung noch bei der AU ab dem dritten Tag. Die AOK habe gar keine Veränderungen beim Krankschreibungsverhalten der Ärzte gesehen, sagt Reimann, auch in der Corona-Pandemie nicht. Und deshalb, man ahnt es schon, hält die AOK auch nichts von dem Plan, schon ab dem ersten Tag eine AU vorlegen zu müssen. Das sei im Übrigen personell auch gar nicht zu stemmen, sagt sie. Wenn jeder mit jedem Problem schon ab dem ersten Tag zum Arzt müsse, dann bindet das eine Kapazität, die schlichtweg nicht vorhanden sei, sagt Reimann.
1: Danke, Marc. Und diese Themen sind heute Morgen auch noch wichtig. In Berlin endet heute die politische Sommerpause. Mit besonderer Aufmerksamkeit wird auf das erste Treffen der CDU-Spitze mit Kanzler Merz geschaut. Der Bundesgeschäftsführer des Mittelstandsverbands Ahlhaus hat Merz dazu aufgerufen, in der Koalition stärker durchzugreifen. Zum Nationalfeiertag in der Ukraine hat die EU dem Land weitere Hilfe zugesichert. Man werde die Ukraine weiter so lange und so umfassend wie nötig unterstützen, sagte Ratspräsident Costa. Er drohte Russlands Präsident Putin außerdem mit neuen Sanktionen. Es gibt Streit über ein Phänomen, das viele von uns kennen dürften. Wer im Restaurant oder im Café mit Karte zahlen will, bekommt auf dem Kartenlesegerät immer öfter Empfehlungen fürs Trinkgeld angezeigt. Dort stehen dann verschiedene Möglichkeiten zur Auswahl, meist Prozentzahlen. Erst danach kann gezahlt werden. Die Verbraucherzentralen kritisieren das. Sie befürchten, dass dadurch die Kunden beeinflusst werden und sprechen von manipulativen Designtricks. Die Verbraucherschützer setzen sich auf EU-Ebene für ein Verbot ein. Die Gewerkschaft Nahrung Genuss Gaststätten sieht im digitalen Trinkgeld aber auch Vorteile. Für viele Beschäftigte sei es hilfreich, weil immer mehr Gäste mit Karte zahlten und sonst teilweise gar kein Trinkgeld geben würden. Und das waren die Nachrichten mit José Nachciandi.
3: Ja, ihr könnt euch auf eine sommerlichere Woche mal wieder freuen. Die Sonne ist heute schon meist mit dabei, teilt sich den Himmel aber auch mit so ein paar Wolken. Rund 21 Grad gibt es heute dazu. Morgen am Dienstag auch schön sonnig und warm. Und am Mittwoch, da könnt ihr die Ventilatoren so langsam aber sicher wieder aufstellen. Wird ein bisschen wärmer, 25 Grad rund um Hittenhausen und Minden.
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3: 6:03, jetzt für euch der schnellste Verkehrs- und Blitzerservice für die ganze Region. Auf den Straßen ist nicht viel los, da kommt ihr ganz gut durch. Ein paar Blitzer gibt's aber und die stehen in Minden, Schwerinstraße und Luz und Herford, Filmbruchstraße, Dieburger Straße und im Bünde an der Weseler Straße wird auch noch geblitzt. Habt ihr noch was von unterwegs? Dann klingelt einmal durch 08000 920 920. Gute Fahrt euch.
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3: Guten Morgen zusammen am Montag. Ich habe eine witzige Geschichte aus Sydney für euch. Da ist jetzt kommendes Wochenende ein ganz berühmter Marathon und auf der Medaille für die Teilnehmer hat sich etwas eingeschlichen. Der Künstler hat sich gedacht, wir bauen auf die Medaille Sehenswürdigkeiten ein, an denen der Marathon vorbeiführt und mit da drauf ist die Münchner Allianz Arena. Ist kein Witz, der Künstler hat sich vertan. Es gibt nämlich in Sydney ein Allianz Stadium, das sollte eigentlich drauf, aber jetzt ist auf der Medaille einfach die Allianz Arena. Also die Veranstalter, die Fans lustig sagen, gut, dann ist diese Medaille jetzt eben noch einzigartiger als sonst. Die Frage ist, wie schaffen wir es jetzt, das Kaiser-Wilhelm-Denkmal auf die Olympiamedaillen für Los Angeles zu bekommen?
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0: Tainted Love, ewig nicht gehört, immer wieder gut. Guten Morgen zusammen, am Montag, Chrissy bin ich. Ja, die Ferien gehen doch jetzt so langsam aber sicher zu Ende. Wir stecken in der letzten ganzen Ferienwoche. Nächste Woche geht's dann schon wieder los. Und wer noch nicht alle Schulsachen besorgt hat, der hat jetzt die kommenden Tage sicherlich so einiges zu tun. Aber die letzten Hausaufgaben, Lerneinheiten, Unterrichtsstunden sind jetzt auch schon so ein paar Wochen her. Sollten sich die Kinder eigentlich jetzt schon mal so thematisch vorbereiten auf die Schule? Was denkt ihr?
1: Hallo Chrissy, ich bin Sven. Ich finde das gar nicht so wichtig, weil die Schulzeit ist lang genug, um wirklich die Schulfächer, die ganzen Themen sich anzuschauen. In den Ferien haben sie einfach Ferien und können die Zeit genießen.
0: Ja, Ferien sind Ferien, kann ich verstehen den Punkt. Wie sehen die Schülerinnen und Schüler das denn? Seid ihr schon startklar für die Schule?
2: Hallo Chrissy, hier ist Lilly. Ich habe zwar jetzt Sachen gekauft, aber ich würde auch irgendwann mal anfangen und die Bücher schon mal anschauen, aber ich habe mich bis jetzt noch nicht vorbereitet.
0: Ja, so ein bisschen Zeit ist ja auch noch bis zum Schulstart. Wie sieht es bei euch aus? Seid ihr und eure Kinder schon Startler für die Schule? Oder sollte das Mathebuch vielleicht doch nochmal aufgeschlagen werden? Meldet euch dazu gerne mal per WhatsApp-Sprachnachricht oder ruft an auf der Studio-Hotline. Das ist die 08000 920 920. Chrissy bin ich und das ist Nico Santos. Human Being spiele ich euch jetzt für euren Start in den Montag. Guten Morgen.

0: Mix, Maybe You're the Problem für euren Start in den Montag. Guten Morgen, Chrissy bin ich, Madeline hat frei und uns geht ja immer das Herz auf, wenn ihr mit ganz tollen Ideen um die Ecke kommt und uns bei euch meldet, mit denen ihr andere unterstützen wollt. Sven hat sich zum Beispiel gemeldet vom Pferdesportverein St. Leonard. Sven, du hast eine schöne Aktion für Kinder geplant am 12. September. Hau mal raus.
1: Ja, wir haben geplant einen Aktionstag auf einem Reiterhof in Gut Steinbeck im Bad Salzuflen. Dort können die Kinder natürlich kostenlos an dem Tag vorbeikommen nach Anmeldung und werden dann einen schönen Tag auf dem Reiterhof verbringen mit Ponyreiten, Hüpfburg. Der Grill wird angeschmissen und all solche Dinge.
0: Das klingt ja ganz hervorragend. Wie finanziert sich das Ganze?
1: Ich habe die Finanzierung tatsächlich so umgesetzt bekommen, dass wir ganz viele Freunde, Bekannte, verschiedene Firmen angefragt haben, die so in meinem privaten Freundeskreis so bestehen. Und dadurch haben wir das geschafft, auf die Beine zu stellen.
0: Sehr schön. Wie bist du denn auf die Idee gekommen?
1: Tatsächlich ganz spontan. Ich habe zufällig in der Stadt ein Gespräch mitbekommen, wo ein Kind sagte, Mensch, jetzt muss ich in der Schule wieder erzählen, dass wir gar nicht im Urlaub waren. Und das war dann so der Hintergedanke.
0: Okay. Wie viele Plätze hast du denn aktuell noch frei?
1: Also wir haben 36 Plätze geplant. Einfach, dass die Kinder genug Zeit mit dem Pferd dann auch haben können. Wir haben jetzt noch ungefähr 25 Plätze frei. Mhm. Ein paar sind schon reserviert. Es ist noch genug Platz da.
0: Wann ist es für dich ein erfolgreicher Tag gewesen, wenn du was erlebt hast an dem Tag?
1: Natürlich vorab erstmal, dass sich die ganze Arbeit für uns gelohnt hat, dass da viele Kinder kommen. Und natürlich lachende Kinder am Ende, die ihren Eltern von einem schönen Tag erzählen können.
0: Ja, das wäre total schön. Also falls ihr jemanden kennt, für den dieser Aktionstag in Frage kommt, dann schaut mal auf unserer Homepage vorbei. Da haben wir nochmal alle Infos und auch Svens Kontaktdaten für die Anmeldung auf radiowestfalica.de.

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1: Miles Smith war das. Nice to meet you für euren Start in diesen Montag. Und jetzt kriegt ihr einmal die Infos. Sören Lippold ist da mit den News. Wir haben es 7:30.
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3: Schönen guten Morgen. Wie gut sortieren wir unseren Biomüll? Das wollen einige Kommunen hier genau wissen und machen deswegen in dieser Woche Kontrollen. Unter anderem in Lübbecke, Preußisch-Oldendorf, Espelkamp und Petershagen sind Müllfahrzeuge mit spezieller Sensortechnik unterwegs. Bevor die Tonnen geleert werden, kann gecheckt werden, ob sich Plastik, Glas oder Restmüll im Biomüll befindet. Die E-Mehl-Entsorgungswirtschaft Minden-Lübbecke sagt, dass es erst einmal vor allem darum geht, Daten zu erfassen und zu analysieren. Wenn zu viele Sachen in den Tonnen sind, die dort nicht reingehören, bleiben sie allerdings stehen. Der Tod des Espelkamper Unternehmers Paul Gauselmann ruft viele Reaktionen hervor. Die CDU in Espelkamp nennt ihn einen Freund und Förderer der Stadt. Der Minden-Lübbecker Bundestagsabgeordnete Oliver Vogt sagt, es bleibe nicht nur ein großes unternehmerisches Lebenswerk. Gauselmann habe auch Verantwortung für seine Heimat übernommen und sich für die Menschen vor Ort eingesetzt. Am Freitag war der Gründer der Merkur Group im Alter von 91 Jahren gestorben. Das hat es im Mindener Stadttheater noch nie gegeben. Dort feiert im September die Wagner-Oper Die Meistersinger von Nürnberg Premiere. An der Eigenproduktion wirken 190 Menschen auf und hinter der Bühne mit. Darunter auch die Nordwestdeutsche Philharmonie. Für das Stadttheater ist das eine große Herausforderung, so viele Beteiligte unterzubringen. Die Proben gehen in die Endphase. Insgesamt 6 Aufführungen sind geplant. Der Vorverkauf ist bereits gestartet. Es gibt allerdings immer noch Karten für die Vorstellung.
1: Danke dir, Sören. Es wird diese Woche nochmal sommerlich bei uns. Das nenne ich mal einen schönen Ferienabschluss eigentlich. Heute rund 21 Grad an Werra und Weser. Sonne und Wolken wechseln sich da ab. Morgen am Dienstag auch warm, meist sonnig. Und am Mittwoch erreichen wir dann so 25 Grad rund um Sielhorst und Falldorf.
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1: Es ist 7:45 auf den Straßen, ist immer noch nicht viel los. Ihr kommt gut durch. Ein paar Blitzer gibt's in Bünde, Weseler Straße, Herford, Diebrocker Straße und Filmbruchstraße und Minden, Klus und Schwerinstraße. Habt ihr mehr von unterwegs? Dann klingelt einmal durch. 08000 920 920. Gute Fahrt euch.
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1: Diese Woche nochmal ohne Madeline. Die darf nämlich ausschlafen und das gönnen wir ihr, oder? Aber ich bin schon wach für euch. Chrissy bin ich. Und Dermot Kennedy, der ist auch wach. Giants spiele ich euch jetzt. Schönen Montag.

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0: Michael Jackson, The Way You Make Me Feel, habe ich euch gespielt am Montagmorgen. Hallo zusammen, Chrissy bin ich. Das Wetter, das soll ja passend jetzt zur letzten ganzen Ferienwoche nochmal schön sommerlich werden. Ne? Da haben die Kinder sicherlich noch weniger Lust an Schule zu denken. Kann ich total verstehen, hätte ich auch nicht. Aber es spalten sich ja so ein bisschen die Meinung. Wie ist das? Ferien genießen oder schon ins Lernen stürzen? Was denkt ihr?
1: Guten Morgen, Chrissy. Ich bin's, Lukas. Ich finde es schon schön, dass sich die Kinder auf die Schule vorbereiten sollen. Aber erstmal sollen sie noch die Ferien bis zum Ende genießen.
0: Und ihr als Schülerinnen und Schüler, seid ihr da vielleicht schon so gewissenhaft und eigenverantwortlich, dass ihr selbst anfangt zu lernen? Oder braucht ihr da so die Erinnerung von Mama und Papa?
2: Guten Morgen, Chrissy. Ich bin Nisha. Also ich würde sagen, dass es meistens von mir kommt, aber teilweise auch von meinen Eltern. Aber hauptsächlich von mir, würde ich behaupten. Und ich glaube, dass die beste Vorbereitung dafür ist, sich einfach an den Schreibtisch zu setzen, sich Ruhe zu suchen. Ja, und dann schaut man einfach ein bisschen in diesen Plan rein, den man dann bekommt. Meistens gucke ich mir einfach den Stoff vom letzten Jahr an, was wir dann die letzten Wochen gemacht haben, und dann kann man eigentlich gut damit reinstarten.
0: Ja, das reicht ja eigentlich auch. Das meiste kommt dann von ganz allein wieder zurück ins Hirn. Wie ist es bei euch und euren Kindern? Gibt es in den Ferien schon mal so ein bisschen das Warm-up für die Schule oder lasst ihr die Ferien wirklich einfach Ferien sein? Meldet euch gerne per WhatsApp-Sprachnachricht oder klingelt einmal durch hier auf der Studio-Hotline. Das ist die 08000 920 920. Guten Morgen.
3: Die

0: Richtig guter Hit für den Start in den Tag. Natasha Bedingfield. Unwritten war das. Guten Morgen, Chris, bin ich. Und ich hole euch mal so ganz kurz ab. Ich präsentiere euch mal meine körperliche Verfassung heute Morgen. Also manche Körperteile spüre ich heute gar nicht mehr. Manche dafür überdeutlich und viel zu doll. Ich war nämlich gestern im Kletterpark. Richtig schöner Familienausflug war das. Kann ich euch nur empfehlen. Erstmal mental total anstrengend, sich da zu überwinden, in ein paar Metern Höhe auf, weiß ich nicht, auf so einem dünnen Drahtseil zum Beispiel von Plattform zu gehen. Aber auch körperlich. Einfach richtig anstrengend, wenn man da sein ganzes Gewicht nur mit den Händen halten muss zum Beispiel. Trotzdem, es macht einen Riesenspaß, sagt Ricarda auch. Die war nämlich im Hochseilgarten am Aquamagica-Gelände in Bad Oeynhausen und Löhne.
1: Absolut großartig. Also es gibt super viele verschiedene Parcours, verschiedene Schwierigkeitsstufen. Für jeden ist was dabei. Man überkommt irgendwie so seine Angst, was super cool ist. Aber man weiß halt natürlich auch, dass man die ganze Zeit abgesichert ist. Von daher, also es ist mega cool, sich einfach mal ein bisschen zu testen und auch über seine Ängste hinauszuwachsen.
0: Perfekter Tipp für Ferien zu Hause. Mehr Tipps, was ihr hier direkt vor der eigenen Haustür anstellen könnt in den letzten Ferientagen, haben wir bei uns auf der Homepage. Schaut mal rein auf radiowestfalica.de.

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1: Mit José Nachsiandi. Guten Morgen. Rekordhitzewellen wie in den vergangenen Wochen werden wiederkommen. Und zwar immer öfter. Davon gehen inzwischen immer mehr Klimaforscher aus. Einer davon ist Stefan Rahmsdorf vom Potsdam-Institut für Klimafolgenforschung. Und Rahmsdorf nennt auch Zahlen. Extreme, die früher alle 500 Jahre aufgetreten seien, könnten heute etwa alle 50 Jahre vorkommen. Das sagte er der Rheinischen Post. Marc Weiß mit weiteren Infos.
2: Der Klimawandel ist laut Forschung ein weltweites Ereignis. Die unmittelbaren Folgen seien aber regional unterschiedlich, sagt Rahmsdorf. Und hier gibt es leider schlechte Nachrichten für uns in Europa. Europa erwärmt sich im Moment schneller als andere Kontinente. Und genau da, wo die Erwärmung besonders stark sei, gäbe es auch stärkere Extreme und häufigere Extreme. Wer also den diesjährigen Sommer mit Hitze, Dürre, dem Niedrigwasser und den Waldbränden extrem fand, den kann Rahmsdorf leider nicht beruhigen. Es werde sich wahrscheinlich weiter verschlimmern, sagt er. Laut Rahmsdorf lässt sich das auch nicht mehr zurückdrehen. Wir können den Zustand also nicht mehr verbessern. Aber, und das ist die gute Nachricht, wir können erreichen, dass es nicht noch schlimmer wird, sondern so bleibt. Dafür müssten die Emissionen aber auf null runter, sagt der Wissenschaftler. Solange man noch klimaschädliche Gase wie Kohlendioxid ausstoße, werde die Atmosphäre weiter aufgeheizt. Und das bedeutet, der Klimawandel geht weiter und er wird sogar noch beschleunigt.
1: Und diese Themen sind heute Morgen auch noch wichtig. AOK-Chefin Reimann hat die telefonische Krankschreibung als gutes Mittel verteidigt. Der Funke Mediengruppe sagte sie, gerade in Zeiten von Infektionswellen könnte so medizinisches Personal geschützt werden. Die schwarz-rote Koalition will die Möglichkeit zur telefonischen Krankschreibung abschaffen. 2 Jahre nach dem islamistischen Terroranschlag in Solingen mit 3 Toten und vielen Verletzten ist am Wochenende der Opfer gedacht worden. Ministerpräsident Wüst sprach bei einer Gedenkveranstaltung von einem Akt des Terrors gerichtet gegen feiernde Menschen. Oberbürgermeister Flemm dankte den Einsatzkräften für ihre Arbeit. Einige Städte in NRW denken darüber nach, eine Verfassungsklage gegen das Land einzureichen. Es geht um die Frage, wer genau den Rechtsanspruch auf Ganztagsbetreuung an den Grundschulen bezahlen soll. Viele Kommunen fordern, dass das Land klare Finanzierungsregeln festlegt. Sie fühlen sich mit den Kosten im Stich gelassen. Eigentlich hat der Bund diesen Rechtsanspruch beschlossen. Der darf den Kommunen aber nicht direkt etwas vorschreiben. Dafür hatte das Land NRW dem Bund gegenüber zugesagt, mit den Städten eine Einigung zu finden. Der Rechtsanspruch auf Ganztagsbetreuung für Erstklässler beginnt kommende Woche mit dem Ende der Sommerferien. Und das waren die Nachrichten mit José Nachsiandi.
3: Ich bin ein bisschen erleichtert, dass das Wetter noch weiß, wie Sommer funktioniert. Also zumindest optisch. Heute gibt es schon mal so ein paar Sonnenstunden für euch zwischen Friedewalde und Falkendiek. 21 Grad gibt es dazu. Morgen dann auch meist sonnig und warm. Und Mittwoch wird es dann noch ein bisschen wärmer. So 25 Grad können wir dann mal wieder einplanen.
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3: 8:03, jetzt für euch der schnellste Verkehrs- und Blitzerservice für die ganze Region. Ihr braucht ein bisschen Geduld heute Morgen auf der A30 Richtung Osnabrück. Zwischen Bruchmühlen und Melle-Ost, da haben wir gerade 2 Kilometer Stau. 10 Minuten dauert es da länger. Dann wird bei uns geblitzt im Bünde an der Weseler Straße, Herford, Dieburger Straße und Füllenburgstraße. Und im Minden steht ein Blitzer an der Klus und an der Schwerinstraße. Habt ihr mehr von unterwegs, dann klingelt durch. 08000 920 920. Gute Fahrt euch.
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3: Guten Morgen zusammen. Ohne Madeline heute Morgen. Die genießt nochmal die Ferien und pennt schön aus diese Woche. Aber ich bin schon da für alle, die mit dem Urlaub in diesen Ferien schon durch sind und vielleicht schon wieder arbeiten müssen. Oder auch für alle, die auch im Urlaub gerne früh aufstehen, um einfach mehr vom Tag zu haben. Kann ich auch absolut verstehen. Ich bin bei euch. Ich bin Chrissy und ich habe die Hits im besten Mix für euch. Der hier ist absoluter Kult von Fool's Garden. Lemon Tree spiele ich euch jetzt. Morgen.

Heartbeat für euren Start in diesen Montag. Guten Morgen zusammen, Chrissy bin ich und es liegt ein fußballreiches Wochenende hinter uns. Die erste Runde im DFB-Pokal, die ist fast durch. So ein paar kleine Überraschungen gab es ja. Arminia Bielefeld ist raus gegen Sonnenhof Groß-Asbach. Der Drittligist hat das Elfmeterschießen für sich entschieden. Bundesliga-Absteiger Heidenheim auch raus gegen einen Viertligisten sogar mit 2:5 ausgeschieden gegen Jeddelo 2. Noch nie gehört vorher, bin ich ehrlich. Ansonsten lief vieles schon so wie erwartet und das Schöne ist, es geht ja noch weiter. Heute haben wir noch 4 Partien, unter anderem mit OWL-Beteiligung. Der SC Verl aus dem Kreis Gütersloh, der spielt heute um 18 Uhr gegen den HSV und Bundesliga-Aufsteiger Schalke spielt gegen den Halleschen FC und das sehen wir sogar kostenlos. Das läuft nämlich im Ersten. Heute Abend um 8:45 ist da Anpfiff. Ich verrate euch morgen früh aber auch gerne, wie es ausgegangen ist. Chrissy bin ich, guten Morgen und das hier ist Amy Winehouse Rehab. Gibt es jetzt für euch. Guten Morgen.

0: ist noch recht frisch bei uns. Save Me Tonight von Jennifer Lopez und David Guetta für euch. Guten Morgen, Chrissy bin ich. Doppelt wach läuft und ich hoffe, ihr seid gut in den vorletzten Ferienmontag gestartet. Mitte nächster Woche geht's ja wieder los mit der Schule. Was machen denn die Vorbereitungen? Ihr als Eltern, schickt ihr eure Kurzen jetzt in den Ferien zwischendurch mal an den Schreibtisch zum Lernen, damit die nicht direkt wieder ins kalte Wasser springen müssen? Oder lasst ihr die Ferien einfach mal Ferien sein? Guten Morgen.
1: Guten Morgen, Chrissy. Ich bin die Lea. Wir haben uns direkt Anfang der Ferien etwas vorbereitet. Ansonsten werden wir kurz vorher vielleicht das eine oder andere uns schon ein bisschen angucken, um wieder aus dem Ferienmodus rauszukommen. Und ansonsten bereiten wir uns nicht vor. Die Kinder dürfen Spaß haben.
0: Ja, so müssen Ferien ja eigentlich auch sein, oder? Dann genießt noch die letzte ganze Ferienwoche. Und wenn ihr es ganz anders macht und schon wieder büffelt, dann meldet euch gerne, erzählt mal, was und wie viel ihr schon wieder gemacht habt. Gerne per Sprachnachricht oder ihr ruft direkt an bei mir hier im Studio auf der 08000 920 920. Chrissy bin ich und das ist Rosalyn mit Snap.

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0: Bruno Mars, Grenade, habe ich für euch gespielt. Guten Morgen zusammen, Chrissy bin ich und das hier, das ist Sören Lippold und der hat die Infos jetzt um 8:30.
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2: Schönen guten Morgen. Nach dem Tod von Paul Gauselmann würdigen etliche Politiker aus der Region den Espelkamper Unternehmer. Der Minden-Lübbecker Bundestagsabgeordnete Oliver Vogt bescheinigt ihm großen Mut und beeindruckende Tatkraft. Sein Lebenswerk werde mit der Region verbunden bleiben. Ähnlich sieht es Espelkamps Bürgermeister Henning Fieker. Gauselmann habe sich für den Kreis sowie die Städte Espelkamp und Lübbecke besonders eingesetzt. Der 91-Jährige war am Freitag gestorben. Er ist Gründer der Merkur Group, die mittlerweile fast 15.000 Menschen beschäftigt und Umsätze in Milliardenhöhe macht. Um die 20.000 Menschen haben beim Umsonst und Draußen Festival in Porta Westfalica Veltheim gefeiert. 3 Tage lang gab es wieder viel, viel Live-Musik auf verschiedenen Bühnen. Organisator Wolfgang Kuhlmann vom Flotor Umsonst und Draußen Verein war unterm Strich zufrieden. Letztes Jahr seien viele Menschen wegen des Regenwetters nicht gekommen. Das sei dieses Jahr anders gewesen. Fast 50 Gruppen waren diesmal dabei. Zwischenfälle gab es nicht. Das gesamte Festivalwochenende lief friedlich ab. Die Stadtbad Oeynhausen möchte erreichen, dass möglichst alle Kinder schwimmen lernen können. Dazu verteilt sie Gutscheine an Eltern von Vorschulkindern. Sie werden in dieser Woche verschickt. Die Gutscheine können für Schwimmkurse aller Schwimmvereine in der Stadt eingelöst werden, aber auch bei der Wasserwacht, der DLRG oder kommunalen Bädern.
0: Danke dir, Sören. Das Wetter, ihr bekommt eine sommerliche letzte ganze Ferienwoche. Die Sonne, die gibt sich jetzt noch mal ein bisschen Mühe. Heute ist sie schon mal immer wieder mit dabei. Jetzt gerade ist noch ziemlich bedeckt. Später kommt sie dann aber raus. Dazu gibt es angenehme 21 Grad zwischen Kutenhausen und Sundern. Und morgen am Dienstag auch schön sonnig, gemixt mit so ein paar Wolken. Am Mittwoch kommen wir dann fast wieder in Schwitzen, so um die 25 Grad an Werre und Weser. Und da ist dann vielleicht auch mal wieder Freibad drin.
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0: Es ist kurz nach 8:30 und auf den Straßen braucht ihr ein ganz bisschen Geduld. Und zwar auf der A30, wenn ihr in Richtung Osnabrück unterwegs seid, zwischen Bruchmühlen und Melle-Ost. Da braucht ihr gerade so 10 Minuten länger. Sonst sieht's gut aus bei uns, aber ein paar Blitzer gibt's. Die stehen in Bünde an der Weseler Straße, Herford, Dieburger Straße und Füllenbruchstraße und Minden, Klus und Schwerinstraße. Habt ihr mehr von unterwegs? Klingelt durch. 08000 920 920. Gute Fahrt euch.
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0: Guten Morgen zusammen. Ich musste erstmal zweimal hingucken heute Morgen. Fußball-Superstar Erling Haaland aus Norwegen hat sich die langen Haare abschneiden lassen. Also bei der WM hatte er noch die mehr als schulterlange Mähne und jetzt wirklich raspelkurz. Erste Teamkollegen von ihm haben schon gesagt, der sieht ja aus wie ein 10-Jähriger. Die Frage, die mich beschäftigt, ist ja, wenn Haaland sich die Haare abschneidet, darf er dann noch Haaland heißen oder ist er dann einfach nur noch Land?

0: Radio Westfalica läuft bei euch. Chrissy bin ich. Guten Morgen zusammen. Jetzt sind es noch anderthalb Wochen. Dann ist auf den Straßen morgens so zwischen 7 und 8 Uhr wieder eine ganze Menge mehr los. Die Schule geht nämlich wieder los. Und viele Autofahrer, die überrascht das immer so aus heiterem Himmel, wenn da plötzlich wieder ganz viele Schüler mit ihren Ranzen zur Schule wackeln, mit Fahrrädern unterwegs sind. Und darum laden wir euch dazu ein, jetzt schon mal die Autofahrer bei euch in der Nachbarschaft auch vorzubereiten. 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Wir kommen auch gerne rum und kleben euch da ein neues dran. 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

0: The Bossos, Don't Give Me That. Das klingt nach coolen Typen mit Cowboy-Stiefeln. Eigentlich könnte er bei der Band hier locker mitmachen, oder?
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4: So. Wie stehen wir denn da? So sommertechnisch meine ich. Der ein oder andere ist gerade froh, dass er die Gummistiefel doch noch nicht in die gelbe Tonne geworfen hat. Und wo man in Niedersachsen, Hamburg und in Hessen und so weiter sagt, gut, dass die Saublagen wieder in die Schule müssen und die Lehrer mal wieder aus der Toskana zurückkommen. Ja, und da sagt man in NRW ganz entspannt, ja, wir haben ja noch gut 2 Wochen Ferien. Also offiziell eine, aber in der ersten Woche werden eh nur Filme geguckt, von denen, die da schon hingehen. Ja, und das ist doch auch gemein, wenn man in Dortmund wohnt und seinen Kindern erklären muss, dass die in Bayern gerade in der ersten Halbzeit der Ferien sind und erst Mitte September wieder in die neue Saison einsteigen. Da ist er wieder, dieser verdammte Bayern-Dusel. Warum ist das eigentlich so, dass die Bayern jedes Jahr als letztes in die Ferien gehen? Ganz einfach, wegen der traditionellen Heuernte. Das ist kein Witz, das ist der offizielle Grund. Weil nämlich der Karl, der Ferdinand, der Xaver, der Alois und die Zenzi in den Ferien alle Urlaub auf dem Bauernhof machen, um Trecker zu fahren und die Wiese zu mähen. Ja, nee, ist klar. Ey, das ist doch alles Blödsinn und Quatsch, ey. Als wenn da in Bayern noch irgendeiner mit der Sense auf die Arme geht und Heu schneidet. Das wird doch seit 10 Jahren schon von selbstfahrenden Mähdreschern und Drohnen erledigt. Ich meine, wir reden über Bayern. Das fortschrittlichste Bundesland der Welt. Die machen doch sogar die Brezen und den Leberkäse schon lange mit der KI. Es gibt nur einen vernünftigen Grund, warum die Ferien in Bayern immer bis weit in den September gehen. Man möchte einfach, dass Eltern, Lehrer, Hausmeister und teilweise auch die Schüler fit und leistungsstark zum Oktoberfest wieder da sind. Quasi ein nahtloser Übergang vom Chianti zum Bockbier.
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1: Mit José Nachsiandi. Guten Morgen. Kanzler Merz ist zurück aus dem Urlaub und schon der erste Werktag dürfte herausfordernd für ihn werden. Heute trifft sich die CDU-Spitze unter seiner Leitung zu ihrer ersten regulären Beratung nach der Sommerpause. Bei den letzten Sitzungen im Juli hat es heftige Kritik an den Personalentscheidungen des Kanzlers gegeben. Und auch in der Bevölkerung ist Merz laut Umfragen aktuell so unbeliebt wie noch nie zuvor. Marc Weiß mit weiteren Infos.
2: Erst gestern durfte Merz erleben, wie sich Unbeliebtheit anfühlt. Beim Besuch im Brandgebiet Hürtgenwald wurde der Kanzler ausgebuht und er reagierte beleidigt. Er spreche nur mit denen, die nicht schreien, sagte Merz. Und das sorgte dann für den nächsten Ärger und Spott. Der kommt seitdem vor allem übers Netz. Viele werfen Merz vor, nicht dagewesen zu sein, als es im Wald heftig brannte oder als der Rhein kaum Wasser hatte. Und auch die Wirtschaft begrüßt den Kanzler nach dem Urlaub erstmal mit einer ganzen Batterie an Kritik. Merz fehle es an Führungsprofil, schimpft der Geschäftsführer der Mittelstandsvereinigung Ahlhaus in der Neuen Osnabrücker Zeitung. Bei der Rentenreform gehe es nicht voran. In der Debatte um Steuerentlastungen würden keine intelligenten Lösungen diskutiert. Und wenn Merz nicht schnell zur klaren Führung zurückfinde, dann werde die Koalition mittelfristig auseinanderfallen, sagt der Verbandschef.
1: Und diese Themen sind heute Morgen auch noch wichtig. Europa muss sich wegen der starken Erderwärmung des Kontinents künftig auf besonders viele Extremwetterereignisse einstellen. Das schätzt der Wissenschaftler Stefan Rahmsdorf vom Potsdam-Institut für Klimafolgenforschung. Extreme, die früher alle 500 Jahre aufgetreten seien, könnten heute etwa alle 50 Jahre vorkommen. Das sagte er der Rheinischen Post. Zum Nationalfeiertag heute in der Ukraine hat die EU dem Land weitere Hilfe zugesichert. Man werde die Ukraine weiter so lange und so umfassend wie nötig unterstützen, das sagte Ratspräsident Kosta. Er drohte Russlands Präsident Putin außerdem mit neuen Sanktionen. Es gibt Streit über etwas, das vielen von uns bekannt vorkommen dürfte. Wer im Restaurant oder im Café mit Karte zahlen will, bekommt auf dem Kartenlesegerät immer öfter Empfehlungen fürs Trinkgeld angezeigt. Dort stehen dann verschiedene Möglichkeiten zur Auswahl, meist Prozentzahlen. Erst danach kann gezahlt werden. Die Verbraucherzentralen kritisieren das. Sie befürchten, dass dadurch die Kunden beeinflusst werden und sprechen von manipulativen Designtricks. Die Verbraucherschützer setzen sich auf EU-Ebene für ein Verbot ein. Die Gewerkschaft Nahrung Genuss Gaststätten sieht im digitalen Trinkgeld aber auch Vorteile. Für viele Beschäftigte sei es hilfreich, weil immer mehr Gäste mit Karte zahlten und sonst teilweise gar kein Trinkgeld gegeben würde. Und das waren die Nachrichten mit José Nachsiandi.
3: Ihr könnt euch nochmal auf eine sommerliche Woche freuen. Die Sonne ist heute schon mit dabei, teilt sich den Himmel allerdings auch mit ein paar Wolken bei so 21 Grad. Morgen am Dienstag auch den ganzen Tag schön sonnig und warm. Und am Mittwoch können die Ventilatoren dann so ganz langsam aber sicher wieder rausgekramt werden. Da wird es nämlich wieder wärmer. 25 Grad rund um Hittenhausen und Minden.
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3: Es ist 9:03, jetzt für euch der schnellste Verkehrs- und Blitzerservice für die ganze Region auf der A2 Richtung Hannover. Zwischen Veltheim und Bad Alsen, da werden Unfallschäden jetzt weggemacht. Der linke Fahrstreifen ist gesperrt, das heißt zwei sind nur noch frei, wird bis heute Nacht dauern. Solange müsst ihr euch das so ein bisschen auf Einschränkungen einstellen. Dann braucht ihr auch noch ein bisschen Geduld, und zwar auf der A30 Richtung Osnabrück. Zwischen Bruchmühlen und Melle-Ost haben wir einen Kilometer Stau wegen einer Baustelle. Da kommen so 5 Minuten oben drauf. Dann gibt's Blitzer bei uns, auch an der A2 Richtung Dortmund zwischen Bad Alsen und Veltheim, in Herford Dieburger Straße und Füllenbruchstraße, Bünde Weseler Straße und Minden Klus und Schwerinstraße. Habt ihr noch was? Dann durchklingeln 08000 920 920. Gute Fahrt euch.
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3: Guten Morgen zusammen am Montag. Ich habe eine witzige Geschichte aus Sydney für euch. Da ist jetzt kommendes Wochenende ein ganz berühmter Marathon, und auf der Medaille für die Teilnehmer hat sich etwas eingeschlichen. Der Künstler hat sich gedacht, wir bauen auf die Medaille Sehenswürdigkeiten ein, an denen der Marathon vorbeiführt. Und mit da drauf ist die Münchner Allianz Arena. Ist kein Witz, der Künstler hat sich vertan. Es gibt nämlich in Sydney ein Allianz Stadium, das sollte eigentlich drauf, aber jetzt ist auf der Medaille einfach die Allianz Arena. Also die Veranstalter, die finden es lustig, sagen, gut, dann ist diese Medaille jetzt eben noch einzigartiger als sonst. Die Frage ist, wie schaffen wir es jetzt, das Kaiser-Wilhelm-Denkmal auf die Olympiamedaillen für Los Angeles zu bekommen?

0: für Santos, Ray of Light für euch, für den Start in den Montag. Guten Morgen, Chrissy bin ich bei Doppelt Wach. Es sind nur noch so ein paar Tage, bis die Schulglocken wieder läuten und für die Kinder der Ernst des Lebens wieder losgeht. Vorher ist ja noch ein bisschen was zu tun. Ne? Hefte besorgen, Bücher mit Umschlägen versehen, Schultaschen packen. Wie laufen denn eure Vorbereitungen so? Guten Morgen.
1: Guten Morgen, Chrissy. Ich bin Marlene. Ich habe schon Sachen gekauft, zum Beispiel Schulsachen wie Stifte, Bücher, weil ich jetzt auch die Schule aufs Gymnasium wechsle.
0: Und hast du schon einen Blick in deine neuen Bücher geworfen?
1: Ja, in die Englischbücher schon und in die Deutschbücher manche, weil ich mich schon sehr aufs Gymnasium freue und auch gespannt bin, wie es da wird.
0: Ach, das wird super. Marlene ist also bestens vorbereitet und ihr so und eure Kinder schon mal den Stoff vom letzten Schuljahr anschauen, ersten Blick in die neuen Bücher werfen oder wirklich die Ferien ausnutzen bis zur allerletzten Sekunde. Meldet euch gerne dazu, klingelt einfach durch bei mir im Studio auf der 08000 920 920 oder schickt mir eine Sprachnachricht per WhatsApp. Das geht natürlich auch. Phil Collins, You'll Be in My Heart, spiele ich euch jetzt. Guten Morgen.

0: Lil Nas X, That's What I Want war das. Guten Morgen zusammen, Chrissy bin ich. Madeline hat frei heute. Uns geht ja immer das Herz auf, wenn ihr euch mit tollen Ideen bei uns meldet, mit denen ihr andere unterstützen wollt. Sven hat sich bei uns gemeldet vom Pferdesportverein St. Leonard. Sven, du hast eine schöne Aktion für Kinder geplant am 12. September. Erzähl mal.
1: Ja, wir haben geplant einen Aktionstag auf einem Reiterhof in Gut Steinbeck im Bad Salzuflen. Dort können die Kinder natürlich kostenlos an dem Tag vorbeikommen nach Anmeldung und werden dann einen schönen Tag auf dem Reiterhof verbringen mit Ponyreiten, Hüpfburg. Der Grill wird angeschmissen und all solche Dinge.
0: Das klingt ja ganz hervorragend. Wie finanziert sich das Ganze?
1: Ich habe die Finanzierung tatsächlich so umgesetzt bekommen, dass wir ganz viele Freunde, Bekannte, verschiedene Firmen angefragt haben, die so in meinem privaten Freundeskreis so bestehen. Und dadurch haben wir das geschafft, auf die Beine zu stellen.
0: Sehr schön. Wie bist du denn auf die Idee gekommen?
1: Tatsächlich ganz spontan. Ich habe zufällig in der Stadt ein Gespräch mitbekommen, wo ein Kind sagte, Mensch, jetzt muss ich in der Schule wieder erzählen, dass wir gar nicht im Urlaub waren. Und das war dann so der Hintergedanke.
0: Okay. Wie viele Plätze hast du denn aktuell noch frei?
1: Also wir haben 36 Plätze geplant. Mhm. Einfach, dass die Kinder genug Zeit mit dem Pferd dann auch haben können. Wir haben jetzt noch ungefähr 25 Plätze frei. Mhm. Ein paar sind schon reserviert. Es ist noch genug Platz da.
0: Wann ist es für dich ein erfolgreicher Tag gewesen, wenn du was erlebt hast an dem Tag?
1: Natürlich vorab erstmal, dass sich die ganze Arbeit für uns gelohnt hat, dass da viele Kinder kommen. Mhm. Und natürlich lachende Kinder am Ende, die ihren Eltern von einem schönen Tag erzählen können. Mhm.
0: Ja, das wäre total schön. Also falls ihr jemanden kennt, für den dieser Aktionstag in Frage kommt, dann schaut mal auf unserer Homepage vorbei. Da haben wir nochmal alle Infos und auch Svens Kontaktdaten für die Anmeldung auf radiowestfalica.de.

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0: Wir traben in die neue Woche mit Dasha und Austin für euch im besten Mix und jetzt mit dem Update. Sören Lippold ist bei uns mit den News. Wir haben es 9:30.
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2: Schönen guten Morgen. Der SPD-Bundestagsabgeordnete für den Kreis Herford und Bad Oeynhausen, Stefan Schwarze, fordert einmal mehr das Aus der ICE-Trassenpläne durch OWL. Sie müssten sofort gestoppt werden. Sinnvoller wäre es, das Geld in den Erhalt und die Modernisierung bestehender Strecken zu stecken, sagte er dem DB. Schwarze kann nicht verstehen, dass die Deutsche Bahn an dem Projekt festhält, obwohl die Haushaltslage angespannt ist. Die Planungsunsicherheit sorge außerdem für große Unruhe bei den betroffenen Hausbesitzern und Unternehmen in der Region. Das Niedrigwasser der Flüsse zeige zudem, dass wir keine Hochgeschwindigkeitsstrecken bräuchten, sondern mehr Güterverkehr auf der Schiene. Wie gut sortieren wir unseren Biomüll? Das wollen einige Kommunen hier wissen und machen deswegen in dieser Woche Kontrollen. Unter anderem in Lübbecke, Preußisch-Oldendorf, Espelkamp und Petershagen sind Müllfahrzeuge mit spezieller Sensortechnik unterwegs. Bevor die Tonnen geleert werden, kann gecheckt werden, ob sich Plastik, Glas oder Restmüll im Biomüll befindet. Die Emil-Entsorgungswirtschaft Minden-Lübbecke sagt, dass es erst einmal vor allem darum geht, Daten zu erfassen und zu analysieren. Wenn zu viele Sachen in den Tonnen sind, die dort nicht reingehören, bleiben sie allerdings stehen. Das hat es im Mindener Stadttheater noch nie gegeben. Dort feiert im September die Wagner-Oper Die Meistersinger von Nürnberg Premiere. An der Eigenproduktion wirken 190 Menschen auf und hinter der Bühne mit, darunter auch die Nordwestdeutsche Philharmonie. Für das Stadttheater ist das eine große Herausforderung, so viele Beteiligte unterzubringen. Die Proben gehen in die Endphase. Insgesamt 6 Aufführungen sind geplant. Der Vorverkauf ist bereits gestartet. Es gibt allerdings noch Karten für die Vorstellung.
0: Danke dir. Es wird diese Woche nochmal sommerlich bei uns. Das nenne ich mal einen schönen Ferienabschluss. Ne? Heute rund 21 Grad an Werra und Weser. Sonne und Wolken wechseln sich heute ab. Morgen am Dienstag dann auch warm und meistens sonnig. Und Mittwoch erreichen wir dann so 25 Grad rund um Sielhorst und Valdorf.
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0: Es ist kurz nach 9:30 und auf der A2 Richtung Hannover müsst ihr euch ein bisschen auf Probleme einstellen. Zwischen Feldheim und Bad Eisen werden nämlich Unfallschäden weggemacht heute. Bis heute Nacht ist da ein Fahrstreifen gesperrt, kann also immer mal wieder so ein bisschen haken. Sonst sieht's gut aus auf den Straßen, aber so ein paar Blitzer gibt's dann doch noch an der A2 Richtung Dortmund zwischen Bad Eisen und Feldheim. In Bünde an der Weseler Straße, dann in Herford, Dieburger Straße und Filmbruchstraße und Minden, Klus und Schwerinstraße. Habt ihr noch was von unterwegs? Stau, Blitzer, ausgefallene Ampel. Dann klingelt durch. 08000 920 920. Gute Fahrt euch.
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0: Diese Woche nochmal ohne Madeline. Die darf ausschlafen. Gönnen wir ihr auch. Aber ich bin schon wach für euch. Und Kelly Clarkson ist es auch. Stronger spiele ich jetzt für euch. Habt einen schönen Start in diesen Montag.

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0: Bad Ideas war das. Guten Morgen, Chrissy bin ich. Ich hole euch mal kurz ab in meine körperliche Verfassung. Manche Körperteile spüre ich heute Morgen gar nicht mehr, manche dafür ein bisschen zu deutlich. Ich war nämlich gestern in so einem Kletterpark. Richtig schöner Familienausflug war das, kann ich nur empfehlen. Erstmal mental richtig anstrengend, sich da zu überwinden in so ein paar Metern Höhe. Nur auf so einem dünnen Drahtseilchen zum Beispiel von Plattform zu gehen. Aber auch körperlich richtig anstrengend. Trotzdem, es macht einen Riesenspaß. Das sagt Ricarda auch. Die war nämlich neulich im Hochseilgarten am Aquamagica-Gelände in Bad Oeynhausen und Löhne.
1: Absolut großartig. Also es gibt super viele verschiedene Parcours, verschiedene Schwierigkeitsstufen. Für jeden ist was dabei. Man überkommt irgendwie so seine Angst, was super cool ist. Aber man weiß halt natürlich auch, dass man die ganze Zeit abgesichert ist. Von daher, also es ist mega cool, sich einfach mal ein bisschen zu testen und auch über seine Ängste hinauszuwachsen.
0: Perfekter Tipp für Ferien zu Hause. Mehr Tipps, was ihr hier direkt vor der eigenen Haustür anstellen könnt in den letzten Ferientagen, haben wir bei uns auf der Homepage. Schaut mal rein auf radiowestfalen.de.

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1: Mit José Nachsiandi. Guten Morgen. Die extreme Hitze und Trockenheit der vergangenen Wochen kosten die deutsche Wirtschaft wohl mindestens 36 Milliarden Euro. Das hat Greenpeace ausgerechnet. Die Umweltschützer haben bei ihrer Rechnung nach eigenen Angaben die wirtschaftlichen Schäden durch Ernteausfälle, durch Waldbrände, Gesundheitskosten und auch die Produktivitätsverluste berücksichtigt. Frage an Marc Weiß. Laut Greenpeace ist das sogar eine eher vorsichtige Schätzung, ne?
2: So sagen sie, ja. Greenpeace geht davon aus, dass die Folgekosten noch viel höher sind. Nur kann man das noch gar nicht einschätzen. Da geht es vor allem um zum Beispiel Ausfälle in Fabriken, weil Kühlwasser fehlte. Da fehlen noch verlässliche Zahlen. Noch wissen wir auch nicht, welche Schäden und Kosten die erhöhte Ozon- und Feinstaubbelastung zum Beispiel in der Hitzewelle verursacht haben. Also da kommt wohl noch was auf die Gesamtsumme drauf, sagt Greenpeace. Die Umweltschützer sprechen von einem erschütternden Ergebnis und darauf müsse die Bundesregierung jetzt endlich reagieren und den Klimaschutz auch wirklich ernst nehmen. Ein weiter so dürfe es nicht geben. So ähnlich hat sich heute auch schon der Klimaforscher Stefan Rahmstorf vom Potsdam-Institut für Klimafolgenforschung geäußert. Rahmstorf sagte in der Rheinischen Post, wir müssen jetzt handeln, sonst werde es immer schlimmer. Sonst würde also der aktuelle Hitzesommer, den wir jetzt aus den vergangenen Wochen kennen, bald zum Normalzustand und die extremen Hitzewellen ja dann eben noch heißer.
1: Danke, Marc. Und diese Themen sind heute Vormittag auch noch wichtig. In Berlin endet heute die politische Sommerpause. Mit besonderer Aufmerksamkeit wird auf das erste Treffen der CDU-Spitze mit Kanzler Merz geschaut. Der Bundesgeschäftsführer des Mittelstandsverbands Ahlhaus hat Merz dazu aufgerufen, in der Koalition stärker durchzugreifen. Die Vorsitzende des AOK-Bundesverbandes Reimann hat sich gegen die geplante Abschaffung der telefonischen Krankschreibung gestellt. Gerade bei Infektionswellen sei sie ein gutes Mittel, um Ansteckungen zu vermeiden und medizinisches Personal zu schützen, sagte sie. Die Ukraine feiert heute den 35. Jahrestag ihrer Unabhängigkeit von der Sowjetunion. Auch in NRW gibt es deshalb Veranstaltungen. Die größten in Köln. Hier wird das Friedensgebet im Kölner Dom am Mittag zum Beispiel im Zeichen des Krieges stehen. Am Nachmittag soll dann eine Menschenkette rund um den Dom den Zusammenhalt mit der Ukraine symbolisieren. Aus Köln berichtet Frank Waltl.
3: Wenn sich Menschen rund um den Kölner Dom an den Händen halten, entstehe ein starkes Bild, Europa halte zusammen, so die Vorsitzende des Blau-Gelben Kreuzes Linda May. Und die Ukraine sei Teil davon. Bei der Kundgebung wird unter anderem auch NRW-Europaminister Liminski sprechen, genau wie die stellvertretende NRW-Ministerpräsidentin Neubauer. Sie erklärt im Vorfeld, Solidarität brauche Haltung, Präsenz und Ausdauer. Man werde nicht weichen und stehe weiter fest an der Seite der Ukraine, so die grünen Politikerin.
1: Und das waren die Nachrichten mit José Nachsiandi.
4: Im Lauf der Woche wird es wieder ein bisschen wärmer bei uns, aber nicht so wirklich sonnig. Heute um 20 Grad und viele Wolken, morgen dann 24 Grad und wechselnd bewölkt mit einigermaßen Sonne. Und am Mittwoch regnet schon wieder öfter mal.
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4: Jetzt für euch der schnellste Verkehrs- und Blitzer-Service. In Petershagen stockt es an der L770 in der Weserbrücken-Baustelle. 10 Minuten dauert sehr länger, wenn ihr von Petershagen nach Lahde rüber wollt. Und geblitzt wird an der A2 Richtung Dortmund zwischen Bad Alsen und Feldheim. In Bünde an der Weseler Straße, in Herford an der Dieborker Straße und der Füllenbruchstraße und in Minden an der Klus und der Schwerinstraße. Ich wünsche euch eine gute Fahrt.
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4: Es ist die letzte richtige Sommerferienwoche und es ist auch die letzte Augustwoche schon wieder. Kommt gut rein mit uns, ich bin Olli Tolke, schönen Vormittag, hallo.

Mit Leonie geht's durch den Montagvormittag. Da hat's ja schon einige Überraschungen gegeben im DFB-Pokal am Wochenende. Ne? Der Bundesliga-Absteiger Heidenheim fliegt gegen den Regionalligisten Jeddelo 2 raus. Zweitligist St. Pauli verliert bei Rot-Weiß Essen aus der dritten Liga. Ja, und dann ganz bitter für uns in Ostwestfalen-Lippe. Arminia Bielefeld scheitert kläglich im wohl kürzesten Elfmeterschießen der Fußballgeschichte in Groß-Asbach. Aber vielleicht schafft ja der SC Verl heute Abend auch noch eine Überraschung. Der Drittligist aus OWL hat um 18 Uhr den Bundesligisten HSV zu Gast. Wir behalten das natürlich für euch im Blick. Schönen Start in die neue Woche jetzt mit den Toten Hosen. Nur nach vorne.

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Jetzt für euch der schnellste Verkehrs- und Blitzer-Service. In Petershagen stockt es an der Weserbrückenbaustelle an der L770, dauert da gut 10 Minuten länger. Und es wird geblitzt an der A2 Richtung Dortmund zwischen Bad Alsen und Feldheim. Im Bünde an der Weseler Straße, in Herford an der Diebrocker Straße und der Füllenbruchstraße und in Minsch den Blitzer an der Klus und der Schwerinstraße. Staus, Blitzerbehinderungen, habt ihr mehr gesehen auf den Straßen? Meldet's mir gerne. Ruft mich an unter der 08000 920 920. Ich wünsche euch eine gute Fahrt.

gucken kurz auf die Straßen mit dem schnellsten Verkehrs- und Blitzer-Service. In Löhne-Mennighüffen hat es einen Unfall gegeben auf der Lübecker Straße in Höhe des Edeka. Die Lübecker Straße ist deshalb da im Moment in beide Richtungen gesperrt.

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1: Mit José Nachsiondi. Guten Tag. In der Debatte um die Gesundheitsreform war es in den vergangenen Wochen etwas stiller geworden. Diese Ruhe beendet jetzt die AOK. Die Krankenkasse nimmt weite Teile der Regierungspläne auseinander und fordert, sie so nicht umzusetzen. Frage an Marc Weiß aus dem News-Team. Es geht dabei unter anderem um die telefonische Krankschreibung, ne?
2: Ja, genau. Und die sollte man unbedingt beibehalten, sagte AOK-Chefin Reimann in den Funke-Zeitungen. Die telefonische Krankschreibung sei gerade in Zeiten von Infektionswellen ein sehr gutes Mittel. So könnte man Ansteckungen in den Praxen vermeiden und auch das medizinische Personal schützen. Das wird ja oft vergessen. Wir reden meistens über Ansteckungen im Wartezimmer, aber auch das Personal kann sich natürlich infizieren. Reimann kann auch die ganze Begründung der Bundesregierung absolut nicht verstehen, denn sie sieht gar keinen Missbrauch von Regelungen bisher. Weder bei der telefonischen Krankschreibung noch bei der AU ab dem dritten Tag. Die AOK habe gar keine Veränderungen beim Krankschreibungsverhalten der Ärzte gesehen, sagt Reimann, auch in der Corona-Pandemie nicht. Und deshalb, man ahnt es schon, hält die AOK auch nichts von dem Plan, schon ab dem ersten Tag eine AU vorlegen zu müssen. Das sei im Übrigen personell auch gar nicht zu stemmen, sagt sie. Wenn jeder mit jedem Problem schon ab dem ersten Tag zum Arzt müsse, dann bindet das eine Kapazität, die schlichtweg nicht vorhanden sei, sagt Reimann.
1: Danke, Marc. Und diese Themen sind heute Vormittag auch noch wichtig. Die EU hat zum Unabhängigkeitstag der Ukraine neue Rüstungshilfen im Wert von 6,1 Milliarden Euro genehmigt. Die Mittel sind für Flugabwehrsysteme, Raketen, Munition und Radaranlagen vorgesehen, heißt es von der EU-Kommission. Hintergrund sind die russischen Angriffe mit ballistischen Raketen und Drohnen. Die Folgen der extremen Hitze und wochenlanger Trockenheit kosten die deutsche Wirtschaft mindestens 36 Milliarden Euro. Das schätzt die Naturschutzorganisation Greenpeace. Sie hat die Schäden durch Ernteausfälle, Waldbrände, Gesundheitskosten und Verluste in der Produktivität eingerechnet. In den Niederlanden ist ein Bus verunglückt, in dem auch Schüler aus Deutschland an Bord waren. Der Bus mit österreichischem Kennzeichen prallte nordöstlich von Amsterdam mit einem Kleintransporter zusammen. Woher die deutschen Schüler stammen, wissen wir momentan noch nicht. In Hannover steht am Mittag ein mutmaßlicher Bankräuber vor Gericht, der bei seinem Überfall ganze 10 Euro erbeutet hatte. Es war wohl mehr geplant, dafür hatte sich der 28-Jährige aber offenbar die falsche Bank ausgesucht. Laut Anklage hatte er einen Bankmitarbeiter mit einem Messer bedroht und Bargeld gefordert. In der Filiale gibt es allerdings keine Bargeldbestände und auch keine Kasse. Nach einigen Wortgefechten soll der Mann schließlich von anderen Kunden überwältigt worden sein. Einer habe ihm 10 Euro angeboten, wenn er ihm das Messer übergebe, heißt es. Darauf ließ er sich ein und konnte später ohne Messer, aber um 10 Euro reicher, festgenommen werden. Das Motiv ist nach Angaben eines Gerichtssprechers unklar. Der Mann soll drogensüchtig sein. Und das waren die Nachrichten mit José Nachsiondi.
3: Diese Woche ist die letzte komplette Ferienwoche und für die Meteorologen ist es auch schon die letzte richtige Sommerwoche. Die machen ab nächster Woche schon auf Herbst. Das Wetter bereitet sich so langsam auch darauf vor. Heute meist bedeckt bei 20 Grad, morgen dann mal öfter sonnig und bis 24 Grad. Aber am Mittwoch regnet es dann schon wieder. Dazu wieder nur gut 20 Grad.
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3: Jetzt für euch der schnellste Verkehrs- und Blitzer-Service. In Löhne-Mennighöfen ist die Lübecker Straße in Höhe des Edeka im Moment in beide Richtungen gesperrt nach einem Unfall. Und es wird geblitzt an der A2 Richtung Dortmund zwischen Bad Alsen und Feldheim, in Bünde an der Weseler Straße, in Herford an der Diebrocker Straße und der Föhlenbruchstraße und in Minden wird geblitzt an der Klus- und der Schwerinstraße. Habt ihr mehr von den Straßen für mich? Sagt Bescheid 08000 920 920. Ich wünsche euch eine gute Fahrt.
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3: Am Montagvormittag jetzt mit Imani, Shania Twain und Teddy Swims im besten Mix für mehr Abwechslung in der letzten Ferienwoche oder auch schon bei der Arbeit. Macht einen schönen Vormittag mit uns. Olli Tölke ist hier. Hallo.

0: schon gut durch den Montagvormittag mit Radio Westfalica. 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
2: Es rollt gut auf Lippestraßen, aber geblitzt wird in Blomberg an der Heutower Straße, in Detmold an der Externsteine Straße, in Lage an der Halbka Straße, in Leopoldshöhe-Bechterdissen an der Heper Straße, in Oerlinghausen-Hellpupp an der B66 und an der B66 zwischen Lemgo und Dörentrupp wird auch noch geblitzt.
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3: 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Sven sagt, nö.
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0: Schönen Montagvormittag mit uns. Was macht man, wenn man feststellt, huch, es ist ja mal wieder ein richtig schöner Sommer mit ganz viel Sonne und ganz schön hohen Temperaturen? Man schreibt am besten einen Song drüber. Und genau das haben Sängerin Loy und Produzent David Puentes auch gemacht.
1: Als Leonie nach Hamburg kam, da hatten wir nämlich wirklich den ersten richtigen Sommertag hier in Hamburg. Und wir haben so eine gute Zeit zusammen gehabt, auch mit ihrem Team und meinem Team. Und wir waren so eine richtig kleine, süße Family und haben, ob wir ein Aperolchen getrunken hatten oder Quatsch im Studio gemacht haben oder auf der Straße oder wo auch immer. Das sind Sachen, die man einfach nicht mehr vergisst.
0: Ja, mit Aperolchen geht eben vieles leichter, ne? Und deshalb ist auch ein richtig cooler Sommerhit bei rausgekommen. Golden Summer von Loy und David Puentes jetzt für euch.

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1: Mit José Nachsiandi, guten Tag. Ab morgen sollen bei VW die Wochen der Wahrheit beginnen. Für die nächsten Tage sind 9 außerordentliche Betriebsversammlungen angesetzt. Die Konzernspitze will die Mitarbeiter über die Zukunft informieren. Dabei geht es vor allem um den weiteren Stellenabbau und um Werksschließungen. Zehntausende Arbeitsplätze und die Standorte Emden, Hannover, Zwickau und Neckarsulm stehen auf der Kippe. Marc Weiß mit den Details.
2: Die VW-Mitarbeiter haben nach eigenen Angaben in den vergangenen Wochen nicht nur um ihre Jobs gekämpft, sondern vor allem um Informationen. Die Konzernspitze hält sich sehr bedeckt und beschreibt vor allem die Krise, nicht aber die geplanten Reaktionen. Dem Betriebsrat reicht das nicht, deshalb hat die Arbeitnehmervertretung zu Betriebsversammlungen eingeladen, bei denen der Vorstand der Belegschaft Rede und Antwort stehen soll. In internen Umfragen zur Stimmung in der Belegschaft schneidet die Kommunikation der VW-Spitze katastrophal schlecht ab. Leider gilt das laut VW-Chef Blume aber auch für die Verkaufszahlen. Blume sagt, VW verdiene zu wenig, um damit die Zukunft finanzieren zu können. Die bisherigen Einsparungen reichten nicht aus. Als größte Herausforderungen nennt Blume die US-Zölle, den Einbruch des chinesischen Marktes, geopolitische Konflikte wie im Persischen Golf, den immer härteren Wettbewerb in Europa und massive Regulierungen durch die Politik.
1: Und diese Themen sind heute Mittag auch noch wichtig. Die AOK ist gegen die geplante Abschaffung der telefonischen Krankschreibung. AOK-Chefin Reimann sagte der Funke Mediengruppe, gerade bei Infektionswellen sei sie ein gutes Mittel, um Ansteckungen zu vermeiden und medizinisches Personal zu schützen. Während der Corona-Pandemie habe man keine Veränderungen im Krankschreibungsverhalten der Ärzte gesehen. Hinweise auf einen Missbrauch lägen nicht vor. Die EU hat neue Rüstungshilfen für die Ukraine im Wert von 6,1 Milliarden Euro genehmigt. Laut EU-Kommission ist das Geld für Flugabwehrsysteme, Raketen, Munition und Radaranlagen vorgesehen. Das Interesse am klassischen Festnetz geht weiter zurück. Im vergangenen Jahr gab es einen besonders starken Rückgang. Laut Vergleichsportal Verivox hatten im vergangenen Jahr nur 61% der Nutzer Interesse am Festnetz. Im DFB-Pokal wird heute weitergespielt. 3 Fußball-Bundesligisten sind am Abend im Einsatz und kämpfen um den Einzug in die zweite Runde. Der Hamburger SV und der 1. FC Köln sind jeweils bei Drittligisten zu Gast. Der HSV beim SC Verl, die Kölner bei den Würzburger Kickers. Zur gleichen Zeit tritt Zweitligist VfL Wolfsburg beim Regionalligisten VSG als Glienicke an. Abgerundet wird der Pokalabend mit dem Auftritt von FC Schalke 04. Schalke tritt beim Viertligisten Hallescher FC an. Und das waren die Nachrichten mit José Nachsiandi.
3: Es wird wieder ein bisschen wärmer im Laufe der Woche bei uns, aber nicht so wirklich sonnig. Heute um 20 Grad und viele Wolken, morgen dann 24 Grad und wechselnd bewölkt mit Sonne. Am Mittwoch allerdings regnet es schon wieder bei nur gut 20 Grad.
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3: Jetzt für euch der schnellste Verkehrs- und Blitzer-Service. In Löhne-Menighöfen ist die Lübecker Straße nach einem Unfall weiterhin in Höhe des Edeka-Marktes gesperrt. Dadurch kommt es auch auf den ganzen Umleitungsstrecken rund um Menighöfen zu großen Behinderungen und fahrt den Bereich am besten weiträumig. Und geblitzt wird an der A2 Richtung Dortmund zwischen Bad Alsen und Veltheim, in Bünde an der Weseler Straße, in Herford an der Diebrocker Straße und in Minden an der Klus, der Karlstraße und der Schwerinstraße. Da wo es rollt, wünsche ich euch eine gute Fahrt.
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3: Wir rocken uns in den Montagmittag mit Bon Jovi jetzt im besten Mix von Always. BOC und Tiffany Aries sind auch noch mit dabei. Ich bin Olli Tölke. Schönen Mittag mit uns.

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0: mit Tiffany Harris durch den Montagmittag. Ja, da ist sie, die letzte komplette Sommerferienwoche. Nächste Woche Mittwoch geht die Schule wieder los. Ist natürlich auch ein Thema für Atze.
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4: So. Wie stehen wir denn da? So sommertechnisch meine ich. Der ein oder andere ist gerade froh, dass er die Gummistiefel doch noch nicht in die gelbe Tonne geworfen hat. Und wo man in Niedersachsen, Hamburg und in Hessen und so weiter sagt, gut, dass die Saublagen wieder in die Schule müssen und die Lehrer mal wieder aus der Toskana zurückkommen. Ja, und da sagt man in NRW ganz entspannt, ja, wir haben ja noch gut 2 Wochen Ferien. Also offiziell eine, aber in der ersten Woche werden eh nur Filme geguckt, von denen, die da schon hingehen. Ja, und das ist doch auch gemein, wenn man in Dortmund wohnt und seinen Kindern erklären muss, dass die in Bayern gerade in der ersten Halbzeit der Ferien sind und erst Mitte September wieder in die neue Saison einsteigen. Da ist er wieder, dieser verdammte Bayern-Dusel. Warum ist das eigentlich so, dass die Bayern jedes Jahr als letztes in die Ferien gehen? Ganz einfach, wegen der traditionellen Heuernte. Das ist kein Witz, das ist der offizielle Grund. Weil nämlich der Karl, der Ferdinand, der Xaver, der Alois und die Zenzi in den Ferien alle Urlaub auf dem Bauernhof machen, um Trecker zu fahren und die Wiese zu mähen. Ja, nee, ist klar. Ey, das ist doch alles Blödsinn und Quatsch, ey. Als wenn da in Bayern noch irgendeiner mit der Sense auf die Arme geht und Heu schneidet. Das wird doch seit 10 Jahren schon von selbstfahrenden Mähdreschern und Drohnen erledigt. Ich meine, wir reden über Bayern. Das fortschrittlichste Bundesland der Welt. Die machen doch sogar die Brezen und den Leberkäse schon lange mit der KI. Es gibt nur einen vernünftigen Grund, warum die Ferien in Bayern immer bis weit in den September gehen. Man möchte einfach, dass Eltern, Lehrer, Hausmeister und teilweise auch die Schüler fit und leistungsstark zum Oktoberfest wieder da sind. Quasi ein nahtloser Übergang vom Chianti zum Bockbier.
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0: Jetzt für euch der schnellste Verkehrs- und Blitzer-Service. In Löhne-Mennighöfen bleibt die Lübecker Straße nach einem Unfall weiterhin gesperrt in Höhe des Edeka. Dadurch sind auch die ganzen Umleitungsstrecken rund um Mennighöfen überlastet. Umfahrt das Ganze am besten weiträumig. In Petershagen stockt es an der L770 der Weserbrückenbaustelle. Da dauert es bis zu 10 Minuten länger. Und geblitzt wird an der A2 Richtung Dortmund zwischen Bad Alsen und Feldheim. In Bünde an der Weseler Straße, in Herford an der Diebrocker Straße, in Hittenhausen an der Maschstraße und in Minsch den Blitzer an der Klus, der Karlstraße und der Schwerinstraße. Habt ihr mehr von den Straßen für mich? Sagt mir Bescheid. Unter der 08000 920 920. Ich wünsche euch eine gute Fahrt.
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2: Die letzte ganze Ferienwoche läuft. 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

Topic und Becky G. Sorry Papi ist übrigens der erste Song, bei dem Topic, der ja in Solingen geboren wurde, komplett auf Spanisch singt. Meist hören wir ihn ja nur auf Englisch. Jetzt Post Malone, Chemical.

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1: Mit Malte Albrecht, guten Tag. Ob jetzt in der Mittagspause oder später nach Feierabend, wer im Café oder Restaurant mit Karte zahlen will, bekommt immer öfter Trinkgeldempfehlungen auf dem Kartenlesegerät angezeigt. Verbraucherschützer kritisieren das jetzt. Sie sagen, Kunden könnten durch die Geräte beeinflusst werden. Thorsten Aldorfs aus dem News-Team. Was genau stört denn die Verbraucherschützer?
2: Sie sagen, wenn man an der Kasse steht und das Terminal Werte wie 7, 10 oder 20% anzeigt, dann könne das Kunden schon mal unter Druck setzen. Manche Geräte könnten uns bei diesen Trinkgeldentscheidungen dann zu Summen drängen, die wir vielleicht gar nicht zahlen wollen, sagt die Chefin des Bundesverbandes der Verbraucherzentralen POP. Sie kritisiert, dass die Auswahlfelder für hohe Trinkgeldbeträge oft viel größer oder bunter gestaltet seien als der Button für kein Trinkgeld. Die Verbraucherschützer fordern deshalb, dass wir an solchen Kassensystemen jederzeit absolut frei entscheiden können und die Möglichkeit, nichts zu zahlen oder einen selbstgewählten Betrag zu geben, genauso leicht zu finden sein muss wie die vorgegebenen Trinkgeldfelder.
1: Was sagen die Gastronomen und die Gewerkschaft zu diesem digitalen Trinkgeldtrend?
2: Ja, die Branche sieht das Ganze eher als praktischen Service, weil immer mehr von uns bargeldlos mit Handy oder Karte bezahlen. Der Hotel- und Gaststättenverband sagt aber auch, dass ein Trinkgeld natürlich immer ein freiwilliges Dankeschön bleibt und jeder Gast selbst entscheidet, ob und wie viel er geben möchte. Die Gewerkschaft NGG sieht in den digitalen Funktionen einen Vorteil für das Personal. Dort heißt es, oft gäbe es für die Beschäftigten gar kein Trinkgeld, wenn mit der Karte oder dem Smartphone bezahlt wird. Entscheidend sei aber, dass das Geld auch wirklich transparent bei den Beschäftigten ankomme und das System nicht zur Manipulation genutzt werde, so die Gewerkschaft. Sie sagt auch ganz klar, das Trinkgeld ist zwar ein schönes Zeichen für guten Service, die Arbeit müsse aber in erster Linie vom Arbeitgeber fair bezahlt werden.
1: Danke, Thorsten. Und das sind weitere Themen. Die SPD lobt den Kurswechsel von Gesundheitsminister Lindemann bei pflegenden Angehörigen. Es sei ein wichtiger Schritt, auf die geplante Kürzung bei Rentenansprüchen um 30% zu verzichten, sagte der gesundheitspolitische Sprecher der SPD-Bundestagsfraktion Pantazis. Jetzt brauche es aber eine verbindliche Regelung zur Gegenfinanzierung. Beschäftigte von VW werfen dem Konzernvorstand eine desaströse Kommunikation vor. Die Mitarbeitenden und ihre Familien seien verunsichert und verängstigt, heißt es in einem Schreiben des Gesamtbetriebsrats im Intranet, das der AFP vorliegt. Konzernchef Blume hatte erst von weltweit etwa 50.000 Stellen gesprochen, die abgebaut werden könnten. Später sagte er dann, dass er keine feste Zielgröße. Viele ChatGPT-Nutzer bekommen seit heute Werbung angezeigt. Betroffen sind in Deutschland und anderen europäischen Ländern alle, die die kostenlose Version oder den günstigsten Bezahltarif Go verwenden. Der US-Betreiber OpenAI hatte diesen Schritt schon vor einigen Tagen angekündigt. Demnach erscheinen die Anzeigen unter den Antworten und werden als gesponsert gekennzeichnet. Laut OpenAI haben Anzeigenkunden keinen Einfluss auf die Antworten des Chatbots. OpenAI sucht schon länger nach Wegen, mit dem Dienst Geld zu verdienen. In den USA gibt es solche Werbung schon seit Anfang des Jahres. Und das waren die Nachrichten mit Malte Albrecht.
3: Diese Woche ist die letzte richtige Ferienwoche und für die Meteorologen auch schon die letzte Sommerwoche. Die machen ab nächster Woche dann schon auf Herbst. Und das Wetter bereitet sich so ein bisschen schon drauf vor. Heute meist bedeckt bei 20 Grad, morgen dann mal öfter sonnig und bis 24 Grad. Aber am Mittwoch regnet schon wieder öfter und dazu wieder nur gut 20 Grad.
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3: Jetzt für euch der schnellste Verkehrs- und Blitzer-Service. In Löhne-Mennighöfen bleibt die Lübecker Straße nach dem LKW-Unfall weiterhin gesperrt. Auch auf den Umleitungsstrecken ist es da sehr voll. Dann stockt es in Petershagen an der Weserbrücken-Baustelle. Da von Petershagen rüber nach Lade 10 Minuten mehr einplanen. Und geblitzt wird an der A2 Richtung Dortmund zwischen Bad Alsen und Feldheim, in Bünde an der Weseler Straße, in Herford an der Diebrocker Straße, in Hiddenhausen an der Maschstraße und in Minden an der Klus- und der Schwerinstraße.
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3: Kommt gut durch diesen Montagmittag mit uns. Olli Völke bin ich, gleich die neue von Kamrad im besten Mix. Love Sober, vorher noch Wickfield und das hier ist Malzmes.

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0: schönen Montagmittag mit Radio Westfalica. Aufgestanden seid ihr heute Morgen mit Chrissy und doppelt wach und mit einer Geschichte aus der Rubrik Okay, kann ja mal passieren.
1: Ich habe eine witzige Geschichte aus Sydney für euch. Da ist jetzt kommendes Wochenende ein ganz berühmter Marathon und auf der Medaille für die Teilnehmer hat sich etwas eingeschlichen. Der Künstler hat sich gedacht, wir bauen auf die Medaille Sehenswürdigkeiten ein, an denen der Marathon vorbeiführt. Und mit da drauf ist die Münchner Allianz Arena. Ist kein Witz, der Künstler hat sich vertan. Die Frage ist, wie schaffen wir es jetzt, das Kaiser-Wilhelm-Denkmal auf die Olympiamedaillen für Los Angeles zu bekommen?
0: Sind ja noch fast 2 Jahre hin bis dahin. Da wird uns schon noch was einfallen. Chrissy ist morgen früh schon wieder hier und weckt euch ab 6 bei Radio Westfalica.

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0: Jetzt für euch der schnellste Verkehrs- und Blitzerservice. In Löhne-Mennighöfen bleibt die Lübecker Straße nach dem LKW-Unfall weiterhin gesperrt. Auch auf den Umleitungsstrecken ist es da sehr voll. Dann stockt es in Petershagen an der Weserbrückenbaustelle, da von Petershagen rüber nach Lade 10 Minuten mehr einplanen. Und geblitzt wird an der A2 Richtung Dortmund zwischen Bad Alsen und Feldheim, in Bünde an der Weseler Straße, in Herford an der Diebrocker Straße, in Hiddenhausen an der Maschstraße und in Minden an der Klus- und der Schwerinstraße.
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Ava Max im besten Mix. Am Montagnachmittag geht weiter mit Herbert Grönemeyer. Und was soll das? Damit gehe ich nach Hause. Olli Tölke bin ich. Wünsche euch einen schönen Nachmittag. Gleich von 2 bis 3 mit Christopher Deppe. Ich bin morgen wieder hier ab 10. Ciao, bis dann.

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1: Mit Malte Albrecht, guten Tag. Der Streit um den Rechtsanspruch auf eine Ganztagsbetreuung für Grundschulkinder geht weiter. Mehrere Kommunen prüfen eine Verfassungsklage. Die Bundesregierung hatte das Betreuungsangebot beschlossen. Die Kommunen sagen, der Bund beteilige sich aber nicht ausreichend an den Kosten. Eine erste Klage von 15 NRW-Kommunen vor dem Verwaltungsgericht Düsseldorf hatte keinen Erfolg, da sich das Gericht dafür nicht zuständig sieht. Der Städtetag prüft deshalb jetzt den Gang nach Karlsruhe. Die Gewerkschaft Erziehung und Wissenschaft lobte den Plan. Man habe gar keine andere Wahl, sagte GEW-Landeschefin Celik im Interview bei uns.
2: Aus meiner Sicht ist es völlig nachvollziehbar, dass die Kommunen diesen Weg der Klage prüfen. Der Bund schafft einen Rechtsanspruch, aber vor Ort müssen Städte und Gemeinden ihn umsetzen und einen erheblichen Teil der Kosten tragen. Die Landesregierung verspricht ein Ausführungsgesetz dazu mit klaren Mindeststandards und liefert nicht. Ich würde sagen, das ist keine gute Ausgangslage. Bund und Land müssen dafür sorgen, dass die Kommunen mit dieser Aufgabe finanziell nicht alleingelassen werden.
1: Ein weiteres Problem ist laut GEW die Qualität einer Ganztagsbetreuung. Selbst wenn man Plätze zur Verfügung stellen könnte, sei die Qualität der Betreuung Stand heute nicht gut. Es fehle vor allem an Personal und verbindlichen Qualitätsstandards, sagte Celik. Und das sind weitere Themen. Auf einer Autobahn in den Niederlanden ist ein Reisebus mit 2 Schulklassen aus Schleswig-Holstein verunglückt. Nach Angaben der Polizei wurden 8 Menschen verletzt, einige von ihnen schwer. Der Bus war am frühen Morgen mit einem Kleintransporter zusammengestoßen und anschließend umgekippt. Die USA haben ein für September geplantes großes Militärmanöver mit Südkorea abgesagt. Das teilte die südkoreanische Marine mit. Die US-Armee habe ihre Absage damit begründet, dass wegen der Lage im Nahen Osten nicht genug Truppen zur Verfügung stehen. Eigentlich üben südkoreanische und US-amerikanische Soldaten seit Jahren gemeinsam, einen nordkoreanischen Angriff abzuwehren. In Deutschland wird immer weniger übers Festnetz telefoniert. Das zeigt eine Umfrage des Portals Verivox. Demnach gaben im vergangenen Jahr nur noch 61% der Menschen an, gelegentlich das Festnetz zu nutzen. Im Jahr davor waren es noch 71%. Besonders stark sei die Festnetznutzung bei Menschen unter 29 Jahren zurückgegangen, heißt es. Die erste Runde im DFB-Pokal ist noch nicht zu Ende. Heute Abend gibt es noch einmal 4 Partien. Unter anderem müssen 2 Traditionsclubs aus NRW antreten. Aus der Sportredaktion Udo Kreuer.
3: Beide spielen in der Bundesliga und beide haben den DFB-Pokal schon in der Vereinsvitrine stehen. Die beiden Traditionsclubs, der 1. FC Köln und Schalke 04, sind heute aber erst einmal in der ersten Pokalrunde gefordert. Die Kölner müssen da bei den Würzburger Kickers auflaufen. Und bei Schalke 04 fiebert man nach dem Aufstieg dem Ligastart entgegen. Ein Pokalerfolg heute beim Hallischer FC aus der Regionalliga würde die Stimmung noch einmal steigern. Der SC Verl aus Liga 3 ist der 3. NRW-Club, der heute gefordert ist. Sie haben es zum 1. Mal in der Vereinsgeschichte mit dem Hamburger SV zu tun.
1: Und das waren die Nachrichten mit Malte Albrecht.
4: Heute Nachmittag sind viele Wolken mit dabei, aber immerhin so 21, 22 Grad. Das ist jetzt nicht ganz so heiß. Aber auch jetzt gar nicht so warm irgendwie. Also ein ganz entspannter Nachmittag. Regen kommt nicht mehr rum. Auch die Wolken werden jetzt tatsächlich immer weniger. Und Richtung Feierabend wird das echt nochmal richtig schön. Sonne kommt raus, bleibt auch noch ein bisschen bei uns. Und morgen wird es dann sogar noch schöner und wieder wärmer. Dann bis zu 24 Grad bei uns. Und jetzt der schnellste Verkehrs- und Blitzerservice um 2:03. In Löhne-Mennighöfen ist die Lübecker Straße noch gesperrt nach einem Unfall. Heute Vormittag Höhe Edeka geht da nichts. Müsst ihr weiträumig drumherum fahren. Deshalb ist drumherum auch überall so ein bisschen Stau. Dauert da ein paar Minuten länger. Dann noch rüber auf die A2 Dortmund Richtung Hannover. Zwischen Feldheim und Bad Eilsen wird noch der Unfall weggemacht. Die linke Spur ist noch dicht. Da kann es auch ein bisschen länger dauern gerade. Und hier stehen die Blitzer. An der A2 Richtung Dortmund, logischerweise, zwischen Bad Eilsen und Feldheim wird geblitzt. Dann in Bünde an der Weseler Straße steht ein Blitzeranhänger. In Enger wird geblitzt an der Spenger Straße. In Herford an der Diebrocker Straße, Hiddenhausen Maschstraße und in Minden stehen sie an der Schwerinstraße. Blitzer oder Staus meldet ihr immer kostenlos 08000. 920-920. Gute Fahrt.
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4: Mit Christopher. Hi, ich wünsche euch einen schönen Montag. Es geht durch Ferienwoche Nummer 6. Ja, jetzt habe ich es leider gesagt. Aber es ist egal, weil die wird mit uns nochmal richtig, richtig gut. Ich verspreche es euch, ich hole uns den Sommer zurück. Mit ganz, ganz vielen Sommerhits heute Nachmittag schon. Und die besten Tipps für Ferien zu Hause habe ich euch auch auf unsere Homepage gepackt. Da findet ihr wirklich super viel Ideen für Action drinnen bei nicht ganz so tollem Wetter. Und auch was für draußen gibt es natürlich, weil es ja diese Woche jeden Tag ein bisschen schöner wird. Also, ich gebe alles für euch. Schön, dass ihr mit am Start seid. Schönen Nachmittag. Nice.

0: Schöne Montag euch. Christopher ist hier von 2 bis 3. Zusammen machen wir die Straßen zum Schulstart nächste Woche wieder sicherer. Unsere Achtung Kinderplakate sind nämlich endlich wieder da. Die sind riesig, die sind knallrot und fallen echt super gut auf und zeigen damit den Autofahrerinnen und Autofahrern: Achtung, Leute, hier sind Kinder unterwegs, bitte vorsichtig fahren. Und das Allerbeste ist ja, die Plakate gibt's auch noch umsonst bei uns.
1: Wir wohnen unmittelbar in der Nähe von der Grundschule. Bei uns fährt auch der Schulbus lang und da wir selber 6 Kinder zu Hause haben, sind die Schilder absolut nützlich.
2: Gerade wenn die Schule jetzt auch anfängt, ist es mir halt wichtig, da nochmal aufmerksam drauf zu machen.
0: Absolut richtig. Holt euch kostenlos euer Achtung Kinderplakat ganz einfach bei uns im Funkhaus ab und macht zusammen mit uns die Straßen ein kleines bisschen sicherer. Wirklich, jedes Plakat kann da echt helfen. 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Chrissy und Madeline aus Doppeltwach, die kommen mit einem schicken, sexy neuen Plakat einfach vorbei. Also gern die alten Dinger melden per WhatsApp ins Studio. Unsere Nummer ist die 0571 837 830. Die gibt's natürlich auch nochmal auf radiowestfalica.de.

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0: Atomic Kitten am Montagnachmittag bei uns im schönsten Kreis der Welt. Gleich einer der Songs überhaupt, der finde ich perfekt zum Sommerpass. Super entspannt, wenn der läuft. Mega. Robert Miles und Children. Gleich nach allen wichtigen Infos, jetzt um 2:30 mit Matthias Duda.
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2: Einen schönen guten Tag. Im Prozess um die Leichenschändung im Krankenhaus in Bünde hat es heute ein Geständnis gegeben. Der Anwalt des Angeklagten hat vor dem Bielefelder Landgericht eine Erklärung des 39-Jährigen vorgelesen. Darin hat er die Vorwürfe zugegeben. Demnach war er in der Pathologie, um etwas zu stehlen. Er habe Geld gebraucht, um seine Drogensucht zu finanzieren. Wie es dann zu den Taten an den Leichen kam, ließ er in seiner Erklärung offen. Dem Mann aus Hiddenhausen werden außerdem noch weitere Diebstähle, ein Einbruch und versuchte Brandstiftung vorgeworfen. Bei ihm waren auch Kinderpornos gefunden worden. Der Prozess geht in 2,5 Wochen weiter. Der Regen der letzten Tage macht sich bei uns bemerkbar. Der Weserpegel ist gestiegen. Er lag heute Morgen in Porta Westfalica bei 1,09 Meter. Das sind 30 Zentimeter mehr als noch vergangene Woche. Am Dienstag war der Wasserstand dort kurzzeitig auf 79 Zentimeter gefallen, was ein neuer Rekordtiefstand ist. Soll Espelkamp ein neues Rathaus bekommen oder das alte saniert werden? Diese Frage wird in der Stadt momentan heiß diskutiert. Die SPD und die Unabhängigen sind gegen einen Neubau, vor allem wegen der hohen Kosten. Sie wollen, dass die Bürger in die Entscheidung mit einbezogen werden und haben ein Bürgerbegehren gestartet. Um die Voraussetzungen dafür zu schaffen, müssten 1.900 Unterschriften gesammelt werden. Heute Abend gibt es dazu einen weiteren Infoabend um 18.30 Uhr im Schneiders am Brunnen. Und das Wetter, oft bewölkt mit Werten bis 20 Grad, dabei bleibt es trocken.
0: Danke Matthias, jetzt der schnellste Verkehrs- und Blitzerservice mit der A30 Bad Oeynhausen Richtung Osnabrück. Zwischen Bruchmühlen und Melle Ost, 4 Kilometer Stau wegen einer Baustelle, dauert gerade 10 Minuten länger. Und dann ganz frisch reingekommen, gerade jetzt, es gibt gute Nachrichten aus Löhne-Mennighüffen. Die Lübecker Straße ist jetzt gerade wieder freigegeben worden. Natürlich dauert es dann noch ein bisschen länger, heute Morgen gab es dann Unfall. Ein bisschen Rückstau gibt es noch, aber das läuft gleich wieder. Und geblitzt wird heute Nachmittag an der A2 Richtung Dortmund zwischen Bad Eisen und Feldheim, da wo 120 ist. In Enger stehen sie an der Spengerstraße, in Herford an der Dieburger Straße, in Minden wird geblitzt an der Schwerinstraße und in Bünde an der Weseler Straße. Noch mehr Blitzer oder Staus? Dann gerne Bescheid sagen. Direkt hier bei mir im Studio. Nummer für euch 08000 920 920. Christopher ist hier, ich wünsche euch eine gute Fahrt.
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gleich um das Viertel vor drei am Montag. Christopher ist hier von 2 bis 3 mit Maroon 5 und Memories. Ganz entspannter Sound hier. Memories bring back, memories bring back. So, sitzen bleiben ist ja immer unbequem, ne? Im Bus, im Zug, nach dem letzten Halt, im Kino, wenn der Film vorbei ist oder halt auch echt in der Schule. Nächste Woche geht's ja wieder los nach den Sommerferien und ich will diese Woche mit euch über Sitzen bleiben sprechen. Das ist erstmal mies, aber es kann ja auch gut sein. Neue Freunde, endlich wieder Spaß in der Schule. Ich weiß es nicht. Ich würde euch gerne die Angst davon nehmen, also allen Schülerinnen und Schülern, die eine extra Runde drehen. Ich will euch Mut machen. Also, outet euch gerne, wer ist schon mal sitzen geblieben und sagt, es hat mir gar nicht geschadet. Meldet euch gerne rein.

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1: Mit Malte Albrecht, guten Tag. Viele Rauchmelder in Wohnungen und Häusern in NRW sind in die Jahre gekommen. Weil sie nicht ewig halten, müssen sie von Zeit zu Zeit ausgetauscht werden. Thorsten Adolfs aus dem News-Team, warum müssen ausgerechnet jetzt so viele Rauchmelder in NRW raus?
2: Weil vor genau 10 Jahren, Ende 2016, fast alle Wohnungen in NRW mit solchen Rauchmeldern ausgestattet werden mussten. Viele haben damals Geräte mit einer fest eingebauten Batterie gekauft und diese Batterien geben jetzt nach und nach den Geist auf. Das ist auch gut so, sagt der Verband Haus und Grund. Nicht nur die Batterie werde nach 10 Jahren schwächer, sondern auch die Technik im Inneren des Rauchmelders altere und verschmutze. Deshalb sei bei vielen Geräten ein einfacher Batteriewechsel oft gar nicht möglich und auch nicht sinnvoll.
1: Wer kümmert sich um den Austausch? Was müssen wir da beachten?
2: Diejenigen, die zur Miete wohnen, müssen gar nichts machen. Für den Austausch ist der Vermieter zuständig. Das heißt, er muss die alten Melder auf seine Kosten ersetzen. Man muss dann halt nur den Handwerkern den Zugang zur Wohnung ermöglichen, wenn die Geräte durch eine Firma ausgetauscht werden. Und wer Eigentümer ist oder in den eigenen 4 Wänden lebt, der ist natürlich selbst für den Austausch verantwortlich. Wichtig ist, beim Kauf darauf zu achten, dass die neuen Geräte ein CE-Zeichen haben und die geltenden Normen erfüllen. Übrigens, wer unsicher ist, ob der Rauchmelder überhaupt noch funktioniert, der kann das mit einem Knopfdruck am Gerät testen. Ertönt dann kein lautes Signal, ist es Zeit für einen Wechsel.
1: Dankeschön, Thorsten. Und das sind weitere Themen heute Nachmittag. Unionsfraktionschef Frei sieht die schwarz-rote Koalition vor einem arbeitsreichen Herbst. Viele Gesetzesvorhaben müssten bis Jahresende umgesetzt werden, sagte Frei vor einer CDU-Präsidiumssitzung in Berlin. Bei der Kabinettsklausur morgen und übermorgen soll es vor allem um die Wettbewerbsfähigkeit gehen, hieß es aus Teilnehmerkreisen. Die Weltmeere haben einen neuen Wärmerekord erreicht. Am Samstag lag die weltweite Durchschnittstemperatur an den Meeresoberflächen bei 21,1 Grad. Das sei der höchste Wert seit Beginn der Messungen vor fast 50 Jahren, meldet der EU-Klimadienst Copernicus. Die Experten warnen, je wärmer die Ozeane sind, desto größer sei das Risiko für Extremwetter. In China ruft Tesla fast 3 Millionen Autos zurück. Grund sind die versenkbaren Türgriffe. Sie können dazu führen, dass sich Autotüren bei einem Stromausfall nach einem Unfall nur schwer öffnen lassen. Auch 8 chinesische Hersteller rufen deshalb zig Autos zurück. Die mechanischen Notentriegelungen sollen nun besser gekennzeichnet werden. Gegen Herbert Grönemeyer wird es keine Ermittlungen geben. Das hat die Staatsanwaltschaft Dortmund nach 2 Strafanzeigen entschieden. Anlass war ein Konzert im Februar, bei dem sich Grönemeyer gegen Rechtsextremismus positioniert hatte. Die Anzeigen hatten ihm unter anderem Volksverhetzung vorgeworfen, weil er alle Mitglieder und Wähler der AfD rechte Ratten genannt haben soll. Die Auswertung eines Tonmitschnitts bestätigte zwar, dass Grönemeyer von rechten Ratten und Rassisten sprach, einen direkten Bezug zur AfD bestehe aber nicht, teilte die Staatsanwaltschaft mit. Demnach richtete sich die Aussage allgemein gegen Rechte. Deshalb sieht die Behörde keinen Anfangsverdacht. Und das waren die Nachrichten mit Malte Albrecht.
3: Heute Nachmittag kommt tatsächlich noch mal Sonne raus und es wird auch immer schöner. 21 bis 22 Grad dazu maximal. So ein bisschen Wind ist mit dabei, aber echt immer weniger Wolken. Richtung Abend auch echt schön viel Sonne und auch kein Regen mehr. Und morgen wird es sogar noch schöner, dann bis zu 24 Grad wieder bei uns. Der Sommer kommt also zurück. 3:03, der schnellste Verkehrs- und Blitzerservice für euch mit der A30 Bad Oeynhausen Richtung Osnabrück. Zwischen Bruchmühlen und Melle Ost. 4 Kilometer Stau wegen der Baustelle, dauert gerade 10 Minuten länger. In Löhne-Mönchhöfen ist die Lübecker Straße jetzt wieder frei. Da gab es heute Morgen einen Unfall, war lange gesperrt. Jetzt sollte es aber so langsam wieder funktionieren. Und Blitzer stehen in Minden an der Stemmer Landstraße und an der Schwerin Straße. Sorry, kurz vergessen. Danke Marc nämlich fürs Bescheid sagen auf der 08000 920 920. In Herford wird geblitzt an der Diebrocker Straße. In Enger an der Spenger Straße. In Bünde steht ein Blitzeranhänger an der Weseler Straße. Und dann wird noch geblitzt an der A2 Richtung Dortmund zwischen Bad Eisen und Feldheim. Für mehr gerne wie Marc auch durchklingeln. Immer kostenlos für euch 08000 920 920. Gute Fahrt.
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3: Mit Christopher einen schönen Montag wünsche ich euch. Also wer jetzt noch Angst hat, dass die Roboter wirklich irgendwann die Weltherrschaft irgendwie übernehmen oder so. Ich habe heute Videos von der Roboter-Athletikmeisterschaft in China gesehen. Also da rennen Roboter wirklich in so einer Halle über die Laufbahn, wie die Bekloppten. Also wirklich wie so Sportler. Und dann geben die Vollgas. Jetzt laufen die leider so wirklich mit Vollkaracho vor die Wand, alle. Dann kommen da Funken raus und die gehen alle in Flammen auf. Ich weiß nicht, was ich davon halten soll. Angst habe ich jetzt nicht mehr. Allerdings fand ich den gurkenschneidenden Roboter schon ganz cool. Der hat die wirklich so ganz filigran klein geschnippelt und so. Den würde ich mir auch holen. Aber wenn der dann anfängt zu laufen, ich würde abhauen, Leute. Oh, da kommt einer.

0: Das ist Billie Eilish am Montagnachmittag um gleich 14:45. Schönen Montag euch. Christopher ist hier von 2 bis frei. Und heute Morgen haben wir bei Chrissy in Doppelt wach was gehört. Das ist so wahnsinnig skurril, ich konnte es erst gar nicht glauben.
1: Ich habe eine witzige Geschichte aus Sydney für euch. Da ist jetzt kommendes Wochenende ein ganz berühmter Marathon. Und auf der Medaille für die Teilnehmer hat sich etwas eingeschlichen. Der Künstler hat sich gedacht, wir bauen auf die Medaille Sehenswürdigkeiten ein, an denen der Marathon vorbeiführt. Und mit da drauf ist die Münchner Allianz Arena. Ist kein Witz, der Künstler hat sich vertan. Die Frage ist, wie schaffen wir es jetzt, das Kaiser-Wilhelm-Denkmal auf die Olympiamedaillen für Los Angeles zu bekommen?
0: Ja, das ist wirklich die nächste Challenge. Ob Chrissy damit weitergekommen ist, hören wir morgen früh in Doppelt wach ab 6 Uhr nur bei uns. Und hier hören wir jetzt die neue Single von Sam Smith. Der hat nicht nur unglaublich komplizierten Namen für alle, die kein TH können. Der macht auch richtig gute Musik. Constant Companion.

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0: Matt Simons läuft im Radio und die Sonne scheint. Es wird wieder richtig schön heute Nachmittag und ja sowieso jeden Tag wieder ein bisschen sommerlicher. Da freuen wir uns schon total drauf. Gleich der Sommersound dazu von Ügel. Mega Ding. Move into the Sun. Das geht wirklich richtig ab. Gibt's gleich nach Donna Luis, Kamrat und Matthias Duda mit allen wichtigen Infos jetzt um 3:30.
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2: Einen schönen guten Tag. Mit einem Teilgeständnis ist der Prozess um die Leichenschändung im Krankenhaus Bünde heute vor dem Bielefelder Landgericht weitergegangen. Der Angeklagte hat eine Erklärung vorlesen lassen. Darin sagt der 39-Jährige, dass er in der Pathologie auf der Suche nach Wertsachen gewesen sei. Er habe Geld gebraucht, um seine Drogensucht zu finanzieren. Warum es dabei zu den Taten an den Leichen kam, blieb allerdings offen. In dem Prozess gegen den Mann aus Hittenhausen geht es noch um weitere Vorwürfe, darunter Diebstahl, versuchte Brandstiftung und Einbruch. Außerdem soll er Kinderpornos besessen haben. Ein ausgeuferter Streit zwischen zwei Männern in Lübbecke hat die Polizei am Wochenende beschäftigt. Ein 37-Jähriger war in der Burger King-Filiale mit einem anderen Mann aneinander geraten. Draußen auf dem Parkplatz kam es dann zu einer Schlägerei. Dabei ging der Löhner zu Boden und wurde nach eigener Aussage noch getreten. Bevor die Polizei ankam, stieg der andere Beteiligte in ein Auto und verschwand. Eine Fahndung blieb am Freitagabend erfolglos. Die Polizei hofft in diesem Fall auf Hinweise. Wenn im kommenden Jahr in NRW ein neuer Landtag gewählt wird, hat die Partei Die Linke ein großes Ziel. Sie will nach 15 Jahren wieder in das Landesparlament einziehen. In Minden-Lübbecke steht inzwischen auch fest, wer ins Rennen gehen soll. Der stellvertretende Landessprecher Dominik Görz tritt im Wahlkreis 88 an. Im Wahlkreis 89, also Minden, Porta-Westfalica und Bad Oeynhausen, stellt sich Marie-Sophie Kasten zur Wahl. Die beiden wurden beim Kreisparteitag der Partei vergangene Woche als Kandidierende aufgestellt. Und das Wetter. Einige Wolken, teilweise noch etwas Sonne, das Ganze bei maximal 20 Grad.
0: Danke dir. Jetzt der schnellste Verkehrs- und Blitzerservice mit freien Straßen soweit. Aber Blitzer gibt's in Bünde an der Weseler Straße, in Enger an der Spenger Straße und in Minden wird geblitzt an der Schwerinstraße und an der Stemmerlandstraße da stadtauswärts. Danke Marc fürs Bescheid sagen auf der 08000 920 920. Christopher ist hier. Ich wünsche euch eine gute Fahrt.
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3: Die letzte ganze Ferienwoche läuft. 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Bis dahin, schönen Montag euch.
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0: Schönen Montag euch. Christopher ist hier von 2 bis 3 und ich will euch Mut machen. Allen, die vielleicht jetzt im neuen Schuljahr so eine kleine Extra-Runde drehen dürfen, sollen, müssen oder wollen vielleicht auch. Also es geht um Sitzenbleiben diese Woche hier am Nachmittag, weil wir gesagt haben, Mensch, wir wollen euch ein bisschen Mut machen. Ne? Das ist vielleicht ja auch positiv. Und Inken Ackermann aus dem 2 bis 3 Team, du bist ein, naja, positives Beispiel
1: für Sitzenbleiben. Hey, ich bin ein Positivbeispiel. Ich bitte dich, hey.
0: Ja, also du sagst, es ist gar nicht so schlimm.
1: Es ist gar nicht so schlimm. Natürlich im ersten Moment ist es das erstmal. Die Welt geht für einen unter, aber es hat tatsächlich positive Aspekte. Ich weiß noch, ich bin in der 7. Klasse mit ungeschlagenen 4,5 auf dem Zeugnis sitzen geblieben.
0: Respekt.
1: Ja, es hat natürlich seinen Hintergrund.
0: Starke Leistung, ja.
1: Bin dann natürlich nach den Sommerferien schon mit zittrigen Knien in die Schule gegangen und dachte so, oh Gott, jetzt wird es nur schlimmer. Das Schlimme war tatsächlich, dass meine Originalklasse, in der ich ja vorher war, gerade auf Klassenfahrt war. Die waren also alle gar nicht da.
0: Oh nein.
1: Ich kannte niemanden. Und die ersten 2-3 Tage war es auch super schwierig, mich zu akklimatisieren. Aber danach ging es. Und das Gute ist, man hat so auch unter den Schülern und Schülerinnen so ein bisschen Autorität, weil man ist ja schon ja älter.
0: Ist ja die Coole, ne?
1: Ja. Und ich muss auch sagen, in der 7. Klasse den ganzen Stoff nochmal zu wiederholen, tut gut. Weil du erkennst auch, ey, das ist eigentlich gar nicht so schwer. Ich hätte nur viel mehr Zeit gebraucht vielleicht, um das zu erklären.
0: Und das Klick gemacht so.
1: Genau. Und ich habe ein Abitur gemacht.
0: So.
1: Ich hab studiert. Ich habe noch eine Ausbildung gemacht. Also aus mir ist was geworden. Das ist nicht das Ende der Welt.
0: Jetzt bist du beim Radio. Herzlichen Glückwunsch.
1: Herzlichen Glückwunsch.
0: Also es kann gut sein. Und wir wollen euch zusammen ein bisschen Mut machen. Also meldet euch gerne rein, wenn ihr auch schon mal sitzen geblieben seid und sagt, wie irgendein auch, Mensch, das war gar nicht so schlimm. Es hat mir vielleicht sogar irgendwie geholfen. Meldet euch gerne rein per WhatsApp ins Studio an die 0571 837 83 0.

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1: Mit Malte Albrecht, guten Tag. Das neue Heizungsgesetz der schwarz-roten Bundesregierung sorgt für hitzige Debatten. Ein Gutachten kommt jetzt zu dem Ergebnis, dass das Gesetz verfassungsrechtlich auf wackeligen Beinen steht. Thorsten Adolfs aus den Nachrichten. Was genau kritisiert denn der wissenschaftliche Dienst der Bundesregierung an dem neuen Gesetz?
2: Ja, das Problem ist, dass eine verbindliche Regelung für das Ende fossiler Brennstoffe bis zum Jahr 2045 im aktuellen Gesetz nur als Auftrag an die Regierung formuliert ist. Festgeschrieben ist das im Gesetzestext nicht. Und die Gutachter sagen jetzt, so eine Aufforderung sei rechtlich nicht bindend. Erschwerend hinzu kommt, dass es große Fragezeichen gibt, ob die Versorgung mit grünen Brennstoffen in Zukunft überhaupt in ausreichendem Maße klappt. Das ist nämlich alles andere als sicher. Außerdem sehen die Experten Konflikte mit dem EU-Recht. Sie konnten durch die bisherigen Anpassungen bei der Neugestaltung des Gesetzes nicht ausgeräumt werden, sagen sie.
1: Wie geht es jetzt weiter? Was bedeutet das für die Betroffenen?
2: Ja, die Lage bleibt für alle, die planen, ihre Heizung zu modernisieren, erstmal unübersichtlich. Weil das Gesetz jetzt rechtlich so stark unter Beschuss steht, haben Umweltorganisationen wie die Deutsche Umwelthilfe schon juristische Schritte dagegen angekündigt. Der grünen Abgeordnete Kellner, der das Gutachten in Auftrag gegeben hat, sagt, für Union und SPD seien die Ergebnisse hochnotpeinlich. Er fordert von der Regierung, die Missstände im Gesetzestext zu beheben. Wer gerade vor einer Investition in eine neue Heizungsanlage steht, sollte sich auf jeden Fall gut beraten lassen, ob die gewählte Technik langfristig wirklich auf der sicheren Seite ist. Denn seit heute wissen wir, dass sich die gesetzlichen Vorgaben durch Klagen oder Nachbesserungen kurzfristig auch noch ändern könnten.
1: Dankeschön, Thorsten. Und nun weitere Nachrichten. Die AOK warnt vor milliardenschweren Kosten, falls Abnehmspritzen Kassenleistung werden sollten. Je nach Patientenzahl könnten bis zu 45 Milliarden Euro pro Jahr fällig werden, sagte Bundesverbandschefin Reimann den Funke-Zeitungen. Zuvor hatte die Vorsitzende des gemeinsamen Bundesausschusses Obten-Drenk eine Kostenübernahme von Abnehmspritzen bei schwerer Adipositas ins Gespräch gebracht. Pünktlich zum Unabhängigkeitstag der Ukraine hat die EU neue Rüstungshilfen genehmigt. Für Flugabwehrsysteme, Raketen, Munition und Radaranlagen gibt es 6,1 Milliarden Euro extra. EU-Kommissionspräsidentin von der Leyen sagte, so zeige Europa, dass die Unterstützung unerschütterlich und konkret sei. Die Menschen in Deutschland haben offenbar wieder richtig Lust auf große Kinoerlebnisse. Die Kinobetreiber feiern das beste Halbjahr seit der Corona-Pandemie. Insgesamt wurden seit Januar fast 48 Millionen Kinotickets verkauft. Das entspricht einem Umsatz von mehr als 500 Millionen Euro. Für den Rest des Jahres sieht die Prognose sogar noch etwas besser aus. Die Branche hofft auf insgesamt 100 Millionen verkaufte Tickets. Grund für den Optimismus sind die neuen Blockbuster, wie etwa der neue Spider-Man-Film. Ganz vorne in der Gunst der Kinobesucher liegen im Moment unter anderem Animationsfilme und Fortsetzungen von Kultklassikern. Und das waren die Nachrichten mit Malte Albrecht.
3: Danke dir. Hier ist das Wetter bei uns im schönsten Kreis der Welt. Das Wetter ist auch sehr schön. Heute Nachmittag viel Sonne mit dabei, 21 bis 22 Grad. Allerdings zwischendurch auch mal so ein paar Wolken, aber Regen kommt da wohl nicht mehr runter. Und ab morgen wird es dann sogar noch schöner. Dann noch mehr Sonne und bis zu 24 Grad bei uns. Gleich haben wir es 3 Minuten nach 4. Der schnellste Verkehrs- und Blitzerservice geht auch wirklich schnell. Die Straßen sind nämlich alle frei und ich habe nur 3 Blitzer für euch. In Minden an der Stemmer Landstraße stadtauswärts und an der Schwerinstraße. Und in Bünde wird auch noch geblitzt an der Weseler Straße. Für mehr Blitzer oder Staus, gerne Bescheid sagen. Wenn ihr was seht, immer kostenlos. 08000 920 920. Gute Fahrt.
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3: Mit Christopher, schönen Montag euch. Ich freue mich ja immer, wenn ihr euch reinmeldet. Ganz einfach per WhatsApp-Sprachnachricht ins Studio. Hi.
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0: Es geht durch den Montagnachmittag mit Holly Humberstone. To love somebody. Christopher ist hier von 2 bis 3. Ich weiß nicht, in was für eine Bubble ich da jetzt schon wieder auf Instagram reingerutscht bin. Es ist irgendwie die Fahrradbubble. Gut, könnte an der Tour de France gelegen haben vielleicht. Ich weiß auch nicht. Jetzt hatte ich auf jeden Fall am Wochenende so ein Video. Da ist einer wie so ein Bekloppter irgendwie so einen Berg runtergerauscht und leider voll gegen den Baum gefahren. Es sah gar nicht gut aus. Da habe ich gefragt, Downhill Mountainbike. Warum? Und ich bin nicht der Einzige, der sich das fragt.
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2: Wer Downhill Mountainbike fährt, braucht eigentlich keinen Helm. Ja, wenn du das machst, hast du ja schon den maximalen Nagel im Kopf. Wie schlimm soll's denn noch werden? Durch den Wald kacheln, über Felsen springen und dann mit bis zu 80 Stuckis Bäumen ausweichen. Da bist du bekloppt, aber fully. Ja. Kleiner Mountainbiker-Witz. Ich glaube, selbst mit einem wilden Bären in die Badewanne steigen ist ungefährlicher. Vor allem, früher haben Downhill ja nur so 20-Jährige gemacht, die es nicht besser wussten. Die Alten waren raus, weil für Downhill musste ja erstmal Uphill kommen. Aber dank elektrischer Trampelhilfe trittst du eine steile Schotterpiste mit 25 Sachen und einem Lächeln auf den Lippen hoch. Gut, Knochen brechen kannst du dir meistens eh nicht mehr, weil viele sind ja schon Titanersatzteile. Aber ich sage ehrlich, mir ist das alles zu wild. Wenn Downhill, dann nur mit dem Liegefahrrad. Ist bequemer. Auch der Abtransport ist leichter, wenn sich mal wieder das Schlüsselbein verabschiedet. Also immer dran denken, runter kommen sie alle. Aber mein Tipp, aufhören, bevor was passiert. Wer sein Rad liebt, der schiebt.
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0: Katy Perry. Mit I Kissed a Girl. Mit dem Song ging es damals für sie so richtig ab. Und seitdem ist sie nicht mehr wegzudenken von jeder Playlist. Darf auch heute Nachmittag auf gar keinen Fall fehlen. Gleich gibt's neue Musik von Nico Santos. Richtig rockiges Ding, der startet auch wieder voll durch. Why Don't You Stay? Freue mich sehr drauf. Gibt's gleich nach allen wichtigen Infos. Jetzt um 16:30 mit Matthias Duda.
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2: Einen schönen guten Tag. Im Prozess um die Leichenschändung im Krankenhaus in Bünde hat es heute ein Geständnis gegeben. Der Anwalt des Angeklagten hat vor dem Bielefelder Landgericht eine Erklärung des 39-Jährigen vorgelesen. Darin hat er die Vorwürfe zugegeben. Demnach war er in der Pathologie, um etwas zu stehlen. Er habe Geld gebraucht, um seine Drogensucht zu finanzieren. Wie es dann zu den Taten an den Leichen kam, ließ er in seiner Erklärung offen. Dem Mann aus Hiddenhausen werden außerdem noch weitere Diebstähle, ein Einbruch und versuchte Brandstiftung vorgeworfen. Bei ihm waren auch Kinderpornos gefunden worden. Der Prozess geht in 2,5 Wochen weiter. Der Regen der letzten Tage macht sich bei uns bemerkbar. Der Weserpegel ist gestiegen. Er lag heute Morgen in Porta Westfalica bei 1,09 Meter. Das sind 30 Zentimeter mehr als noch vergangene Woche. Am Dienstag war der Wasserstand dort kurzzeitig auf 79 Zentimeter gefallen, was ein neuer Rekordtiefstand ist. Soll Espelkamp ein neues Rathaus bekommen oder das alte saniert werden? Diese Frage wird in der Stadt momentan heiß diskutiert. Die SPD und die Unabhängigen sind gegen einen Neubau, vor allem wegen der hohen Kosten. Sie wollen, dass die Bürger in die Entscheidung mit einbezogen werden und haben ein Bürgerbegehren gestartet. Um die Voraussetzungen dafür zu schaffen, müssten 1.900 Unterschriften gesammelt werden. Heute Abend gibt es dazu einen weiteren Infoabend um 18.30 Uhr im Schneiders am Brunnen. Und das Wetter, oft bewölkt mit Werten bis 20 Grad, dabei bleibt es trocken.
0: Danke Matthias, jetzt der schnellste Verkehrs- und Blitzerservice mit Blitzern in Löhne an der Önhausener Straße. Damit geblitzt in Minden an der Stemmer Landstraße und an der Schwerinstraße und in Bünde stehen sie an der Weseler Straße. Blitzer oder Staus meldet ihr immer kostenlos bei uns 08000 920 920. Euch eine gute Fahrt, Christopher ist hier, hi.
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3: Ferienendspurt, die letzte ganze Ferienwoche ist angebrochen und darum wollte ich von euch heute wissen, setzt ihr eure Kurzen schon wieder an den Schreibtisch zum Lernen? Sven sagt, nö.
4: Weil die Schulzeit ist lang genug, um wirklich die Schulfächer, die ganzen Themen sich anzuschauen. 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
3: Ja, ich glaube, für Svens Kinder ist er der beste Papa überhaupt. 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Hauptsache aber, Ferien noch genießen, solange es noch geht. Bis morgen.
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0: Das ist die gute Laune am Montagnachmittag. Die Pointer Sisters und I'm so excited. Schönen Nachmittag euch. Christopher ist hier von 2 bis 3. Und ja, diese Woche ist jetzt leider auch schon die letzte Ferienwoche, also Woche Nummer 6, die letzte ganze zumindest. Aber das heißt, es sind ja noch 5 Tage plus das Wochenende plus nochmal die halbe nächste Woche Ferien. Und das Wetter wird ja auch jeden Tag besser. Und falls ihr jetzt sagt, so Mensch, irgendwie, was mache ich jetzt noch mit meinen Kindern? Irgendwie den ganzen Tag. Es wird langsam ein bisschen zäh. Gar kein Problem. Dafür habt ihr ja uns. Wir haben die besten Tipps für eure Ferien zu Hause gesammelt. Findet ihr alle kostenlos auf unserer Homepage. Ganz viele Ideen für drin, wenn das Wetter jetzt die nächsten Tage mal so ist. Und natürlich auch die besten Tipps für draußen. Zum Beispiel der Tierpark in Herford ist mega beliebt. Nicht nur bei uns in OWL.
1: Moin, ich bin Janika aus Hamburg. Und wir machen gerade hier Urlaub in Herford. Und wollten uns einmal hier den wunderschönen Tierpark angucken. Das hast du uns gleich ins Auge gefallen, als wir unsere Reise geplant haben.
0: Ja Mensch, sag mal, aus Hamburg kommen die extra. Was hat euch denn am besten gefallen?
1: Oh, ich glaube, mir haben bis jetzt am besten die Kängurus gefallen. Was hat dir gefallen?
2: Kängurus,
1: ja.
0: Ja, und die wurden auch direkt gefüttert, ne?
1: Ja, auf jeden Fall. Die wollten sofort auf den Spielplatz und Tierfutter ist ja auch da. Das ist auch immer super. Da haben sie gleich was zu tun, haben gleich die Esel gefüttert. Das war sehr spannend.
0: Süße, also es geht richtig was und so viel mehr Tiere gibt es da noch. Alles echt ziemlich nah dran und eben nicht so ein großer Zoo, sondern ganz gemütlich der Tierpark in Herford oder auch den Tierpark in Ströen. Es gibt echt viel mehr, was wir auch bei uns zu Hause entdecken können. Wir haben die Tipps für eure Ferien zu Hause. 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
1: Mit Malte Albrecht, schönen guten Tag. Schon seit Monaten rumort es bei Volkswagen. Jetzt sind Teile der Belegschaft aber so richtig sauer auf den Konzern. Sie kritisieren offen den Kurs, den der Vorstand fährt. Thorsten Adolfs aus dem News-Team. Was genau beschäftigt die VW-Mitarbeiter gerade so sehr?
2: Also so richtig angespannt ist die Stimmung, seit der Betriebsrat eine interne Umfrage unter den Beschäftigten durchgeführt hat. Und darin haben sie ihrem Unmut über den Vorstand Luft gemacht. Die Mitarbeiter fühlen sich durch die Kommunikation von oben herab total verunsichert. Desaströs sei das, was da öffentlich verbreitet wurde, heißt es. Und sie haben schlichtweg Angst um ihre Jobs. Die Mitarbeiter interessiert vor allem, wie es mit den Standorten in Zukunft weitergehen soll. Ob der VW-Konzern noch mehr Stellen abbauen muss und wie VW in Zukunft eigentlich wieder Kunden überzeugen will. Diese Themen haben nach Angaben des Betriebsrats im Intranet von VW besonders viele Likes bekommen.
1: Wie reagiert das Unternehmen auf die krisenhafte Stimmung?
2: Konzernchef Blume macht keinen Hehl daraus, dass die Lage mehr als kritisch ist. Er sagt ganz offen, dass VW aktuell einfach zu wenig verdient, um den Umbau aus eigener Kraft finanzieren zu können. Der Konzern ist demnach zu groß, zu langsam und viel zu kompliziert aufgebaut. Bald muss Blume den Beschäftigten Antworten auf die drängendsten Fragen geben. Gleich 9 außerordentliche Betriebsversammlungen stehen an, um Klarheit zu schaffen. Los geht es schon morgen mit einem Treffen in Wolfsburg. Dann wird sich zeigen, wie der Vorstand das Vertrauen der Mitarbeiter zurückgewinnen will.
1: Thorsten, vielen Dank. Und das sind weitere Themen. In Berlin ist heute unter Leitung von Parteichef und Bundeskanzler Merz die CDU-Spitze zu ihrem ersten Treffen nach der Sommerpause zusammengekommen. Aus Teilnehmerkreisen hieß es, Merz habe die Präsidiumsrunde auf die anstehenden Reformen eingeschworen. Bei der Kabinettsklausur morgen und übermorgen wolle er den Fokus auf die Wettbewerbsfähigkeit der deutschen Wirtschaft legen. Israel hat weitere mutmaßliche Mitglieder der islamistischen Terrororganisation Hamas getötet, die am Massaker vom 7. Oktober 2023 beteiligt gewesen sein sollen. Das teilte die israelische Armee mit. Israel will nach Medienberichten alle am Massaker Beteiligten aufspüren und gezielt töten. 2700 von insgesamt 5000 Terroristen seien schon getötet worden, heißt es. In Köln formiert sich wieder Protest gegen den Rüstungskonzern Rheinmetall. Das Antikriegsbündnis Rheinmetall entwaffnen schlägt vom 1. bis zum 6. September ein Protestcamp auf. Geplant sind auch 2 Demos, das hat die Polizei bestätigt. Im vergangenen Jahr war es bei Protesten zu Zusammenstößen mit der Polizei gekommen. Fast jeder oder jede Zweite in Deutschland kann sich vorstellen, künftig einen menschenähnlichen Roboter im Haushalt zu haben. Das ist das Ergebnis einer Umfrage des Digitalverbands Bitkom. Besonders gefragt wäre demnach Hilfe beim Aufräumen, Putzen oder beim Einräumen der Einkäufe. Aber ein bisschen gruselig finden viele das dann doch. 46% finden menschenähnliche Roboter in den eigenen 4 Wänden unheimlich. Mehr als die Hälfte fürchtet außerdem, die Kontrolle über das eigene Zuhause zu verlieren. Und das waren die Nachrichten mit Malte Albrecht.
3: Danke dir. Hier ist das Wetter bei uns im schönsten Kreis der Welt. Total schön. Einfach nur sonnig. Heute Abend 21 bis 22 Grad dazu. Ein paar Wolken kommen ab und zu nochmal vorbei, aber Regen ist da auf jeden Fall nicht mit am Start. Es bleibt auch weiter schön. Die nächsten Tage wird es dann sogar nochmal ein bisschen schöner. Morgen sogar um die 24 Grad und dann wird es jeden Tag auch noch ein bisschen wärmer. Jetzt rüber auf die Straßen, der schnellste Verkehrs- und Blitzerservice. Hi.
4: Hallo, auf der L770. Kreuzung Tonnenheider Straße wird gerade ein Blitzer aufgestellt.
3: Danke fürs Durchklingeln auf der 08000 920 920. Außerdem noch Blitzer in Minden, einmal Hallen, alte Schulstraße. Dann in Dützen am Südring, Stemmer Landstraße ist mit dabei, Schwerinstraße auch und Haderstraße. Außerdem steht ein Blitzer in Löhne am Eduard-Kuhlow-Weg und in Bünde wird geblitzt an der Feseler Straße. Da steht ein Blitzeranhänger. Für mehr auch gern durchklingeln, immer kostenlos 08000 920 920. Ich wünsche euch allen eine gute Fahrt.
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3: Mit Christopher und ich hab's euch versprochen, ich hol den Sommer zurück. Und es klappt so langsam. Also Wetter wird jeden Tag besser und hier ist der offizielle Sommerhit.

0: Swift. I knew it. 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

0: Das ist das neue Ding von Taylor Swift zu Toy Story Nummer 5. Cooles Teil. I knew it, I knew you. Nächste Woche geht's wieder los mit der Schule. Das, tut mir leid, hab ich schon wieder gesagt. Also auf jeden Fall sind noch anderthalb Wochen Ferien bis dahin. Vielleicht habe ich das jetzt irgendwie wieder gut gemacht. Und ich will euch ein bisschen Mut machen, allen, die vielleicht ein Jahr nochmal machen. Also die wiederholen. Und deshalb habe ich euch gefragt, Mensch, wer hat denn vielleicht schon mal eine Stufe wiederholt, nochmal gemacht? Und warum ist das vielleicht auch gar nicht so schlimm?
1: Ich bin der Lukas, hallo. Ich habe damals die 10. Klasse wiederholt, freiwillig, weil ich damals mein Kufa-Mail nicht geschafft habe, wegen Spanisch. Ich war damals zu faul, um meine Spanisch-Vokabeln zu lernen, hatte dann dementsprechend eine schlechte Note und habe dann gesagt, da ich mein Abitur erreichen möchte, wiederhole ich die 10. Klasse.
0: Und, hat's was gebracht?
1: Es hat mir insofern was gebracht, dass es mir in der 10. Klasse nochmal leichter gefallen ist, alles zu wiederholen und ich die Themen im Spanischunterricht grob schon kannte und mich da dann verbessern konnte, in dem Bereich, wo ich letztes Jahr nicht so stark war. Ich habe da auch sehr viel mitgenommen für das Abitur jetzt.
0: So nämlich. Also es ist gar nicht so schlimm, sitzen zu bleiben oder eben zu wiederholen. Das klingt ja auch gleich schon irgendwie viel besser. Ich möchte auch so ein bisschen Mut machen und will natürlich auch von euch hören. Ist schon mal wer sitzen geblieben und was hat es euch vielleicht gebracht? Also traut euch für Lukas und meldet euch rein per WhatsApp ins Studio. Unsere Nummer ist die 0571 837 830. Ich mache euch Mut. Sitzen bleiben ist gar nicht schlimm.
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0: Es ist der einzige Hit von den Killers, aber auch ein richtig großes Ding. So heißt das Ding, Human. Gleich die nächste Megastimme, Teddy Swims mit am Start, Mr. Know-It-All. Whitney Houston auch unvergessen, gleich mit dabei. Und jetzt Matthias Duda mit allen wichtigen Infos um 5:30.
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2: Einen schönen guten Tag. Mit einem Teilgeständnis ist der Prozess um die Leichenschändung im Krankenhaus Bünde heute vor dem Bielefelder Landgericht weitergegangen. Der Angeklagte hat eine Erklärung vorlesen lassen. Darin sagt der 39-Jährige, dass er in der Pathologie auf der Suche nach Wertsachen gewesen sei. Er habe Geld gebraucht, um seine Drogensucht zu finanzieren. Warum es dabei zu den Taten an den Leichen kam, blieb allerdings offen. In dem Prozess gegen den Mann aus Hittenhausen geht es noch um weitere Vorwürfe, darunter Diebstahl, versuchte Brandstiftung und Einbruch. Außerdem soll er Kinderpornos besessen haben. Ein ausgeuferter Streit zwischen zwei Männern in Lübbecke hat die Polizei am Wochenende beschäftigt. Ein 37-Jähriger war in der Burger King-Filiale mit einem anderen Mann aneinander geraten. Draußen auf dem Parkplatz kam es dann zu einer Schlägerei. Dabei ging der Löhner zu Boden und wurde nach eigener Aussage noch getreten. Bevor die Polizei ankam, stieg der andere Beteiligte in ein Auto und verschwand. Eine Fahndung blieb am Freitagabend erfolglos. Die Polizei hofft in diesem Fall auf Hinweise. Wenn im kommenden Jahr in NRW ein neuer Landtag gewählt wird, hat die Partei Die Linke ein großes Ziel. Sie will nach 15 Jahren wieder in das Landesparlament einziehen. In Minden-Lübbecke steht inzwischen auch fest, wer ins Rennen gehen soll. Der stellvertretende Landessprecher Dominik Görz tritt im Wahlkreis 88 an. Im Wahlkreis 89, also Minden, Porta Westfalica und Bad Oeynhausen, stellt sich Marie-Sophie Kasten zur Wahl. Die beiden wurden beim Kreisparteitag der Partei vergangene Woche als Kandidierende aufgestellt. Und das Wetter. Einige Wolken, teilweise noch etwas Sonne, das Ganze bei maximal 20 Grad.
0: Danke Matthias. Jetzt der schnellste Verkehrs- und Blitzerservice mit Blitzern in Bünde an der Weseler Straße. In Espelkamp wird geblitzt, Osnabrücker Straße. In Löhne stehen sie am Eduard-Kulow-Weg und in Minden stehen Blitzer an der Haaler Straße, an der Sperinstraße, in Dützen am Südring und in Halen an der alten Schulstraße. Für mehr gern Bescheid sagen, immer kostenlos 08000 920 920. Christopher ist hier, ich wünsche euch eine gute Fahrt.
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0: Montag euch. Christopher ist hier von 2 bis 3. Zusammen machen wir die Straßen zum Schulstart nächste Woche wieder sicherer. Unsere Achtung Kinderplakate sind nämlich endlich wieder da. Die sind riesig, die sind knallrot und fallen echt super gut auf und zeigen damit den Autofahrerinnen und Autofahrern: Achtung, Leute, hier sind Kinder unterwegs, bitte vorsichtig fahren. Und das Allerbeste ist ja, die Plakate gibt es auch noch umsonst bei uns.
1: Wir wohnen unmittelbar in der Nähe von der Grundschule. Bei uns fährt auch der Schulbus lang. Und da wir selber 6 Kinder zu Hause haben, sind die Schilder absolut nützlich.
2: Gerade wenn die Schule jetzt auch anfängt, ist es mir halt wichtig, dann nochmal aufmerksam drauf zu machen.
0: Absolut richtig. Holt euch kostenlos euer Achtung Kinderplakat ganz einfach bei uns im Funkhaus ab und macht zusammen mit uns die Straßen ein kleines bisschen sicherer. Wirklich, jedes Plakat kann da echt helfen. 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Chrissy und Madeline aus Doppeltwach, die kommen mit einem schicken, sexy neuen Plakat einfach vorbei. Also, gern die alten Dinger melden per WhatsApp ins Studio. Unsere Nummer ist die 0571 837 830. 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
1: Mit Malte Albrecht, schönen guten Abend. Der Streit um den Rechtsanspruch auf eine Ganztagsbetreuung für Grundschulkinder geht weiter. Mehrere Kommunen prüfen eine Verfassungsklage. Die Bundesregierung hatte das Betreuungsangebot beschlossen, der Bund beteilige sich aber nicht ausreichend an den Kosten, sagen die Kommunen. Eine erste Klage von 15 NRW-Kommunen vor dem Verwaltungsgericht Düsseldorf hatte keinen Erfolg, da sich das Gericht dafür nicht zuständig sieht. Der Städtetag prüft deshalb jetzt den Gang nach Karlsruhe. Die Gewerkschaft Erziehung und Wissenschaft lobte den Plan, man habe gar keine andere Wahl, sagte GEW-Landeschefin Schelig im Interview bei uns.
2: Aus meiner Sicht ist es völlig nachvollziehbar, dass die Kommunen diesen Weg der Klage prüfen.

0: Der Bund schafft einen Rechtsanspruch, aber vor Ort müssen Städte und Gemeinden ihn umsetzen und einen erheblichen Teil der Kosten tragen. Die Landesregierung verspricht ein Ausführungsgesetz dazu mit klaren Mindeststandards und liefert nicht. Ich würde sagen, das ist keine gute Ausgangslage. Bund und Land müssen dafür sorgen, dass die Kommunen mit dieser Aufgabe finanziell nicht alleingelassen werden.
1: Ein weiteres Problem ist laut GEW auch die Qualität einer Ganztagsbetreuung. Selbst wenn man Plätze zur Verfügung stellen könnte, sei die Qualität der Betreuung Stand heute nicht gut. Es fehle vor allem an Personal und verbindlichen Qualitätsstandards, sagte Celik. Und das sind weitere Themen. Die Ukraine feiert heute ihren 35. Unabhängigkeitstag. Präsident Zelensky nutzte seine Rede an die Nation für eine Kampfansage an Kreml-Chef Putin. Er kündigte weiteren Widerstand gegen die russische Invasion an. Die EU stellte der Ukraine weitere 6,1 Milliarden Euro für Flugabwehrsysteme, Raketen, Munition und Radaranlagen bereit. Nach den schweren Stürmen am Wochenende sind in Litauen und Lettland noch immer Zehntausende Haushalte ohne Strom. Laut den nationalen Versorgern hatten vor allem umgestürzte Bäume für Schäden am Netz gesorgt. Die Aufräumarbeiten könnten noch mehrere Tage dauern, heißt es. Bei den Stürmen waren 2 Menschen ums Leben gekommen, mehrere weitere wurden verletzt. In Bochum ist ein Auto in einen Straßenbahntunnel gefahren. Laut Feuerwehr hatte die 63-jährige Fahrerin einen medizinischen Notfall. Sie fuhr orientierungslos etwa 1 Kilometer durch den Tunnel und hatte Glück, dass ihr keine Straßenbahn entgegenkam. Die Frau wurde vom Rettungsdienst versorgt. Für die Bergung des Autos blieb die Strecke gut 4 Stunden gesperrt. Viele ChatGPT-Nutzer bekommen seit heute Werbung angezeigt. Betroffen sind in Deutschland und anderen europäischen Ländern alle, die die kostenlose Version oder den günstigsten Bezahltarif Go verwenden. Der US-Betreiber OpenAI hatte diesen Schritt schon vor einigen Tagen angekündigt. Demnach erscheinen die Anzeigen unter den Antworten und werden als gesponsert gekennzeichnet. OpenAI betont, Anzeigenkunden hätten keinen Einfluss auf die Antworten des Chatbots. Das Unternehmen sucht schon länger nach Wegen, mit dem Dienst Geld zu verdienen. In den USA gibt es solche Werbung schon seit Anfang des Jahres. Und das waren die Nachrichten mit Maite Albrecht.
2: Heute Abend kriegen wir ganz, ganz, ganz viel Sonne ab zu so 20, 21 Grad. So ein bisschen Wind ist auch mit dabei. Aber es bleibt den ganzen Abend auch so schön. Und ab morgen wird es dann sogar jeden Tag noch ein bisschen schöner. Morgen noch mehr Sonne als heute und bis zu 24 Grad sogar.
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2: Und hier ist der schnellste Verkehrs- und Blitzerservice mit Blitzern heute Abend in Bünde an der Weseler Straße. In Espelkamp wird geblitzt, Osnabrücker Straße. In Löhne stehen sie am Eduard-Kulow-Weg. Und Blitzer in Minden an der Haaler Straße, an der Schwerinstraße, in Halen an der alten Schulstraße und in Dützen am Südring. Euch allen eine gute Fahrt.
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2: Christopher ist hier, ich bringe euch rein in den Montagabend und das mache ich mit euren Lieblingshits nonstop. Bis halb nur eure Lieblingshits. Michael Schulte mit dabei, Martin Solveig, Michael Patrick Kelly und das ist Nick Kamen. Wir machen uns einen entspannten Montagabend zusammen. Hi.

0: Der Montagabend in Ferienwoche Nummer 6 bei uns im schönsten Kreis der Welt. Wir haben ganz viele Tipps für eure Ferien zu Hause für die letzte Woche. Wenn ihr noch ein bisschen Inspo braucht, gibt's auf unserer Homepage alle Infos für die Ferien zu Hause. Ganz viele Tipps für drinnen, für draußen, für jedes Wetter. Klickt euch da gerne mal rein. Ansonsten haben ja andere Bundesländer auch noch ein bisschen Ferien, während wir so langsam Richtung Ende schlittern, haben die Bayern noch eine ganze Menge vor sich.
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4: So, wie stehen wir denn da? So sommertechnisch meine ich. Der ein oder andere ist gerade froh, dass er die Gummistiefel doch noch nicht in die gelbe Tonne geworfen hat. Und wo man in Niedersachsen, Hamburg und in Hessen und so weiter sagt, gut, dass die Saublagen wieder in die Schule müssen und die Lehrer mal wieder aus der Toskana zurückkommen. Ja, und da sagt man in NRW ganz entspannt, ja, wir haben ja noch gut 2 Wochen Ferien. Also offiziell eine, aber in der ersten Woche werden eh nur Filme geguckt, von denen, die da schon hingehen. Ja, und das ist doch auch gemein, wenn man in Dortmund wohnt und seinen Kindern erklären muss, dass die in Bayern gerade in der ersten Halbzeit der Ferien sind und erst Mitte September wieder in die neue Saison einsteigen. Da ist er wieder, dieser verdammte Bayern-Dusel. Warum ist das eigentlich so, dass die Bayern jedes Jahr als letztes in die Ferien gehen? Ganz einfach, wegen der traditionellen Heuernte. Das ist kein Witz, das ist der offizielle Grund. Weil nämlich der Karl, der Ferdinand, der Xaver, der Alois und die Zenzi in den Ferien alle Urlaub auf dem Bauernhof machen, um Trecker zu fahren und die Wiese zu mähen. Ja, nee, ist klar. Ey, das ist doch alles Blödsinn und Quatsch, ey. Als wenn da in Bayern noch irgendeiner mit der Sense auf die Arme geht und Heu schneidet. Das wird doch seit 10 Jahren schon von selbstfahrenden Mähdreschern und Drohnen erledigt. Ich meine, wir reden über Bayern. Das fortschrittlichste Bundesland der Welt. Die machen doch sogar die Brezen und den Leberkäse schon lange mit der KI. Es gibt nur einen vernünftigen Grund, warum die Ferien in Bayern immer bis weit in den September gehen. Man möchte einfach, dass Eltern, Lehrer, Hausmeister und teilweise auch die Schüler fit und leistungsstark zum Oktoberfest wieder da sind. Quasi ein nahtloser Übergang vom Chianti zum Bockbier.
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0: Es geht sehr entspannt in den Montagabend mit Justin Bieber. Gleich Franz Gall mit am Start, Disturbed und ganz neuen Sommersound gibt's auch noch. Ich hole den Sommer zurück, gleich mit Loy und David Puentes, Golden Summer. Und vielleicht spricht man es auch Englisch aus, merke ich gerade. Golden Summer heißt das Ding wohl eher. Gibt's gleich nach allen wichtigen Infos, jetzt um 6:30. Hier ist Matthias Duda.
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2: Einen schönen guten Abend. In Minden-Kutenhausen hat es innerhalb kürzester Zeit mehrere Radunfälle gegeben. Passiert sind sie am Samstag beim Triathlon. Eine Teilnehmerin stürzte, weil ein Kind plötzlich einen Bollerwagen auf die Straße schob. Eine weitere krachte gegen ein Auto. Ein anderer Radfahrer stieß wiederum mit einem freilaufenden Hund zusammen. Alle drei Triathleten mussten nach den Unfällen im Krankenhaus behandelt werden. Auch der Hund wurde an der Pfote verletzt. Sie treten in die Pedale. Ab heute gehen die SPD-Bundes- und Landtagsabgeordneten der SPD Stefan Schwarze, Christian Obrock und Christian Dahm auf Sommertour. Sie führt von Spenge bis nach Bad Oeynhausen. Die Politiker wollen verschiedene Stationen ansteuern und mit den Menschen vor Ort ins Gespräch kommen, bei Unternehmen, Vereinen oder auch Initiativen. Die Politiker werden bei der Tour von der Landtagskandidatin Eva Hellmann sowie Bürgermeistern und Ratsmitgliedern der verschiedenen Kommunen begleitet. Auf der A30 wird ab heute Abend gearbeitet. In Fahrtrichtung Hannover müssen Teile der Fahrbahn saniert werden, sagt die Autobahn Westfalen. Deswegen ist die Auffahrt in der Anschlussstelle Bad Oeynhausen Nord bis Donnerstagabend gesperrt. Und das Wetter. Noch etwas Sonne zum Abend bei Werten um 19 Grad.
0: Und hier ist der schnellste Verkehrs- und Blitzerservice mit Blitzern heute Abend in Bünde an der Weseler Straße. In Espelkamp wird geblitzt, Osnabrücker Straße. In Löhne stehen sie am Eduard-Kulow-Weg. Und Blitzer in Minden an der Haaler Straße, an der Schwerinstraße, in Halen an der alten Schulstraße und in Dützen am Südring. Euch allen eine gute Fahrt.
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3: Die letzte ganze Ferienwoche läuft. Mitte nächster Woche geht's wieder los mit der Schule und dann ist plötzlich vom einen auf den anderen Tag eine ganze Menge mehr los auf den Straßen im schönsten Kreis der Welt. Und darum wollen wir sie mit euch gemeinsam sicherer machen. Holt euch unser schön großes, knallrotes Achtung Kinderplakat ab und hängt es bei euch in der Nachbarschaft auf, damit jeder weiß, dass eure Kurzen da morgens unterwegs sind. Und wenn ihr schon ein Plakat habt, das mittlerweile aber echt ein bisschen gelitten hat, weil es schon ein paar Jahre hängt, dann tauschen wir es auch gerne aus. 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Bis dahin, schönen Montag euch.
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0: Schönen Feierabend euch mit Radio Westfalenka. Christopher ist hier von 2 bis 3. Und das, was wir heute Morgen bei Chrissy in Doppelt wach gehört haben, ich konnte es wirklich erst nicht glauben, ist aber tatsächlich wahr.
1: Ich habe eine witzige Geschichte aus Sydney für euch. Da ist jetzt kommendes Wochenende ein ganz berühmter Marathon. Und auf der Medaille für die Teilnehmer hat sich etwas eingeschlichen. Der Künstler hat sich gedacht, wir bauen auf die Medaille Sehenswürdigkeiten ein, an denen der Marathon vorbeiführt. Und mit da drauf ist die Münchner Allianz Arena. Ist kein Witz, der Künstler hat sich vertan. Die Frage ist, wie schaffen wir es jetzt, das Kaiser-Wilhelm-Denkmal auf die Olympiamedaillen für Los Angeles zu bekommen?
0: Ja, das ist immer ein Challenge. Ob er das geschafft hat, das hören wir morgen früh in Doppelt wach. Ab 6 Uhr ist Chrissy wieder für euch am Start. Nur bei uns.
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Ich habe euch versprochen, ich gebe alles und hole den Sommer zurück in den schönsten Kreis der Welt mit den besten Sommerhits. Und mit denen geht's auch gleich weiter. Marlenes Montag mit Marlene am Montag. Die Spätschicht gleich ab 7. Wir hören uns morgen wieder von 2 bis 3. Christopher ist raus. Schönen Abend euch. Ciao.

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1: Mit Malte Albrecht, schönen guten Abend. Aus den Weltmeeren werden Temperaturrekorde gemeldet und das ist kein Grund zur Freude. Experten des EU-Klimadienstes Copernicus warnen jetzt vor den Folgen für Klima und Natur. Thorsten Adolfs aus dem News-Team, die Forscher haben neue Zahlen veröffentlicht.
2: Ja, und sie sagen, dass wir am vergangenen Wochenende die Marke von durchschnittlich 21,1 Grad geknackt haben. Das ist ein neuer Rekordwert, der den bisherigen Höchststand von vor knapp 2,5 Jahren nochmal übertrifft. Seit 1979 beobachten sie die Entwicklung, dass die Weltmeere immer wärmer werden. Und das sei ein sehr deutliches Zeichen, dass die Ozeane massiv unter Druck stehen, sagen sie. Auch der Zeitpunkt erstaunt die Fachleute, denn normalerweise sind die Werte im Frühjahr am höchsten. Sie begründen die aktuelle Entwicklung mit dem Klimawandel und sagen, dass die Meere zusätzlich durch das Wetterphänomen El Niño angeheizt werden.
1: Was bedeutet dieser Rekord für unsere Umwelt und unser Wetter?
2: Die Erwärmung der Ozeane hat handfeste Folgen für uns alle. Das Potsdam-Institut für Klimafolgenforschung zum Beispiel warnt, dass wir beim weltweiten Korallensterben schon den Kipppunkt überschritten haben. Außerdem gefährdet die Wärme nach Angaben der Wissenschaftler empfindliche Ökosysteme und Küstenregionen. Weil wärmeres Wasser mehr Feuchtigkeit an die Luft abgibt, müssen wir in Zukunft öfter mit extremen Niederschlägen und stärkeren Stürmen

0: und rechnen. Gleichzeitig verlieren die Ozeane ihre wichtige Funktion als natürlicher Puffer, weil sie Kohlendioxid schlechter aufnehmen können. Das ist eine direkte Folge des CO2-Ausstoßes, der die Erde durch die Verbrennung von Öl, Gas und Kohle langfristig weiter aufheizen wird.
1: Dankeschön, Thorsten. Und das sind weitere Nachrichten. Die Sommerpause ist vorbei, auch für Bundeskanzler Merz und die Union. Beim ersten regulären Treffen der CDU-Spitze ging es unter anderem um die Kabinettsklausur morgen. Die Bundesregierung stehe vor einem arbeitsreichen Herbst, sagte der neue Unionsfraktionschef Frei. In Frankreich gilt künftig auch für die Oberstufe ein Handyverbot an Schulen. Präsident Macron hat ein entsprechendes Gesetz in Kraft gesetzt. Bisher galt das Verbot schon für die Grund- und Mittelstufe. Die EU-Kommission will die Heringsbestände in der westlichen Ostsee besser schützen. Dafür sollen die Fangmöglichkeiten stark eingeschränkt werden. Geplant ist, dass im kommenden Jahr die bisherige Ausnahme für die kleine Küstenfischerei wegfällt. Sie betrifft den Großteil der deutschen Ostseefischer. In Großbritannien sorgt ein tragischer Unfall für eine hitzige Debatte über gefährliche Social-Media-Trends. Bei einem Frontalzusammenstoß waren 5 Teenager und 2 Polizisten ums Leben gekommen. Die Jugendlichen waren als Geisterfahrer auf einer Schnellstraße unterwegs. In Medien wurde zunächst über einen möglichen TikTok-Trend mit riskanten Fahrvideos spekuliert. Die Polizei sagt aber, dafür gebe es in diesem Fall keine Hinweise. Die Regierung und die Medienaufsicht in Großbritannien forderten die Social-Media-Plattformen trotzdem auf, solche Videos sofort zu löschen. Erst vor gut einer Woche hatte in Irland ein Unfall eine ähnliche Debatte ausgelöst. Und das waren die Nachrichten mit Malte Albrecht.
2: Und wir schauen rüber auf unsere Wetterkarte. Da sieht es so langsam schon richtig schön spätsommerlich aus. Gerade zur Wochenmitte wird es nochmal wärmer mit um die 28 Grad. Gibt zur Abkühlung aber auch immer wieder kleinere Schauer am Mittwoch und Donnerstag. Für morgen sieht es aber erstmal trocken aus bei uns im Kreis. Sonne vor allem am Nachmittag und 23 Grad gibt es für uns in der Spitze.
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2: Ihr hört Radio Westfalica, jetzt für euch der schnellste Verkehrs- und Blitzerservice. Geht wirklich schnell. Ich habe nur einen Blitzer in Minden an der Schwerinstraße. Alle Updates von unseren Straßen und drumherum findet ihr wie immer aber auch auf radiowestfalica.de oder in der Radio Westfalica App. Kommt gut durch.
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2: Wie jeden Montagabend hier für euch am Start in der Spätschicht. Und ich weiß gar nicht, was das ist mit dem Montag, warum der immer so unbeliebt ist. Klar, ne? Man kommt gerade aus dem gemütlichen Wochenende, da muss man wieder früh aufstehen oder so, verstehe ich alles. Aber irgendwie ist der Montag doch auch geil. Man startet frisch wieder rein, hat neue Energie. Ich mag den Montag, freue mich auch, dass wir den jetzt noch bis 21 Uhr zusammen verbringen. Mit dabei auch die Hits im besten Mix, nur hier in der Spätschicht.

Musik von Cat'sEye im besten Mix am Montagabend. Vielleicht seid ihr ja schon fertig mit der Arbeit, ihr seid schon zu Hause. Dann guckt doch mal, wie viel Zeit ihr heute schon mit eurem Hobby verbracht habt. Geht bei vielen im Alltag zwischen Arbeit, Einkaufen, Kindern leider unter. Und vor allem haben ganz viele Erwachsene auch gar keine Tätigkeit, die sie so als ihr festes Hobby bezeichnen würden. Hobbys sind aber super wichtig für unsere mentale Gesundheit, so als Ausgleich zum Alltagsstress. Und eine Methode, um Hobbys im Alltag mehr auszuleben, ist Hobby-Stacking, also das Stapeln von Hobbys. Gemeint ist damit, dass man mehrere Hobbys, die einem Spaß machen, einfach kombiniert und sie gleichzeitig macht. Oder auch neue Hobbys aus bereits bestehenden Hobbys entwickelt, indem man schaut, was zu einem ähnlichen Bereich gehört, was einem noch Spaß machen könnte. Wenn ihr zum Beispiel Kochen liebt, könntet ihr versuchen, zu jedem gekochten Essen den passenden Wein zu finden und zack, seid ihr der nächste Hobby-Sommelier. Oder bei mir, ich liebe Musik hören, ich liebe reden, ja. Und jetzt sitzen wir hier jeden Montagabend zusammen in der Spätschicht, ne? 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
1: Mit Matthias Duda. Schönen guten Abend. In Minden-Kutenhausen hat es innerhalb kürzester Zeit mehrere Radunfälle gegeben. Passiert sind sie am Samstag beim Triathlon. Eine Teilnehmerin stürzte, weil ein Kind plötzlich einen Bollerwagen auf die Straße schob. Eine weitere krachte gegen ein Auto. Ein anderer Radfahrer stieß wiederum mit einem freilaufenden Hund zusammen. Alle drei Triathleten mussten nach den Unfällen im Krankenhaus behandelt werden. Auch der Hund wurde an der Pfote verletzt. Sie treten in die Pedale. Ab heute gehen die SPD-Bundes- und Landtagsabgeordneten der SPD Stefan Schwarze, Christian Obrock und Christian Dahm auf Sommertour. Sie führt von Spenge bis nach Bad Oeynhausen. Die Politiker wollen verschiedene Stationen ansteuern und mit den Menschen vor Ort ins Gespräch kommen, bei Unternehmen, Vereinen oder auch Initiativen. Die Politiker werden bei der Tour von der Landtagskandidatin Eva Hellmann sowie Bürgermeistern und Ratsmitgliedern der verschiedenen Kommunen begleitet. Auf der A30 wird ab heute Abend gearbeitet. In Fahrtrichtung Hannover müssen Teile der Fahrbahn saniert werden, sagt die Autobahn Westfalen. Deswegen ist die Auffahrt in der Anschlussstelle Bad Oeynhausen Nord bis Donnerstagabend gesperrt.
2: Diese Woche wieder ein richtig schön angenehmer Mix für uns drin. Morgen um die 23 Grad, ein paar Wolken am Himmel, vor allem gegen Abend zieht sich dazu. Regen kommt dann erst ab Mittwoch dazu und zum Sommerregen kommt am Donnerstag dann auch noch Sommergewitter. Dafür wird es aber schön warm mit 28 Grad und zum Ende der Woche kühlt es dann wieder ein bisschen runter. Am Samstag 22 und Sonntag noch 21 Grad für uns. Ihr hört Radio Westfalica, jetzt für euch der schnellste Verkehrs- und Blitzerservice. Geht wirklich schnell. Ich habe nur einen Blitzer in Minden an der Schwerinstraße. Alle Updates von unseren Straßen und drumherum findet ihr wie immer aber auch auf radiowestfalica.de oder in der Radio Westfalica App. Kommt gut durch.
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2: Es geht weiter durch diesen Montagabend hier in der Spätschicht. Mit mir, Marlene Sokol, bin noch bis 21 Uhr für euch am Start. Zusammen mit den Hits im besten Mix. Und das ist nicht immer nur so dahergesagt, es ist wirklich ein wilder Mix, egal was ihr heute Abend braucht, ob ihr Energie braucht, weil ihr noch arbeiten müsst, ihr schon am Abschalten seid im Feierabend, ist doch für jeden was dabei. Entspannung gibt's hier in den nächsten 10 Minuten noch von Hosier mit Take Me to Church. Vorher gibt's ein paar mehr positive Vibes von Ed Sheeran und Martin Garrix Repeated. Und was zum Mitsingen und Updancen haben wir natürlich auch jetzt direkt da von Michael Jackson Smooth Criminal für euren Montagabend.

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0: Musik von Hozier im besten Mix hier in der Spätschicht am Montagabend. Ja, wir haben wieder Montag für alle, die vor lauter Sommerferien die Orientierung verloren haben. Wobei das ja eigentlich die beste Zeit ist, wenn man so lange Urlaub hat, dass man nicht mehr weiß, welchen Tag man eigentlich hat. Aber so langsam ist damit auch wieder Schluss bei uns in NRW. Dann heißt es wieder ab in die Schule. Und wie ihr euren Kindern das dann verklickern könnt, weiß Atze Schröder höchstpersönlich.
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2: Ja, nee, ist klar. So, wie stehen wir denn da? So sommertechnisch meine ich. Der ein oder andere ist gerade froh, dass er die Gummistiefel doch noch nicht in die gelbe Tonne geworfen hat. Und wo man in Niedersachsen, Hamburg und in Hessen und so weiter sagt, gut, dass die Saublagen wieder in die Schule müssen und die Lehrer mal wieder aus der Toskana zurückkommen. Ja, und da sagt man in NRW ganz entspannt, ja, wir haben ja noch gut 2 Wochen Ferien. Also offiziell eine, aber in der ersten Woche werden eh nur Filme geguckt, von denen, die da schon hingehen. Ja, und das ist doch auch gemein, wenn man in Dortmund wohnt und seinen Kindern erklären muss, dass die in Bayern gerade in der ersten Halbzeit der Ferien sind und erst Mitte September wieder in die neue Saison einsteigen. Da ist er wieder, dieser verdammte Bayern-Dusel. Warum ist das eigentlich so, dass die Bayern jedes Jahr als letztes in die Ferien gehen? Ganz einfach, wegen der traditionellen Heuernte. Das ist kein Witz, das ist der offizielle Grund. Weil nämlich der Karl, der Ferdinand, der Xaver, der Alois und die Zenzi in den Ferien alle Urlaub auf dem Bauernhof machen, um Trecker zu fahren und die Wiese zu mähen. Ja, nee, ist klar. Ey, das ist doch alles Blödsinn und Quatsch, ey. Als wenn da in Bayern noch irgendeiner mit der Sense auf die Arme geht und Heu schneidet. Das wird doch seit 10 Jahren schon von selbstfahrenden Mähdreschern und Drohnen erledigt. Ich meine, wir reden über Bayern. Das fortschrittlichste Bundesland der Welt. Die machen doch sogar die Brezen und den Leberkäse schon lange mit der KI. Es gibt nur einen vernünftigen Grund, warum die Ferien in Bayern immer bis weit in den September gehen. Man möchte einfach, dass Eltern, Lehrer, Hausmeister und teilweise auch die Schüler fit und leistungsstark zum Oktoberfest wieder da sind. Quasi ein nahtloser Übergang vom Chianti zum Bockbier.
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1: Ich bin Tine Klimach. Die EU hat neue Rüstungshilfen für die Ukraine im Wert von 6,1 Milliarden Euro genehmigt. Die Mittel seien für Flugabwehrsysteme, Raketen, Munition und Radaranlagen vorgesehen, teilte die EU-Kommission mit. Die Zusage aus Brüssel erreichte Kiew am 35. Unabhängigkeitstag der Ukraine, der heute mit internationalen Gästen begangen wird.
2: Präsident Zelensky nutzte seine Rede zum Unabhängigkeitstag für eine Kampfansage an Kreml-Chef Putin. Die Ukraine werde weiter um ihre Souveränität kämpfen, sagte Zelensky in Kiew. Die Welt müsse zusammenstehen, um Russland in die Knie zu zwingen. Zelensky forderte auch mehr Unterstützung für sein Land. Verlangt hatte er allein gestern von der EU 30 Milliarden Euro für die Verteidigung des Landes. Aus Moskau, Ulf Mauder.
1: AOK-Chefin Carola Reimann hat die telefonische Krankschreibung als gutes Mittel verteidigt, gerade in Zeiten von Infektionsfällen. So könnten Ansteckungen vermieden und medizinisches Personal geschützt werden, sagte sie den Zeitungen der Funke Mediengruppe. Eine missbräuchliche Nutzung könne die AOK nicht feststellen. Die schwarz-rote Koalition will die Möglichkeit zur telefonischen Krankschreibung abschaffen. Autobauer Volkswagen steckt tief in der Krise. Zehntausende Arbeitsplätze stehen im Zuge eines Sparprogramms auf der Kippe. In einer internen Umfrage übt die VW-Belegschaft massive Kritik am Konzernvorstand.
3: Wegen der desaströsen Kommunikation nach außen durch den Vorstand seien die Mitarbeiter und deren Familien verunsichert und verängstigt, so heißt es in einem eigentlich firmeninternen Artikel. Schon länger ist bekannt, dass bis 2030 rund 50.000 Stellen in Deutschland wegfallen sollen. Diese bereits geplanten Einsparungen reichen allerdings nicht aus. Also wie schlimm wird's tatsächlich? Ab morgen gibt's 9 Betriebsversammlungen. Hier könnte es Details auch zu möglichen Werksschließungen geben. Uli Reitinger, Nachrichtenredaktion.
1: Die Weltmeere sind so warm wie noch nie seit Beginn der Messungen im Jahr 1979. Die durchschnittliche Meeresoberflächentemperatur habe am vergangenen Samstag ihren höchsten jemals gemessenen Wert erreicht, teilte der Klimawandeldienst des EU-Programms Copernicus im

0: mit. Der Rekord sei am 22. August mit einer Temperatur von 21,1 Grad aufgestellt worden, womit der bisherige Rekord von 21,09 Grad im März 2024 übertroffen worden sei.
1: Das waren die Nachrichten mit Tine Klimach.
2: Geht jetzt noch mal trocken Richtung Montagnacht. Morgen dann ein paar Wolken am Himmel, Sonne guckt aber auch immer wieder durch. Vor allem am Nachmittag, gegen Abend zieht sich dann wieder etwas zu und dann könnt ihr euch ab Mittwoch schon den Regenschirm ins Auto legen. Da kommen im Laufe der Woche immer wieder ein paar Schauer vorbei. Temperaturen bewegen sich die Woche über zwischen 23 und 27 Grad.
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2: Ihr hört Radio Westfalica, jetzt für euch der schnellste Verkehrs- und Blitzerservice. Geht wirklich schnell. Ich habe nur einen Blitzer in Minden an der Schwerinstraße. Alle Updates von unseren Straßen und drumherum findet ihr wie immer aber auch auf radiowestfalica.de oder in der Radio Westfalica App. Kommt gut durch.
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6: Es ist Montagabend, kurz nach 8, Zeit für Mikro Minden bei euch im Radio. Ich bin Axel und habe für euch wieder lange nicht mehr gehörte oder auch immer wieder gern gehörte Songs dabei. Ebenso ein paar Fundstücke aus meiner Platten- und CD-Sammlung und die Charts vor ganz genau 40 Jahren aus Großbritannien gibt es auch im Überblick mit der Nummer 1 dann ausgespielt. Und 1990, also vor 36 Jahren, kam aus dem Nichts ein britischer DJ und Produzent mit einem Killer-Track daher. Den Track nannte er auch, passenderweise Killer. Adamski war das. Zu seinen Beats holte er sich einen bis dato damals völlig unbekannten Sänger ins Studio. Und der war Seal. Mit ihrem Song Killer läuteten die beiden auch direkt mal die 90er Jahre ein, finde ich. Denn so einen Sound hatte man bis dahin noch nie gehört und so einen Sound gab es in den 80er Jahren noch gar nicht. Erst ab 1990. Für Adamski blieb es bei dem einen Erfolg. Seal startete 1991 dann eine sehr erfolgreiche Solo-Karriere und für sein Debütalbum nahm Seal dann den Track Killer erneut auf, aber ohne Adamski. Der Track an sich war zwar der gleiche, hörte sich aber doch ein wenig anders an. Noch mehr fette Beats sozusagen. In der Single-Version jetzt für euch hier bei Play It Again bei Mikro Minden Seal und seine Version von Killer.
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Willkommen in Love Borsch im Radio. Played again mit eben gerade Mark Almond und Tears Run the Rings. Dieser Hit wurde vor fast auf den Tag genau vor 38 Jahren veröffentlicht und wurde zu seinem ersten großen, wirklich großen internationalen Solo-Hit nach dem Aus von Softcell ein paar Jahre zuvor. Gerade war er auch auf großer Tour zusammen mit anderen 80er-Jahre-Ikonen, nämlich Alison Moyet und der Human League. Ja, Mark Almond wurde im Juli gerade 69 Jahre alt und ein anderer Künstler, Produzent und Remixer aus England starb im Juli mit 69 Jahren, William Orbit. Ja, und William Orbit prägte seit den späten 80er Jahren die Musikwelt. Er arbeitete mit unzähligen großen Namen zusammen. Er remixte unzählige Songs großer Namen und schrieb und produzierte unzählige Songs und Alben großer Namen. Allen voran natürlich Madonna, aber auch zum Beispiel Blur, die All Saints, Melanie C, U2, Pink und. Ja, und William Orbit veröffentlichte aber auch unter anderem Namen Hits, meist dann Dance-Hits, wie zum Beispiel 1990 als Bass-O-Matic. 1999 kam dann sein Album mit eher klassischer Musik in Neuinterpretationen raus, und zwar unter seinem eigenen Namen William Orbit, und wurde zum Erfolg. Für die Clubs und Diskotheken ließ er aber mal zur Abwechslung einen Song remixen, und zwar vom holländischen DJ und Remixer Ferry Corsten. Und dieser Klassik-Hit wurde im Remix zu einem Riesen-Hit für William Orbit, und das auch weltweit. In Gedenken jetzt an den großartigen William Orbit, Barbers Adagio for Strings im Ferry Corsten Remix Edit.

0: Ja, so ab ungefähr Mitte der 80er Jahre kam in Chicago in den USA eine neue Musikrichtung in die Clubs namens Chicago House. Die Leute in den Clubs fuhren voll drauf ab und der damals, ja, so Mitte 20 Jahre alte DJ und Produzent Farley Jackmaster Funk war einer der Pioniere dieser Musikrichtung und 1986 schaffte er es, das Chicago House auch in Übersee, also hier bei uns, die Leute und die vielen Tanzbeine überzeugte, denn seine Single Love Can't Turn Around, die ihr eben gerade gehört habt, war die erste Chicago House Nummer, die in die britischen Top Ten kletterte und so den Weg dahin für viele, viele weitere Chicago House Tracks bereitete. Und das war vor genau 40 Jahren, vor ganz genau 40 Jahren, was sonst noch so los war in den britischen Single Charts vor genau 40 Jahren, das erfahrt ihr jetzt.
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0: Die 20 und da haben wir ihn wieder, von der 36 Love Can't Turn Around, Farley Jackmaster Funk. Die 19 fällt von der 10 Lulu und Shout. Die 18 steigt von der 23 Bruce Hornsby and the Range, The Way It Is. Und die 17 geht rauf von der 25 Depeche Mode, A Question of Time. Und die 16 steigt von der 17 Jackie Graham, Breaking Away. Und die 15 klettert rauf von der 21 Janet Jackson, When I Think of You. Und die 14 fällt von der 8 Phil Fearon, I Can Prove It. Und die 13 stürzt ab von der 6 It Bites, Calling All the Heroes. Und die 12 fällt auch von der 11 Prince and the Revolution, Girls and Boys. Und die 11 fällt von den 7 Dancing on the Ceiling, Lionel Richie. Aber die 10, die geht gut drauf von der 19 The Human League und Human.
2: Number 10.

0: The Human League auf der 10 und die 9 steigt auf und der 18 Peter Cetera, Glory of Love und die 8 fällt von der 5 Gwen Guthrie, Ain't Nothing Going On But The Rent und die 7 fällt auf von der 4 Anita Dobson, Anyone Can Fall In Love und die 6 klettert von der 15 rauf in die Top 10, Jermaine Stewart, We Don't Have To Take Our Clothes Off.
1: Number 6.

0: Jermaine Stewart auf der 6 und die 5 macht einen gewaltigen Satz nach oben und damit in die Top 5 vor 40 Jahren. Von der 28 auf die 5, The Communards und Don't Leave Me This Way.
1: Number 5.

Communards auf der 5 und die 4 steigt von der 12 und das ist mal eine Überraschung. Ein deutscher Act, der in den britischen Singlecharts innerhalb weniger Wochen bis fast ganz nach oben kletterte. Allerdings war auf Platz 4 dann auch Schluss. Weiter ging es nicht und ein weiterer Hit sollte auch nicht folgen. Ganz anders hier in Deutschland. Auf der 4 vor 40 Jahren in Großbritannien. Modern Talking, Brother Louie.

0: Modern Talking auf der 4 und die 3 fällt von der 2 Christa Berg, The Lady in Red. Und die 2 steigt dafür von der 3, also ganz einfach gesagt, Plätzetausch, Sinatra und So Macho.
1: Number 2.

0: Scimitar auf der 2 und die 1 ist genau da stehen geblieben und kommt von einem Reggae-Künstler aus Jamaika. Es blieb sein einziger Nummer 1-Hit hier in Deutschland. Er erreichte die Single vor 40 Jahren Platz 18. Auf der 1 vor 40 Jahren in Großbritannien. Boris Gardiner und I Want to Wake Up With You.
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1: Was ist los im Mühlenkreis?
2: Am Samstag steigt hier in Minden der Christopher Street Day und der CSD steht unter dem Motto Flagge zeigen, Vielfalt leben. Ab 11.30 Uhr geht es auf dem Johanneskirchhof in Minden los mit Redebeiträgen, Poetry Slam und DJs. Ab 15 Uhr ist dann die Demo durch die Mindener Innenstadt angesagt, die dann bis ca. 18 Uhr auf dem Johanneskirchhof endet. Der CSD in Minden am Samstag, wer Flagge zeigen möchte und Vielfalt leben möchte, ist natürlich herzlich eingeladen. Ein Hutkonzert gibt es am Samstag in der Druckerei in Bad Oeynhausen. Markus Friedeberg ist dann live zu Gast und tritt als One-Man-Folk-Rock-Band auf. Als Frontmann der Bands Off Limits und Pangea ist Markus Friedeberg aus Oldenburg bereits vielen bekannt. Solo gibt es einen Mix aus Folk, Celtic und Pagan-Folk, eigenen Songs und ausgewählten Coversongs. Markus Friedeberg live in Bad Oeynhausen in der Druckerei am Samstag ab 20 Uhr. Am Samstag sind auf der Kultursommerbühne in Minden Brinks zu Gast. Die beliebte Kölner Rockband steht für energiegeladene Konzerte und mitreißende Hymnen natürlich auf Kölsch. Ihr aktuelles Programm führt Brinks nun auch nach Minden am Samstag auf dem kleinen Domhof ab 20 Uhr. Ich wünsche euch viel Spaß bei allem, was ihr am Wochenende vorhabt. Jetzt aber zurück zu Play It Again hier bei Mikrominden und zu einer Coverversion. 1980 hatten Lips Inc. mit Funky Town einen späten Disco-Hit, der weltweit in vielen Ländern Platz 1 erreichte, auch hier bei uns in Deutschland. Und 1987 coverte die australische New Wave Band Pseudo Echo den Song und erreichte damit erneut einen weltweiten Top-10-Hit. Für beide Bands blieb es aber der einzige wirklich große internationale Erfolg. Das Original aus dem Jahr 1980 kannte ich jetzt persönlich 1987 noch gar nicht. Dafür war ich 1980 einfach noch zu klein. Aber die Coverversion von Pseudo Echo, die gefiel mir damals richtig gut und heute auch noch. Pseudo Echo und Funky Town.

0: Pseudo Echo und Funky Town. Und jetzt geht's funky weiter. Und zwar hiermit.
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0: Das Fundstück ist heute ein Song aus dem Jahr 1991, der damals komplett an mir vorbeigegangen ist. Erst kürzlich ploppte der irgendwo auf und ich dachte nur, warum blieb mir der Track 35 Jahre lang verborgen? Tja, weiß ich auch nicht. Die Geschichte hinter dem Song ist lang. Abgekürzt kann man es so beschreiben: Auf Kylie Minogues Album Let's Get To It 1991 war ein Song namens I Guess I Like It Like That, der vollgepackt mit Samples war. Der erschien nur auf dem Album und als Promo-Single in Australien. Im gleichen Jahr nahmen sich den Song dann zwei britische Produzenten vor und machten daraus einen ganz anderen Song. Der erste Song mit Kylie Minogue als Featuring Artist. Ja, und das Fundstück heute ist also ein Song, den ich erst nach 35 Jahren zum ersten Mal gehört habe und euch hier bei Play It Again nun sehr gerne vorstellen möchte. The Vision Masters and Tony King featuring Kylie Minogue und Keep On Pumping It. Und direkt danach gibt es ein weiteres Fundstück, ein Song, der in der Version gleich 40 Jahre verschollen war. Ja, aber erstmal gibt's Keep On Pumping It.

0: The Cure und Boys Don't Cry, mein zweites Fundstück heute, und zwar im 86-Mix, also im 1986-Mix. Im Untertitel steht noch New Voice, New Mix. Das Original aus dem Jahr 1979 war nur ein kleiner Hit für die damals noch jungen und relativ unbekannten The Cure. 1986 erschien dann aber bereits ihr erstes Best-of-Album, und zur Promo fürs Album wurde Boys Don't Cry neu aufgenommen, im neuen Mix und mit neuem Gesang, und erst 1986 klappte es dann auch mit dem weltweiten Hit im neuen Mix. Kurios ist nur, dass auf dem Best-of-Album die Originalversion von 1979 enthalten war und nicht der neue 86-Mix. Den gab es 40 Jahre lang nur noch auf der Vinyl- und Maxi-Single. Anfang 2026 wurde der neue Mix dann aber auch endlich zum Stream und Download freigegeben und erschien erneut als physische Version auch auf Vinyl. Ja, und heute auch endlich bei Mikrominden im Radio. Ja, und nun gibt es noch etwas ganz Besonderes.
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0: Der XXL-Song ist heute ein Remix und auch gleichzeitig ein
2: Fundstück.
0: Genau, denn gefunden habe ich den auf einer Maxi-CD aus dem Jahr 1992 und kommt von Michael Jackson, der übrigens diesen Samstag 68 Jahre alt geworden wäre. Ja, ich muss gestehen, ich bin spät dran, aber nun habe auch ich endlich Michael gesehen, das Biopic über Michael Jackson, und ich muss sagen, mich hat der Film mega begeistert, auch wenn sein Leben und Wirken stark gekürzt dargestellt werden, aber in Filmlänge war das ja auch nicht anders zu erwarten. Seit dem Start im Kino sind Michael Jackson Songs und Alben wieder voll im Trend, bei mir jetzt auch. Und so hört ihr heute einen echten Klassiker von Michael Jackson im Remix von Roger Sanchez. Don't Stop Till You Get Enough im Roger's Underground Solution Mix. Und ich verziehe mich jetzt auch wieder in den Underground und freue mich auf euch in zwei Wochen am 7. September hier im Radio bei Alles Neu mit den neuen Singles für euch hier im Radio. Und ich bin Axel Niermann. Mehr Infos, Fotos aus dem Studio und die Playlisten findet ihr bei Facebook und Instagram. Euch noch einen schönen Abend und wie gesagt, bis bald, wenn ihr mögt, hier bei Mikrominden. Tschüss!
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1: Ich bin Tine Klimach. Ernteausfälle, Brände und Niedrigwasser sorgen für enorme Schäden. Die extreme Hitze und Trockenheit in diesem Sommer kosten die deutsche Wirtschaft nach Schätzungen von Greenpeace 36 Milliarden Euro, sagt die Umweltorganisation.
2: Bei brütender Hitze schalten viele von uns einen Gang zurück. Wir sind weniger produktiv. Und allein das verursacht Schäden von mehr als 10 Milliarden Euro, sagt Greenpeace. Und dann sind da die Bauern, die weniger ernten. Wälder werden zu Asche. Eine Katastrophe für die Menschen und die Volkswirtschaft, nennen die Umweltschützer diesen Sommer und fordern die Regierung auf, nun schnell zu handeln. Denn, Zitat, ein Weiter-so können wir uns nicht mehr leisten. Claudia Wächter, Nachrichtenredaktion.
1: Die Ukraine bittet seit Wochen um frisches Geld für die Stärkung ihrer Flugabwehr. Zum heutigen Nationalfeiertag kommen gute Nachrichten aus Brüssel. Die EU hat zum 35. Unabhängigkeitstag der Ukraine neue Rüstungshilfen im Wert von 6,1 Milliarden Euro genehmigt.
3: Flugabwehrsysteme, Raketen, Munition und Radaranlagen sollen vor allem mit diesem EU-Geld bezahlt werden. Und zwar wegen der immer häufigeren russischen Angriffe mit ballistischen Raketen und mit Drohnen. 376 Raketenangriffe nur im Juli. Europa zeige am Unabhängigkeitstag, dass die Unterstützung für die Ukraine unerschütterlich und konkret sei, sagte Kommissionspräsidentin von der Leyen. Aus Brüssel, Dieter Ebeling.
1: Der BIWA Pflegeschutzbund weist den Verdacht der AfD zurück, in Pflegeheimen würden Angestellte oder Angehörige die Briefwahl der Bewohner manipulieren. Es lägen keinerlei Hinweise auf Wahlbetrug in Pflegeheimen oder eine unzulässige Einflussnahme bei der Stimmabgabe vor, erklärte der Verband. Zuvor hatte der AfD-Vorsitzende Tino Chrupalla vor der Landtagswahl am 6. September in Sachsen-Anhalt Zweifel daran gesät, dass bei der Briefwahl alles mit rechten Dingen zugeht. Die Verbraucherzentralen warnen vor einer Beeinflussung bei Trinkgeldoptionen auf Kartenlesegeräten. Die Chefin des Bundesverbandes, Ramona Popp, sagte der dpa, es müsse auf den ersten Blick erkennbar sein, wie Gäste Trinkgeld ablehnen oder die Höhe selbst festlegen können. Der Verband setze sich für ein Verbot manipulativer Designtricks ein. Oft sei die Option, kein Trinkgeld zu geben, versteckt oder schlecht sichtbar, so Popp. Die Felder, auf denen Vorschläge fürs Trinkgeld wie 10% oder 15% angetippt werden können, seien oft größer oder farblich auffälliger.
4: Das waren die Nachrichten mit Tine Klimach.
5: Das Wetter. Heute war es ja sehr trocken und sonnig und morgen geht es zumindest im Norden NRWs genauso weiter bei maximal 23 Grad. Am Abend kommen ein paar Wolken auf, ansonsten viel Sonnenschein. Im Süden sieht es etwas anders aus. Da haben wir den ganzen Tag ein paar dickere Wolken, die lassen auch schon ein paar Regenschauer runter. Am Mittwoch wird es auch noch so ein bisschen durchwachsener. Am Donnerstag,

0: Da wird es dann ungemütlich den ganzen Rest der Woche dann immer mal wieder mit Regenschauern und dickeren Wölkchen.
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0: Mit einer Gefahrenmeldung von der A61 Koblenz Richtung Mönchengladbach zwischen Türnich und Bergheim. Da läuft gerade ein Feuerwehreinsatz. Es kommt auch zu starker Rauchentwicklung. Ansonsten alles frei. Kommt gut durch und sicher an.
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0: Es ist ja quasi schon Alltag. Wir sitzen im Restaurant, haben gerade eine richtig schöne Salami-Pizza verdrückt. Nebenbei noch ein 0,5er Weizen. Oh, und zum Nachtisch haben wir uns noch eine schöne Creme Brûlée gegönnt. Und dann fragen wir nach der Rechnung. Der Kellner kommt, sagt, hier bitte einmal 34,80. Und dann hält er uns dieses Kartenlesegerät hin. Und dann steht da plus 10%, plus 20% und so weiter und so fort. Mittlerweile steht das ja schon auf dem Ding drauf und wir müssen einfach nur draufdrücken. Finden viele cool, die sagen, ja, da muss ich nicht so viel rechnen und auch gucken, ja, wie viel gebe ich denn jetzt. Finden andere aber scheiße und sagen, nee, das setzt mich viel zu sehr unter Druck. Sagen auch Verbraucherschützer, die kritisieren das Ganze und wollen jetzt sogar auf europäischer Ebene dagegen vorgehen. Sprechen wir gleich mal ein bisschen genauer drüber. Niklas Lüneberger ist hier. Schönen Abend.

0: Wie viel Trinkgeld gibt ihr so im Restaurant, in der Kneipe oder beim Pizza-Lieferservice oder wie auch immer? Mittlerweile wird es einem da ja relativ easy gemacht. Ne? Die haben ja schon das Kartenlesegerät in der Hand und da stehen dann schon Optionen drauf wie plus 10% für Trinkgeld oder so. Das finden Verbraucherschützer kacke. Die kritisieren das und wollen auf europäischer Ebene dagegen vorgehen. Der Grund, man kann zwar oft auswählen, gar kein Trinkgeld oder einen eigenen Betrag eingeben, aber das ist immer sehr versteckt. Und außerdem, viele Leute fühlen sich dann unter Druck gesetzt, irgendwas zu geben unbedingt. Und das ist jetzt, ja, es hat sich bei uns irgendwie in der Kultur so eingebürgert, dass man das macht, wenn man jetzt im Restaurant ist. Aber mittlerweile schwappt das ja auch in den Einzelhandel rüber. Ja, also wenn ihr eine neue Brille beim Optiker kauft, dann plötzlich steht da auf dem Kartenlesegerät bitte plus 10% Trinkgeld. Ich habe mir letztes Mal einen Kaffee geholt beim Bäcker und dann stand da plus 10% Trinkgeld. Und da habe ich mir auch gedacht so, wofür? Ich habe gerade to go einen Kaffee bestellt. Das hat eine Minute gedauert, den zu machen. Und du willst jetzt da 20% Trinkgeld für. Also irgendwo weiß ich jetzt auch nicht. Wir haben euch gefragt, wie findet ihr das beim Schuhe anprobieren, plötzlich was drauflegen im Deichmann oder so?
1: Nein, möchte ich nicht. Also es ist üblich in der Gastronomie, okay, aber im Einzelhandel nein. Man muss es ja jetzt nicht übertreiben.
2: Ja, warum nicht? Wenn es weiterhin freiwillig bleibt und man irgendwie nicht so suggeriert bekommt, dass man es machen sollte.
3: In dem Einzelhandel, da geht man an die Kasse, bezahlt und wem soll ich das Trinkgeld geben?
4: Finde ich an sich gar nicht mal so eine schlechte Idee. Und das ist ja auch ein bisschen das, was den Einzelhandel noch so von dem Onlinehandel unterscheidet. Und als Wertschätzung finde ich das auf jeden Fall gut.
0: Das stimmt, für guten Service. Ne? Ich meine, warum nicht? Aber irgendwie diese Kartenlesedinger, also ich persönlich kann mich da nicht anfreunden, wenn so ein Kellner damit um die Ecke kommt, dann denke ich mir meistens so, naja, also jetzt erst recht nicht.
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So, mittlerweile ist ja auch schon spät, aber es ist ja trotzdem noch der Start in die Woche. Quasi, wenn wir das mit einem Marathon vergleichen. Ja, die Woche, sie ist jetzt gerade gestartet, der Startschuss fiel. Aber wir sind eben die vier Opis hinten, die nochmal gerne einen Marathon laufen wollten. Aber das halt relativ gemütlich angehen. Und so machen wir das jetzt auch. Wir gehen es relativ gemütlich an. Ich bin Niklas Lünebach, das ist Justin Bieber mit Friends. Macht euch einen entspannten Abend.

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0: Es ist ein Problem, das hatten unsere Urgroßväter bestimmt schon. Die sind damals in ihrer Ritterrüstung in die Taverne hereingeschneit, sind zum Wirt hinübergestapft und haben gesagt, man bringe mir ein Bier. Und dann war die Frage, aber wie viel Trinkgeld gebe ich denn jetzt? Ja, mittlerweile, die Frage stellen wir uns immer noch, jedes Mal, wenn wir im Restaurant, im Café oder wo auch immer sind. Bisschen digitaler ist das Problem aber geworden. Mittlerweile gibt es ja Trinkgeldempfehlungen auf dem Kartenlesegerät. Da gibt es dann ganz viele Möglichkeiten, ne? Hier plus 10% Trinkgeld oder wie auch immer. Verbraucherzentralen, die kritisieren das Ganze. Die fürchten nämlich, dass Kunden dadurch manipuliert werden. Fiona Reinhardt aus der Redaktion, was stört die denn genau an diesem System?
1: Es geht ihnen vor allem um das Design auf den Kartenterminals. Oft ist es ja nämlich so, dass man auf den ersten Blick erstmal in groß und bunt die Trinkgeldoptionen wie 10%, 15% oder 20% sieht. Meistens gibt es aber auch die Option, einen eigenen Betrag einzugeben oder auch gar kein Trinkgeld zu geben. Diese Tasten sind aber oft kleiner irgendwo versteckt. Die Verbraucherschützer finden, das ist manipulativ und sollte verboten werden. Das sehen übrigens auch viele Kunden so. In einer Umfrage haben 3/4 der Befragten gesagt, die Optionen kein Trinkgeld oder eigener Betrag müssen genauso gut sichtbar sein wie die Trinkgeldvorschläge.
0: Die Gewerkschaft Nahrung, Genuss, Gaststätten, die sind für die Restaurants und Cafés und so da. Die sieht natürlich Vorteile in dem Ganzen. Welche hat es denn, wenn ich eben das Trinkgeld direkt auf dem Kartenlesegerät eingeben kann?
1: Ja, für die Mitarbeiter macht es den ganzen Prozess natürlich unkomplizierter und es gibt dann wohl auch wieder mehr Trinkgeld. Es ist nämlich wohl so, dass Gäste, die mit Karte oder Smartphone bezahlen, oft gar kein Trinkgeld geben. Das beobachtet die Gewerkschaft Nahrung, Genuss, Gaststätten. Gleichzeitig steigt natürlich auch die Zahl der Menschen, die mit Karte zahlen wollen. Und für uns als Gäste kann es die Situation ja auch erleichtern. Trinkgeld geben kann den einen oder anderen ja auch in Stress versetzen. So muss man nicht mehr rumrechnen und auch nicht über den ganzen Tisch rufen, wie viel Trinkgeld man denn geben möchte. Voraussetzung ist natürlich, dass man dann auch auf dem Display die freie Wahl hat.
0: Und wenn ihr trotzdem keinen Bock darauf habt, überhaupt in diese Situation zu kommen, dann macht's vielleicht einfach wie euer Urgroßvater damals. Der hatte noch keine Karte, ne? Nehmt es einfach bar mit und dann sagt ihr, Herr Ober, wie viel schulde ich euch? Was? 4 Gulden? Hier, nehmet 5.
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1: Ich bin Thomas Brock. Nach der Sommerpause ist Bundeskanzler Merz erstmals wieder mit dem engsten Führungsteam seiner Partei zusammengekommen. Dabei ging es für die CDU-Spitze auch darum, die morgige Kabinettsklausur vorzubereiten. Die Bundesregierung stehe vor einem arbeitsreichen Herbst, sagte der neue Unionsfraktionschef Frei.
2: Kurs halten und weiter reformieren, so könnte man das Motto der Regierung gerade umschreiben. Der neue Unionsfraktionschef Thorsten Frey, Nachfolger von Jens Spahn, erklärte, es gehe jetzt um die zügige Umsetzung der Reformen, die man vor der Sommerpause vereinbart habe. Das könnte aber teilweise schwierig werden, nachdem Ostministerpräsidenten der CDU, also aus Freys eigener Partei, zentrale Kompromisse wieder ins Wackeln gebracht haben. Etwa die Abschaffung der Rente mit 63. Dazu kommen die schlechten Umfragen und nur noch 2 Wochen bis zu den ersten Landtagswahlen diesen Herbst im Osten. Ronny Tohau, Nachrichtenredaktion.
1: Die Folgen der extremen Hitze und wochenlangen Trockenheit kosten die deutsche Wirtschaft nach Schätzungen von Greenpeace mindestens 36 Milliarden Euro. Das entspreche 0,8 bis 0,9% der deutschen Wirtschaftsleistung, teilte die Naturschutzorganisation mit. Greenpeace berechnete dabei die wirtschaftlichen Schäden unter anderem durch Ernteausfälle, Waldbrände und durch die Gesundheitskosten aufgrund der Hitze. Verbraucherschützer wollen per Verbandsklage gegen hohe Preise bei der Fernwärme vorgehen. Das Ziel könnten sie verfehlen. Aber das zuständige Oberlandesgericht in Hamm sieht Verstöße. Das machte die Richterin bei der Verhandlung deutlich.
3: Die Verbraucherschützer wollen gegen E.ON mit einer Sammelklage vorgehen, wegen der Preisklauseln in mehreren Bundesländern. Das sieht das Gericht aber kritisch. Vielmehr muss am Ende wohl jeder Kunde individuell sein Recht einklagen. Es geht darum, wie E.ON die Preise für die Fernwärme errechnet hat. In einigen Regionen führte das zu höheren Preisen und zwar unrechtmäßig, findet das Gericht. Gut möglich also, dass einige ihr Geld zurückbekommen werden. Thomas Bremser, Redaktion.
1: Zum Fußball: im DFB-Pokal haben die Bundesligisten HSV und 1. FC Köln die 2. Runde erreicht. Die Hamburger siegten beim Drittligisten SC Verl mit 3:0. Köln gewann 2:1 bei Drittliga-Aufsteiger Würzburger Kickers. Bundesliga-Absteiger VfL Wolfsburg mühte sich zu einem 6:5 im Elfmeterschießen bei Regionalligist Altglienicke. Das waren die Nachrichten mit Thomas Brock.
4: Das Wetter. Wir gehen frisch durch die Nacht bei um die 13 bis 10 Grad Tiefsttemperatur. Morgen starten wir dann noch sehr freundlich mit viel Sonnenschein in den Dienstag und dann teilt sich das so ein bisschen, das Wetter. Im Norden NRWs, da wird es richtig freundlich mit viel, viel Sonnenschein, vielleicht am Abend mal mit ein paar Wölkchen. Im Süden NRWs, da sieht es anders aus, da kommen am Mittwoch schon etwas dickere Wolken auf und die lassen dann auch Regen runter. Der Mittwoch noch mit Sonne und Wolken, im Mix relativ trocken, ab Donnerstag dann überall Regen und dann tun wir noch mal ein bisschen was für unsere Flusspegel.
0: NRW Verkehr.
4: Ein bisschen stockender Verkehr auf der 560 Hennef St. Augustin zwischen Siegburg und Dreieck St. Augustin West. 5 Minuten dauert es da länger. Allen unterwegs, gute Fahrt.
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4: Ich habe mich immer gefragt, ob Stars so richtig, also so mega Welt

Stars auch Angst haben, jemanden zu fragen, ob die mit dem ausgehen wollen. Und bei Lady Gaga habe ich mich das auch gefragt. Und seitdem dieser Song hier draußen ist, das ist Hold My Hand, haben wir die Antwort. Weil Hold My Hand, halt meine Hand. Guck mal, wie die hier stottert. Die ist ganz nervös, die will fragen, ob wir ihre Hand halten. Das ist schon fast ein bisschen süß.

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0: Ja, ich weiß, hier kam schon, ne, ein Sommerlied, UGM mit Moving to the Sun. Es ist auch noch richtig sommerlich gewesen heute mit ganz, ganz viel Sonnenschein. Und wir haben auch erst Ende August. Und worüber rede ich jetzt? Weihnachten. Ah, ja, Wahnsinn. Nein, aber es hat einen Grund, weil obwohl es gerade sehr sommerlich ist, müssen ja viele Leute schon einiges vorbereiten für Weihnachten. Zum Beispiel müssen schon in irgendwelchen Schokoladenfabriken Weihnachtsmänner, Schoko-Weihnachtsmänner gemacht werden oder Adventskalender gegossen, damit wir die eben pünktlich dann zu Weihnachten auch öffnen können. Und bei Musikern ist das ja auch ähnlich. Ja, Musiker, die im Winter ein Weihnachtsalbum veröffentlichen, die sitzen ja im Sommer da und schreiben das. War zum Beispiel bei The Boss Hoss so. Wir haben da mal nachgefragt.
1: Der Song ist im Spätsommer entstanden. Ich saß also in Badehose bei 35 Grad auf der Terrasse, schön mit Blick aufs Meer, zur Abkühlung, zwischendurch Planschen im Pool. So habe ich dann in diesem hochsommerlichen Surrounding unsere Christmas-EP fertig gemixt.
0: Ja, muss man mal drüber nachdenken, ne? Auch beim Weihnachtsalbum von den No Angels waren die wahrscheinlich gerade irgendwo schön entspannt auf den Malediven oder so im Sommerurlaub.
2: Ich habe dann den ganzen Sommer immer so Weihnachtslieder als Ohrwurm gehabt. Und es waren wirklich die heißesten Tage des Jahres. Und wir standen dann in diesem Studio so mit Kulisse und Tannenbaum und Geschenken und einem dicken Winterpulli.
0: Ja, und wenn die in Weihnachtsstimmung sein müssen im Sommer, dann können wir das ja auch. Deswegen jetzt hier die No Angels mit einem kleinen Weihnachtstitel für euch.
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0: Oder auch nicht.
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da gibt es jetzt 3 Hits am Stück für euch, unter anderem mit Metallica oder auch die Imagine Dragons mit On Top of the World. Aber erstmal, das ist Holly Humberstone mit To Love Somebody. Macht euch einen richtig entspannten, schönen Montagabend.

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0: Für jedes entspanntes, chilliges Hobby gibt es eine Variante für ja, richtige Adrenalin-Junkies, ne? Also zum Beispiel warte ich nur darauf, dass es beim Schach auch irgendwann mal so ein lebensgroßes Schachbrett gibt, wo 32 Menschen draufstehen. Und wenn du halt K.O. bist, dann wird der Springer nicht einfach vom Feld genommen, sondern dann knüppeln die einfach mal mit irgendwelchen Baseballschlägern auf den drauf. Okay, das ist jetzt vielleicht ein bisschen sehr brutal, aber ich meine, beim Fahrradfahren ist das ja ähnlich. Normalerweise relativ schön, entspannt, im Sonnenuntergang, noch irgendwo an einem Fluss entlang fahren. Das ist die eine Variante. Die andere Variante ist zum Beispiel Downhill.
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2: Wer Downhill Mountainbike fährt, braucht eigentlich keinen Helm. Ja, wenn du das machst, hast du ja schon den maximalen Nagel im Kopf. Wie schlimm soll's denn noch werden? Durch den Wald kacheln, über Felsen springen und dann mit bis zu 80 Stuckis Bäumen ausweichen. Da bist du bekloppt, aber fully. Ja. Kleiner Mountainbiker-Witz. Ich glaube, selbst mit einem wilden Bären in die Badewanne steigen ist ungefährlicher. Vor allem, früher haben Downhill ja nur so 20-Jährige gemacht, die es nicht besser wussten. Die Alten waren raus, weil für Downhill musste ja erstmal Uphill kommen. Aber dank elektrischer Trampelhilfe trittst du eine steile Stotterpiste mit 25 Sachen und einem Lächeln auf den Lippen hoch. Gut, Knochen brechen kannst du dir meistens eh nicht mehr, weil viele sind ja schon Titanersatzteile. Aber ich sage ehrlich, mir ist das alles zu wild. Wenn Downhill, dann nur mit dem Liegefahrrad. Ist bequemer. Auch der Abtransport ist leichter, wenn sich mal wieder das Schlüsselbein verabschiedet. Also immer dran denken, runter kommen sie alle. Aber mein Tipp, aufhören, bevor was passiert. Wer sein Rad liebt, der schiebt.
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1: Ich bin Thomas Brock. Die Ukraine zeigt sich zum 35. Jahrestag der Unabhängigkeit stolz auf ihren Kampf gegen Russlands Krieg. Präsident Selenskyj nutzte seine Rede an die Nation gleichzeitig für eine Kampfansage an Kremlchef Putin und kündigte weiteren Widerstand gegen die russische Invasion an.
2: Präsident Selenskyj gibt sich trotz der schwierigen Lage für Kiew an der Front kämpferisch zum Nationalfeiertag. Die Ukraine erhält auch weitere Militärhilfen aus Großbritannien und von der EU. Die Reaktion aus dem Kreml hier in Moskau ließ nicht lange auf sich warten. Mit den Rüstungshilfen werde weiter Öl ins Feuer des Krieges gegossen. Verhindert werde so jeder Versuch, in Friedensverhandlungen zu treten, hieß es hier in Moskau. Aus Moskau, Ulf Mauder.
1: Nach der Sommerpause ist Bundeskanzler Merz erstmals wieder mit dem engsten Führungsteam seiner Partei zusammengekommen. Dabei ging es für die CDU-Spitze auch darum, die morgige Kabinettsklausur vorzubereiten. Kernthemen dort sollen Wachstum, Innovation und Modernisierung Deutschlands sein. Die Bundesregierung stehe vor einem arbeitsreichen Herbst, sagte der neue Unionsfraktionschef Frei. Die Weltmeere sind so warm wie noch nie seit Beginn der Messungen vor fast 50 Jahren. Das teilte der Klimawandeldienst des EU-Programms Copernicus mit. Die weltweite Durchschnittstemperatur der Meeresoberflächen habe am Samstag ihren höchsten jemals gemessenen Wert erreicht, 21,1 Grad.
3: Nicht nur an Land, auch im Meer gibt es Hitzewellen und auch die werden durch den Klimawandel immer häufiger. Seit den 90er Jahren hat sich die Zahl sogenannter mariner Hitzewellen mehr als verdreifacht. Grund für den Temperaturrekord jetzt ist neben dem Klimawandel auch das Wetterphänomen El Niño, das die Meere zusätzlich erwärmt. Durch höhere Meerestemperaturen steigt laut Forschern das Risiko von Extremwetter, denn wärmere Ozeane geben mehr Feuchtigkeit und Wärme an die Atmosphäre ab, was zu stärkeren Niederschlägen und Stürmen führen kann. Onni Tochau, Nachrichtenredaktion.
1: Zum Fußball im DFB-Pokal haben die Bundesligisten HSV und 1. FC Köln die zweite Runde erreicht. Die Hamburger siegten beim Drittligisten SC Verl mit 3:0. Köln gewann 2:1 bei Drittliga-Aufsteiger Würzburger Kickers. Bundesliga-Absteiger VfL Wolfsburg mühte sich zu einem 6:5 im Elfmeterschießen bei Regionalligist Altklinike.
4: Das Wetter. Da wird es jetzt auch wie in der letzten Nacht sehr frisch bei um die 10 Grad, vielleicht hier und da mal um ein paar Grad wärmer als gestern. Und ansonsten auch ein klarer Himmel. In den Dienstag starten wir freundlich mit Sonnenschein, aber auch ein paar Wolken hier und da. Dann teilt sich das ein bisschen im Süden NRWs mit Regenschauern. Im Norden NRWs bleibt es freundlich mit Sonnenschein. Der Mittwoch auch im Wechsel Sonne und Wolken. Ab Donnerstag dann überall Regen.
0: NRW Verkehr.
4: Da ist uns nichts gemeldet. Kommt gut durch.
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4: Ich hasse es ja, wenn Songs nicht das versprechen, was sie im Titel halten. Zum Beispiel bei Depeche Mode mit Enjoy the Silence. Weil, das heißt ja, ne, genieße die Stille. Hört ihr das? Ja? Bisschen wenig Stille.
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1: Erinnert ihr euch noch an euren allerersten Schultag? Ja, das war eine Riesenfalle damals. Da dachte man noch, die Schulzeit wird cool. Nächste Woche starten die i-Dötzchen ins Schulleben. Dann dürfen die das erste Mal Schulluft schnuppern. Und dann auch direkt ziemlich lange. Denn ab der kommenden Schulzeit haben Erstklässler einen Rechtsanspruch auf Ganztagsbetreuung. Der Betreuungsanspruch, der soll auch noch erweitert werden. Sprich, dass auch andere Grundschulklassen dann eben Anspruch auf diese Ganztagsbetreuung haben. Darüber gibt es jetzt aber gerade ziemlich heftig Zoff. Einige Kommunen prüfen sogar Verfassungsklagen gegen den Bund. Es geht nicht darum, dass sie das Kacke finden, sondern natürlich mal wieder ums Geld, um die Finanzierung des Ganzen. Thorsten Ortmann aus dem News-Team. Was bringt die Länder denn genau gerade auf die Palme?
2: Ja, es geht wie so oft ums Geld. Der Bund hat den Rechtsanspruch auf Ganztagsbetreuung für Grundschüler beschlossen, lässt die Kommunen bei den Kosten aber im Stich, sagen sie. Und das Geld reicht aktuell nicht, um ein vernünftiges Ganztagsangebot vor Ort zu organisieren, sagt Ayla Çelik, Landesvorsitzende der Bildungsgewerkschaft GEW in NRW.
3: Der Bund darf die Verantwortung jetzt nicht einfach an Länder und Kommunen weiterreichen. Wer bestellt, der bezahlt. Wir brauchen eine verlässliche Beteiligung des Bundes, eine Fachkräfteoffensive.
2: Dabei wird das Ganztagsangebot immer beliebter. Im vergangenen Jahr hatten es 68% der Erstklässler in NRW in Anspruch genommen.
1: Heißt das jetzt, dass wenn ich jetzt zum Beispiel meine Kids nächste Woche in die Schule schicke und in die Ganztagsbetreuung, dass sie da mehr verwahrt werden, anstatt vernünftig betreut?
2: Ja, das ist eben genau die Wundertüte. Der Rechtsanspruch umfasst grundsätzlich 40 betreute Wochenstunden, Unterrichtszeit inklusive. Aber es gibt keine festgelegten Qualitätsstandards, wie die Betreuung denn genau aussehen soll. Und das kritisiert Ayla Çelik von der GEW auch.
3: Und da haben wir als Bildungsgewerkschaft große Sorgen. Es fehlen Fachkräfte, es fehlen geeignete Räume. Gleichzeitig gibt es weder verbindliche pädagogische Qualitätsstandards noch flächendeckend tarifliche Beschäftigungsverhältnisse. Und unter diesen Umständen besteht die Gefahr, dass Kinder zwar einen Platz bekommen, aber keinen pädagogisch wertvollen Ganztag.
2: Ja, und dann befürchtet die Gewerkschaft eben auch Betreuung nach Kassenlage der Kommunen. Also je klammer sie ist, desto schlechter das Betreuungsangebot. Und das wäre in vielen klammen Kommunen ein besonderes Problem, weil dort eh schon viele arme Familien wohnen, die besonders gefördert werden müssten, so die GEW.
1: Also es gibt mal wieder Streit. Diesmal geht es um die Ganztagsbetreuungsmöglichkeiten bei Erstklässlern. Stellt sich heraus, wenn der Bund einfach die ganze Zeit nur sagt, ja, wir machen das jetzt so, aber ihr müsst es bezahlen, geht es irgendwann nach hinten los.

0: Niklas Lünebach ist hier für euch heute Abend und morgen Abend genauso. Morgen dann auch mit Special Guest, dann ist Lotte hier bei mir in der Sendung und dann sprechen wir über neue Musik von ihr. Es ist ja noch ein neues Album draußen. Der einzige Special Guest heute bei mir im Studio ist mein Milchreis. Den habe ich mir heute Mittag gekauft und gerade eben dachte ich mir, so einen kleinen Mitternachtssnack ist doch wunderbar. Dann habe ich so den ersten Löffel gegessen. Dann dachte ich mir, Niklas, du magst doch überhaupt gar keinen Milchreis.
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Niklas Lünebach ist hier für eure Nacht und ich bin jetzt raus. Morgen hören wir uns dann wieder morgen Abend und ich lasse euch noch gute und neue Musik da von Lea. Die hat mal wieder was Neues rausgehauen. Es geht darum, ja, wenn man jemanden trifft und man denkt nur noch an diese Person und man will die ganze Zeit sehen und man will mit dir allein sein, so heißt der Song. Und es gibt auch ein Video auf Instagram dazu, natürlich promotet ihr das, ist ja klar. Da läuft sie durch eine Tiefgarage und lehnt sich ganz verträumt an ein Auto und singt dann ihr Lied. Und das kannst du aber glauben, wenn das mein Auto gewesen wäre, da hättest du aber was zu hören bekommen, Lea, ja? Aber wenn du mir dann deinen neuen Song vorgesungen hättest, hätte ich das vielleicht vergessen, weil er ist wirklich sehr schön.

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1: Ich bin Thomas Brock. Nach der Sommerpause ist Bundeskanzler Merz erstmals wieder mit dem engsten Führungsteam seiner Partei zusammengekommen. Dabei ging es für die CDU-Spitze auch darum, die morgige Kabinettsklausur vorzubereiten. Die Bundesregierung stehe vor einem arbeitsreichen Herbst, sagte der neue Unionsfraktionschef Frei.
2: Kurs halten und weiter reformieren, so könnte man das Motto der Regierung gerade umschreiben. Der neue Unionsfraktionschef Thorsten Frey, Nachfolger von Jens Spahn, erklärte, es gehe jetzt um die zügige Umsetzung der Reformen, die man vor der Sommerpause vereinbart habe. Das könnte aber teilweise schwierig werden, nachdem Ostministerpräsidenten der CDU, also aus Freys eigener Partei, zentrale Kompromisse wieder ins Wackeln gebracht haben. Etwa die Abschaffung der Rente mit 63. Dazu kommen die schlechten Umfragen und nur noch 2 Wochen bis zu den ersten Landtagswahlen diesen Herbst im Osten. Onni Tohau, Nachrichtenredaktion.
1: Die Folgen der extremen Hitze und wochenlangen Trockenheit kosten die deutsche Wirtschaft nach Schätzungen von Greenpeace mindestens 36 Milliarden Euro. Das entspreche 0,8 bis 0,9% der deutschen Wirtschaftsleistung, teilte die Naturschutzorganisation mit. Greenpeace berechnete dabei die wirtschaftlichen Schäden unter anderem durch Ernteausfälle, Waldbrände und durch die Gesundheitskosten aufgrund der Hitze. Verbraucherschützer wollen per Verbandsklage gegen hohe Preise bei der Fernwärme vorgehen. Das Ziel könnten sie verfehlen. Aber das zuständige Oberlandesgericht in Hamm sieht Verstöße. Das machte die Richterin bei der Verhandlung deutlich.
3: Die Verbraucherschützer wollen gegen E.ON mit einer Sammelklage vorgehen, wegen der Preisklauseln in mehreren Bundesländern. Das sieht das Gericht aber kritisch. Vielmehr muss am Ende wohl jeder Kunde individuell sein Recht einklagen. Es geht darum, wie E.ON die Preise für die Fernwärme errechnet hat. In einigen Regionen führte das zu höheren Preisen und zwar unrechtmäßig, findet das Gericht. Gut möglich also, dass einige ihr Geld zurückbekommen werden. Thomas Bremser, Redaktion.
1: Zum Fußball im DFB-Pokal haben die Bundesligisten Schalke 04, HSV und 1. FC Köln die zweite Runde erreicht. Schalke siegte bei Viertligist Hallescher FC mit 5:2 nach Verlängerung. Die Hamburger beim Drittligisten SC Verl mit 3:0. Köln gewann 2:1 bei Drittliga-Aufsteiger Würzburger Kickers. Bundesliga-Absteiger VfL Wolfsburg siegte mit 6:5 im Elfmeterschießen bei Viertligist Altklinike.
4: Das Wetter.
5: Kühl ist es draußen, 14 bis 10 Grad nur noch, dazu trocken. Tagsüber heute dann mehr Wolken als gestern. Die Sonne kommt aber auch mal raus. Stellenweise kann es auch regnen, bis 24 Grad. Und am Mittwoch viele Wolken mit einzelnen Schauern oder Gewittern bis 26 Grad.
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5: Ja, die einen sind noch weg, die anderen schon wieder zurück aus den Sommerferien. Ja, und die 6 Wochen, die sind auch schon fast vorbei, ne? Nächste Woche geht die Schule wieder los. Falls ihr noch frei habt, genießt die letzten Tage und ansonsten kommt gut durch diese Arbeitswoche. Mein Name ist Laura Potting. Hallo zusammen.

0: Frage. Habt ihr bei euch im Bekanntenkreis gerade auch so einen Boom? Gefühlt alle kaufen sich ja jetzt schon ein Mountainbike und kacheln damit irgendwie durch die Gegend. Comedian Hannes Höfer hat auch eine Meinung zu Downhill Mountainbike.
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2: Wer Downhill Mountainbike fährt, braucht eigentlich keinen Helm. Ja, wenn du das machst, hast du ja schon den maximalen Nagel im Kopf. Wie schlimm soll's denn noch werden? Durch den Wald kacheln, über Felsen springen und dann mit bis zu 80 Stuckis Bäumen ausweichen. Da bist du bekloppt, aber fully. Kleiner Mountainbiker-Witz. Ich glaube, selbst mit einem wilden Bären in die Badewanne steigen ist ungefährlicher. Vor allem, früher haben Downhill ja nur so 20-Jährige gemacht, die es nicht besser wussten. Die Alten waren raus, weil für Downhill musste ja erstmal Uphill kommen. Aber dank elektrischer Trampelhilfe trittst du eine steile Stotterpiste mit 25 Sachen und einem Lächeln auf den Lippen hoch. Gut, Knochen brechen kannst du dir meistens eh nicht mehr, weil viele sind ja schon Titanersatzteile. Aber ich sage ehrlich, mir ist das alles zu wild. Wenn Downhill, dann nur mit dem Liegefahrrad. Ist bequemer. Auch der Abtransport ist leichter, wenn sich mal wieder das Schlüsselbein verabschiedet. Also immer dran denken, runter kommen sie alle. Aber mein Tipp, aufhören, bevor was passiert. Wer sein Rad liebt, der schiebt.
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Ey, wisst ihr, was schlimm ist? In ein paar Wochen stehen schon die ersten Weihnachtsmänner aus Schoki in den Regalen. Krass, oder? Und falls ihr jetzt sagt, nee, einfach, geh mir einfach fort mit dem Thema. Ich habe die Osterhasen doch noch nicht mal aufgegessen. Tja, dann stellt euch mal vor, ihr würdet das beruflich machen. Schoko-Weihnachtsmänner herstellen. Wir haben mal in der Firma vorbeigeschaut. Da läuft die Weihnachtsmänner-Produktion gerade auf Hochtouren. Hört ihr in einem Viertelstündchen mehr zu. Hier bei uns.

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0: So, Moment, ich brauche jetzt hier mal so ein bisschen passende Musik. Ah. Leute, in exakt 4 Monaten ist Weihnachten, ne? Und alle so, bah! Es sind ja noch Sommerferien, was soll denn das Thema jetzt? Viel zu früh darüber nachzudenken. Ja, es gibt aber auch Menschen, die müssen da jetzt schon dran denken. Nämlich die Leute, die dafür sorgen, dass wir in ein paar Wochen schon Schoko-Weihnachtsmänner kaufen können. Unser Reporter Stefan Räg war in Bochum beim Ruth Schokoladenwerk. Da ist die Weihnachtsproduktion nämlich seit ein paar Tagen in vollem Gang.
1: Mit Arbeitsuniform, heißt mit Kittel und Haarnetz, geht es jetzt für mich direkt ins Werk. Und überall fließt hier Schokolade. Mir läuft wirklich das Wasser im Mund zusammen. Bei welchem Arbeitsschritt sind Sie hier gerade?
2: Ich bereite jetzt vor, Karamell abzufüllen. Der wird jetzt auf Temperatur gebracht und dann hole ich mir die Hohlkugeln und dann wird Karamelltrüffel abgefüllt.
1: Aha, und da erblicken wir die fertigen Weihnachtsmänner.
3: Da ist schon die erste Armee. Teddy Chris heißt er bei uns. Der wird jetzt verköstigt.
4: Wir müssen ja eine Qualitätskontrolle.
1: Genau, Qualitätskontrolle kommt jetzt. Der erste Schoko-Weihnachtsmann der Saison. Prost.
4: Prost. Kommt die Weihnachtsstimmung langsam bei dir?
1: Die kommt auf jeden Fall auf. Sehr geil. Ist das denn auch eine andere Zusammensetzung?
4: Bei uns nicht. Das soll immer eine gleichbleibende Qualität sein. Und deswegen hat mein Opa schon damals entschieden, in der ersten Generation, alles wird in der gleichen Qualität produziert, egal ob Geschenkartikel oder Genussartikel.
1: Und ich kriege hier eine Praline nach der anderen zugesteckt. Und eine weihnachtlicher als die andere. Es schmeckt wirklich total nach weihnachtlichen Gewürzen. Das ist jetzt welcher genau?
5: Amaretto.
1: Wenn es denn so in Richtung Weihnachten geht, merkt man denn da auch ein größeres Arbeitspensum?
5: Ja, auf jeden Fall. So August bis Dezember. Aber wir schaffen das im Team ganz gut zusammen und dann geht das ganz gut.
1: Und wenn jetzt so die ersten Weihnachtsprodukte hier über die Fließbänder laufen, bringt das so ein bisschen Weihnachtsstimmung?
6: Ja, eigentlich schon. Also in der Ausbildung hatte ich das damals auch schon, dass man Lebkuchen gemacht hat im August. Also ich könnte auch jetzt schon Weihnachtslieder hören.
7: Wenn man ein bisschen was Weihnachtliches schon vorbereitet, dann kommt man auch schon so ein bisschen in die Stimmung.
1: Und hält die an bis Weihnachten oder ist es dann irgendwann nervig?
7: Also bei mir hält sie auf jeden Fall an.
0: Ich sag's euch, der Stefan war nur in dieser Fabrik, um die ganze Zeit zu naschen. Stefan, wir haben dich durchschaut.
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1: Ich bin Thomas Brock. Die Ukraine hat sich zum 35. Jahrestag der Unabhängigkeit stolz auf ihren Kampf gegen Russlands Krieg gezeigt. Präsident Selenskyj nutzte seine Rede an die Nation gleichzeitig für eine Kampfansage an Kremlchef Putin und kündigte weiteren Widerstand gegen die russische Invasion an.
2: Präsident Selenskyj gibt sich trotz der schwierigen Lage für Kiew an der Front kämpferisch zum Nationalfeiertag. Die Ukraine erhält auch weitere Militärhilfen aus Großbritannien und von der EU. Die Reaktion aus dem Kreml hier in Moskau ließ nicht lange auf sich warten. Mit den Rüstungshilfen werde weiter Öl ins Feuer des Krieges gegossen. Verhindert werde so jeder Versuch, in Friedensverhandlungen zu treten, hieß es hier in Moskau. Ulf Mauder, Moskau.
1: Nach der Sommerpause ist Kanzler Merz erstmals wieder mit dem engsten Führungsteam seiner Partei zusammengekommen. Dabei ging es für die CDU-Spitze auch darum, die Kabinettsklausur heute vorzubereiten. Kernthemen dort sollen Wachstum, Innovation und Modernisierung Deutschlands sein. Die Bundesregierung stehe vor einem arbeitsreichen Herbst, sagte der neue Unionsfraktionschef Frei. Die Weltmeere sind so warm wie noch nie seit Beginn der Messungen vor fast 50 Jahren. Das teilte der Klimawandeldienst des EU-Programms Copernicus mit. Die weltweite Durchschnittstemperatur der Meeresoberflächen habe am Samstag ihren höchsten jemals gemessenen Wert erreicht, 21,1 Grad.
3: Nicht nur an Land, auch im Meer gibt es Hitzewellen und auch die werden durch den Klimawandel immer häufiger. Seit den 90er Jahren hat sich die Zahl sogenannter mariner Hitzewellen mehr als verdreifacht. Grund für den Temperaturrekord jetzt ist neben dem Klimawandel auch das Wetterphänomen El Niño, das die Meere zusätzlich erwärmt. Durch höhere Meerestemperaturen steigt laut Forschern das Risiko von Extremwetter, denn wärmere Ozeane geben mehr Feuchtigkeit und Wärme an die Atmosphäre ab, was zu stärkeren Niederschlägen und Stürmen führen kann. Onni Torau, Nachrichtenredaktion.
1: Zum Fußball im DFB-Pokal haben die Bundesligisten Schalke 04, HSV und 1. FC Köln die zweite Runde erreicht. Schalke siegte bei Viertligist Hallescher FC mit 5:2 nach Verlängerung. Die Hamburger beim Drittligisten SC Verl mit 3:0. Köln gewann 2:1 bei Drittliga-Aufsteiger Würzburger Kickers. Bundesliga-Absteiger VfL Wolfsburg siegte mit 6:5 im Elfmeterschießen bei Viertligist Altklinike.
4: Das Wetter.
5: Trocken, aber frisch, so sieht es jetzt aus. In der Nacht 14 bis 10 Grad sind drin. Tagsüber heute mehr Wolken, da kommt nur ab und an die Sonne durch und es kann auch vereinzelt mal regnen. Und am Mittwoch dann bis 26 Grad. Einige Wolken dabei und auch Schauer oder Gewitter möglich.
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5: Eine wunderschöne Nacht mit uns. Hallo zusammen, schön, dass ihr zuhört. Ich habe jetzt Musik für euch von Mark Forster. Hier ist Wir sind groß und ich hoffe, ihr kommt gut in diesen neuen Tag, in diesen Dienstag mit uns.

0: Es ist schon irgendwie die härteste Woche in den Sommerferien, oder? Also für die Kiddies, weil irgendwie das Ende der Sommerferien unaufhaltsam auf sie zurast. Für die Eltern, weil ja, die Kiddies müssen ja auch so langsam wieder in so einen normalen Schlafrhythmus kommen, ein bisschen früher ins Bett und so. Naja, die Schüler in Bayern, die lachen sich ins Fäustchen. Bei denen hat noch nicht mal der erste Erholungseffekt eingesetzt. Die haben ja später Ferien. Aber tröstet euch, ihr habt einen starken Mann an eurer Seite.
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3: Ja, nee, ist klar.
4: So. Wie stehen wir denn da? So sommertechnisch meine ich. Der ein oder andere ist gerade froh, dass er die Gummistiefel doch noch nicht in die gelbe Tonne geworfen hat. Und wo man in Niedersachsen, Hamburg und in Hessen und so weiter sagt, gut, dass die Saublagen wieder in die Schule müssen und die Lehrer mal wieder aus der Toskana zurückkommen. Ja, und da sagt man in NRW ganz entspannt, ja, wir haben ja noch gut 2 Wochen Ferien. Also offiziell eine, aber in der ersten Woche werden eh nur Filme geguckt, von denen, die da schon hingehen. Ja, und das ist doch auch gemein, wenn man in Dortmund wohnt und seinen Kindern erklären muss, dass die in Bayern gerade in der ersten Halbzeit der Ferien sind und erst Mitte September wieder in die neue Saison einsteigen. Da ist er wieder, dieser verdammte Bayern-Dusel. Warum ist das eigentlich so, dass die Bayern jedes Jahr als letztes in die Ferien gehen? Ganz einfach, wegen der traditionellen Heuernte. Das ist kein Witz, das ist der offizielle Grund. Weil nämlich der Karl, der Ferdinand, der Xaver, der Alois und die Zenzi in den Ferien alle Urlaub auf dem Bauernhof machen, um Trecker zu fahren und die Wiese zu mähen. Ja, nee, ist klar. Ey, das ist doch alles Blödsinn und Quatsch, ey. Als wenn da in Bayern noch irgendeiner mit der Sense auf die Arme geht und Heu schneidet. Das wird doch seit 10 Jahren schon von selbstfahrenden Mähdreschern und Drohnen erledigt. Ich meine, wir reden über Bayern. Das fortschrittlichste Bundesland der Welt. Die machen doch sogar die Brezen und den Leberkäse schon lange mit der KI. Es gibt nur einen vernünftigen Grund, warum die Ferien in Bayern immer bis weit in den September gehen. Man möchte einfach, dass Eltern, Lehrer, Hausmeister und teilweise auch die Schüler fit und leistungsstark zum Oktoberfest wieder da sind. Quasi ein nahtloser Übergang vom Chianti zum Bockbier.
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Es ist noch ganz, ganz früh an diesem Dienstag. Wir machen uns eine entspannte Nacht zusammen, jetzt mit Musik von One Republic. Das ist All the Right Moves. Schönen Dienstag euch.

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0: Das ist schon krass, oder? Wie schnell 6 Wochen Sommerferien einfach rum sind. Nächste Woche geht die Schule wieder los, aber bevor das geschieht, schwelgen wir hier nochmal in Erinnerungen. Wo ging es denn für euch hin in den Urlaub?
1: Ja, Mallorca. Ja, wir waren in einem Wasserpark gewesen, haben den Geburtstag von der Jüngsten gefeiert. Im Aquarium waren wir auch gewesen, sehr richtig, ja. Ja, wo war es noch gut?
2: Im Pool. Der war groß und man konnte viel planschen. Und vom Beckenrand springen.
3: Nach Korfu, Griechenland. Ja, wir haben uns Fahrräder ausgeliehen und sind einmal so die Nordküste entlang gefahren. Und da waren auch so schöne Klippen und so, die wir uns angeguckt haben. Also echt schön.
4: Also unser Leben in Barcelona war sehr kompliziert. Wir haben bis 18, 19 Uhr geschlafen. Und dann sind wir abends nur an den Strand gegangen. Mehr gab es da für uns nicht.
0: Ganz ehrlich, manchmal braucht es ja auch nicht mehr im Urlaub, oder?
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